So geht sie los, die Oper Kleopatra von August Emil Enner, uraufgeführt 1894 am Königlichen Theater in Kopenhagen. Das war die Ouvertüre dazu mit der NDR Radiophilharmonie, dirigiert von Hermann Bäumer. Wir kommen jetzt zu Kammermusik von Joseph Haydn, und zwar sein Quartett für zwei Violinen, Viola und Violoncello D-Dur. Dieses Streichquartett präsentiert hier vom Aurin-Quartett. Das sind Matthias Lingenfelder, Jens Oppermann, Stuart Eaton und Andreas Arndt. Das Aurin-Quartett, benannt nach dem berühmten Amulett in Michael Endes Die unendliche Geschichte.

Matthias Lingenfelder, Violine, Jens Oppermann, Violine, Stuart Eaton, Viola und Andreas Arndt, Violoncello, das Aurin-Quartett mit dem Streichquartett D-Dur von Joseph Haydn. Als nächstes nun die Sopranistin Veronique Jeans und das Konzerthaus Orchester Berlin unter der Leitung von Michael Gielen. Sie präsentieren die Nuit d'été, die Sommernächte, so titelte Hector Berlioz seinen Liederzyklus, den er 1840 auf Texte seines Dichterfreundes Théophile Gautier komponiert hatte. Das poetische Thema, um das sich alles hier dreht, ist die Liebe und ihre Beziehung zum Tod.

Die Sommernächte, der Liederzyklus für Mezzosopran und Orchester von Hector Berlioz, Véronique Gens und das Konzert aus Orchester in Berlin, am Pult Michael Gehlen. Sie hören das ARD-Nachkonzert, präsentiert von BR Klassik. Wir machen weiter mit Kammermusik von Sergei Prokofjew. Seine Sonate Nummer 1 in F-Moll schrieb er für Violine und Klavier. Hier im Dialog sind Gidon Kremer und Oleg Meissenberg.

Gidon Kremer, Violine, und Oleg Meisenberg, Klavier, mit der Sonate für ihre Besetzung Nummer 1 F-Moll von Sergei Prokofjew. Jetzt geht es mit Musiken von Frédéric Chopin in dieser Nacht auf Dienstag. Les Sulfites, ein sogenanntes Ballet Blanc, eine Bezeichnung für Choreografien ohne Handlung oder Libretto, bei denen die Bewegungen und technischen Fertigkeiten der Tänzer im Mittelpunkt stehen. Das hören wir uns jetzt an hier. Les Sulfites, Ballett Suite aus Klavierstücken von Frédéric Chopin mit dem National Philharmonic Orchestra London unter der Leitung von Richard Bonning.

Les Sylphides, die Ballettsuite aus Klavierstücken von Frédéric Chopin, Richard Bonning und das National Philharmonic Orchestra London waren hier zu hören. Sie befinden sich im ARD-Nachtkonzert, präsentiert von BR Klassik. Kurz vor 4 Uhr ist es.

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1: Um 4 Uhr mit Olaf Knapp. Der Westen Kolumbiens ist von einem schweren Erdbeben erschüttert worden. Mehr als 110 Menschen kamen nach aktuellen Angaben der Behörden ums Leben. Die Zahl der Opfer könnte aber noch steigen. Aus der Nachrichtenredaktion Christoph Johansen.
2: Das Beben der Stärke 7,4 ereignete sich am frühen Morgen Ortszeit um kurz nach 7:30. Menschen liefen in Panik aus ihren Häusern, um sich in Sicherheit zu bringen. Bilder von vor Ort zeigen eingestürzte Gebäude, Trümmerhaufen und den umgeknickten Turm einer Kathedrale. Noch immer suchen Einwohner und Einsatzkräfte in den Trümmern nach Überlebenden und Opfern. Zum Teil fielen die Mobilfunknetze und die Stromversorgung aus. Es ist das stärkste Erdbeben in Kolumbien seit mindestens 10 Jahren. Betroffen ist vor allem der mittlere Westen zwischen Cali und Medellin.
1: Inzwischen haben mehrere Länder ihre Unterstützung zugesagt, darunter die USA und Mexiko, aber auch Venezuela, wo es erst Ende Juni ein verheerendes Erdbeben mit tausenden Toten gegeben hatte. Die Ukraine meldet neue russische Raketenangriffe auf Kiew und andere Großstädte. Wie der Militärgouverneur von Saporischschja mitteilte, sind allein dort mindestens 5 Menschen getötet und weitere 20 verletzt worden. Demnach hat die russische Luftwaffe unter anderem Industrieanlagen angegriffen. Aus Kiew wurde zunächst ein Verletzter gemeldet. Bürgermeister Vitali Klitschko schrieb auf Telegram, die Stadt stehe unter Beschuss. Die Menschen sollten in den Schutzräumen bleiben. Immer mehr Bundesländer setzen das Sonntagsfahrverbot für Lastwagen aus. Jetzt haben auch Mecklenburg-Vorpommern, Bayern und Baden-Württemberg bekannt gegeben, dass in ihren Bundesländern Lkw vorerst an Sonn- und Feiertagen fahren dürfen. Grund sind die niedrigen Wasserstände in den Flüssen, die für den Warentransport wichtig sind. Zuvor hatten schon 4 andere Bundesländer das Sonntagsfahrverbot für Lastwagen vorerst aufgehoben, darunter Niedersachsen und Nordrhein-Westfalen. Die deutschen Leichtathletinnen und Leichtathleten sind gut in die Europameisterschaften in Großbritannien gestartet. Das Team hat am ersten Tag 2 Medaillen geholt. Aus Birmingham Jens-Jörg Rieck.
3: Tränen nach dem größten Erfolg seiner Karriere für Florian Brem. Der Bayer holt Silber über die 5000 Meter. Bislang ist er 2-mal deutscher Meister gewesen. Jetzt sein größter Erfolg hinter Jakob Ingebrigtsen, dem Titelverteidiger und großen Favoriten in dieser Entscheidung. Die zweite deutsche Medaille, die holte Yemisi Mabry. Im Kugelstoßen wurde sie Bronzemedaillengewinnerin, wie schon bei den letzten Europameisterschaften, hinter den beiden Niederländerinnen Jessica Skilder und Jorinde van Klinken.
1: Das Wetter in Deutschland. Am Tage oft heiter, im Norden zeitweise dichtere Wolken, im Süden einzelne Schauer oder Gewitter, 18 Grad in Nordfriesland bis 34 Grad am Oberrhein. Und morgen am Mittwoch freundlich an den Alpen ein paar Gewitter, 19 bis 36 Grad. Es ist 4.03 Uhr.
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4: Heute Nacht mit Tobias Führenbach. Herzlich willkommen zu dieser Stunde hier im ARD-Nachtkonzert. Die beginnt mit Mozart-Fan Peter Tschaikowski. Mit seinen Werken, also mit Mozarts Werken, hat er sich immer gerne dann beschäftigt, wenn er schwierige persönliche Phasen überwinden musste. Manchmal flüchtete er in helle, freundliche und unbekümmerte Fantasiewelten, die Ausdruck seiner Sehnsucht nach Ordnung und Unbeschwertheit waren. Mit so einem Werk können wir starten, Tschaikowskis Rokoko-Variation.

Die Rokoko-Variationen für Violoncello und Orchester von Peter Tschaikowski. Wir hörten hier Peter Wispelwey und die Deutsche Kammerphilharmonie Bremen. Das ist das ARD-Nachtkonzert, präsentiert von BR Klassik. Und da haben wir jetzt Kammermusik von E.T.A. Hoffmann für Sie rausgesucht. Und zwar sein Quintett in C-Moll. Das schrieb er für Harfe, zwei Violinen, Viola und Violoncello. Bei uns sind das hier Thierry Brodard, Jean-Michel Beret, Dominique Lobé, Jean-Philippe Martignoni und Isabelle Moretti.

Das Parisii-Quartett. Thierry Brodat, Violine, Jean-Michel Beret, Violine, Dominique Lobé, Viola, Jean-Philippe Martignoni, Violoncello und Isabelle Moretti hier an der Harfe. Das war das Harfenquintett C-Moll von ETA Hoffmann, zu hören im ARD-Nachkonzert. Schön, dass Sie mit dabei sind. Unser nächster Meister ist Pietro Antonio Locatelli. Sein Konzert in A-Dur schrieb er für Violine, Streicher und Basso Continuo, Isabel Faust und Il Giardino Armonico unter der Leitung von Giovanni Antonini. 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

Isabel Faust und Il Giardino Armonico unter Giovanni Antonini mit dem Konzert für Violine, Streicher und Basso Continuo A-Dur von Pietro Antonio Locatelli. Kurz vor 5 Uhr hier im ARD-Nachtkonzert bis zu den Nachrichten. Ja, schlendern wir noch ein bisschen an der Promenade entlang. Promenade, der Titel von George Gershwin.

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1: Um 5 Uhr mit Olaf Knapp. Der Westen Kolumbiens ist von einem schweren Erdbeben erschüttert worden. Dabei kamen mehr als 110 Menschen ums Leben. 2000 Menschen werden vermisst. Aus der Nachrichtenredaktion Peter Behrendt.
2: Aufnahmen aus Pereira, Cali und anderen Städten zeigen Trümmerberge und eingestürzte Häuser. Überall suchen Helfer nach Überlebenden, die unter den Trümmern eingeschlossen sind. Der gerade erst vereidigte Präsident de la Espriella rief den Notstand aus und übernahm es, die Krisenhilfe zu koordinieren. Mehrere Flughäfen in der Region setzten den Betrieb aus. Nach Angaben der amerikanischen Erdbebenwarte erreichten die Erdstöße eine Stärke von 7,4. Am schwersten ist der mittlere Westen Kolumbiens betroffen. Die Erschütterungen waren aber auch in den Nachbarstaaten Ecuador und Panama zu spüren.
1: Die Ukraine meldet neue russische Raketenangriffe auf Kiew und andere Großstädte. Wie der Militärgouverneur von Saporischschja mitteilte, sind allein dort mindestens 5 Menschen getötet und weitere 20 verletzt worden. Demnach hat die russische Luftwaffe unter anderem Industrieanlagen angegriffen. Aus Kiew wurde zunächst ein Verletzter gemeldet. Bürgermeister Vitali Klitschko schrieb auf Telegram, die Stadt stehe unter Beschuss. Die Menschen sollten in den Schutzräumen bleiben. Passagiere der Lufthansa müssen vorerst keine weiteren Streiks der Piloten befürchten. Wie die Gewerkschaft Vereinigung Cockpit mitteilte, hat sie sich mit dem Unternehmen auf ein Schlichtungsverfahren geeinigt. Dabei geht es um offene Tariffragen bei den Gesellschaften Lufthansa, Lufthansa Cargo und Eurowings. Die Gewerkschaft hat die Lufthansa-Piloten im laufenden Jahr schon an 7 Tagen zum Streik aufgerufen. Hunderte Flüge fielen aus. Das Unternehmen bezifferte die Kosten auf etwa 150 Millionen Euro. Bei den Leichtathletik-Europameisterschaften in Birmingham hat es die ersten Medaillen für das deutsche Team gegeben. Kugelstoßerin Yemisi Mabri gewann Bronze. Für die größte Überraschung sorgte aber Florian Bremm. Aus Köln Irina Gneb.
3: In einem spektakulären Rennen über die 5000 Meter lief Florian Bremm den Endspurt seines Lebens. Auf der Zielgeraden musste er sich nur dem norwegischen Superstar und Titelverteidiger Jakob Ingebrigtsen geschlagen geben. EM Silber ist für Bremm der größte Erfolg seiner Karriere. Zuvor hatte Yemisi Mabry im Kugelstoßfinale die erste Medaille für das deutsche Team geholt. Mit einer Weite von 19,50 Meter wurde die Olympiasiegerin Dritter. Der Sieg ging an Topfavoritin Jessica Srilda aus den Niederlanden vor ihrer Landsfrau Jorinde van Klinken.
1: Das waren die Nachrichten. Das Wetter in Deutschland: am Tage oft heiter, im Norden zeitweise dichtere Wolken, im Süden einzelne Schauer oder Gewitter, 18 Grad in Nordfriesland bis 34 Grad am Oberrhein. Morgen dann freundlich, an den Alpen ein paar Gewitter, 19 bis maximal 36 Grad. Es ist 5.03 Uhr.
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4: Am Dienstagmorgen mit Tobias Führenbach, herzlich willkommen. Ja, und hier fröhliche Grüße aus Wien.

Die Wiener Philharmoniker unter Nikolaus Harnoncourt mit diesem stimmungsvollen Auftakt hier in dieser Stunde des ARD-Nachtkonzerts, die steirischen Tänze des Wiener Kapellmeisters Josef Lanner. Jetzt geht's weiter mit Musik von Billy Meyer. Das ist ein ganz spezieller Musiker gewesen. In England berühmt, über 300 Klavierstücke hat er geschrieben. Er war der Meister der gehobenen Unterhaltungsmusik Mitte des 20. Jahrhunderts in England. Berühmt wurde er durch seine Mitgliedschaft in der Savoy Havana Band, die im Londoner Savoy Hotel auftrat und dort abgefeiert wurde. Und wir hören von Billy Meyer A Lily Pond, ja, Seerosenteich.

Am Seerosenteich, da lässt sich's aushalten. A Lily Pond, die Komposition von Billy Meyer mit dem slowakischen Radiosinfonieorchester Bratislava unter der Leitung von Gary Carpenter. Sie hören das ARD-Nachtkonzert am Dienstagmorgen. Da geht's jetzt weiter mit diesem Adagio-Satz von Ferdinand Ries aus seiner Sinfonie S-Dur. Das hier ist die Tapiola-Sinfonietta unter der Leitung des finnischen Geigers und Dirigenten Janne Niesonen.

Sinfonie S-Dur von Ferdinand Ries. So geht diese Sinfonie los. Das war der erste Satz mit der Tapiola Sinfonietta, dirigiert von Janne Niesonen. Das ist das ARD-Nachtkonzert und das hier ist Musik von John Field, ein irischer Zeitgenosse von Beethoven. Guten Morgen.

Benjamin Frith mit der Klaviersonate Nummer 4 H-Dur von John Field, ein irischer Komponist und Pianist. Sie hören das ARD-Nachtkonzert am Dienstagmorgen. Da kommen wir jetzt zur Musik von Georg Christoph Wagenseil. Und zwar hören wir von ihm die Sinfonia C-Dur mit dem Orchester Le Phénix unter der Leitung von Mechthild Karkow.

Er war wohl der Lieblingskomponist am Wiener Hof der Kaiserin Maria Theresia, Georg Christoph Wagenseil. Das war seine Sinfonia C-Dur mit dem Orchester Le Phénix. Wir kommen jetzt hier im ARD-Nachtkonzert noch zu Jenö Houbreuil, ein Freund von Franz Liszt und Konzertpartner von Johannes Brahms. Von ihm der erste Satz seiner Suite für Violine und Orchester.

Haggai Shaham und das BBC Scottish Symphony Orchestra unter Martin Bremens mit diesem Satz hier von Jenö Huboy hier im ARD Nachtkonzert. Und das war die heutige Ausgabe. Tobias Fürnbach bedankt sich bei Ihnen fürs Einschalten. Ich wünsche Ihnen weiterhin einen guten Start in den Dienstagmorgen. Zum Abschluss dieser Sendung verschlägt es uns jetzt noch ans Schwarze Meer, dank dieser Komposition von Leo Rodi. Gerne auf bald wieder. Ciao und tschüss.

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1: 6 Uhr. Für Fahrgäste der Saarbahn-Züge haben weitreichende Einschränkungen begonnen, schon vor Beginn des neuen Streiks. Denn laut Saarbahn haben die Züge den Betrieb heute Morgen gar nicht erst aufgenommen. Zuvor hatte die Gewerkschaft GDL im laufenden Tarifkonflikt zum mittlerweile 11. Warnstreik aufgerufen. SR-Info-Reporter Laszlo Mura.
2: Gestreikt wird zwischen 7 und 10 Uhr, also zu den Hauptstoßzeiten, wenn Berufspendler auf die Arbeit und Kinder zur Schule fahren. Damit erhöht die GDL den Druck auf die Saarbahn. Die setzt wieder einen Schienenersatzverkehr mit Bussen ein. Außerdem fahren nach Angaben des Verkehrsbetriebs auch 3 Saarbahn-Züge. Die Taktung der Fahrten sei aber geringer, als wenn regulär gefahren wird. Die GDL fordert von der Saarbahn, an den Verhandlungstisch zurückzukehren und den ernsthaften Willen, ein verhandlungsfähiges Angebot vorzulegen. Umgekehrt bezeichnet die Saarbahn die GDL als nicht kompromissbereit und versucht, die Lokführer davon zu überzeugen, in einen anderen Tarifvertrag zu wechseln.
1: Laut Saarbahn liegt auch für morgen eine Streikankündigung vor. Die GDL hat das bisher nicht bestätigt. Russland hat in der vergangenen Nacht erneut Städte in der Ukraine angegriffen. Dabei wurden nach Angaben von Behörden in Saporischschja mindestens 5 Menschen getötet und 20 weitere verletzt. Es seien Industrieanlagen und Infrastruktur angegriffen worden. Auch in Kiew wurde wieder Luftalarm ausgelöst. Bürgermeister Klitschko sprach von mindestens einem Verletzten. Wegen Nachschubproblemen bei der Flugabwehr ist es den ukrainischen Streitkräften zuletzt immer seltener gelungen, Raketenangriffe abzuwehren. In Kolumbien wird nach einem schweren Erdbeben weiter nach Vermissten gesucht. Die Behörden sprechen bisher von mindestens 111 Toten und 87 Verletzten. Das Beben der Stärke 7,4 hatte vor allem den Süden und Westen Kolumbiens erschüttert. Für SR-Info Christina Fee-Möbus.
3: Hunderte Wohnhäuser sind beschädigt, Dutzende komplett eingestürzt. Das ganze Ausmaß der Zerstörung ist nach dem Erdbeben in Kolumbien noch nicht absehbar. In der südkolumbianischen Großstadt Cali suchen Rettungskräfte und Freiwillige teils mit bloßen Händen Verletzte aus den Trümmern zu bergen. Auch eine Kinder- und Neugeborenenstation eines Krankenhauses ist dort eingestürzt. Die Regierung hat den nationalen Katastrophenzustand ausgerufen und Soldaten in das Gebiet entsandt. Diverse Länder haben indessen bereits Unterstützung angeboten, unter anderem die Europäische Union, Mexiko und die USA.
1: Wegen der hohen Spritpreise denken offenbar immer mehr Autofahrer darüber nach, auf ein Elektrofahrzeug umzusteigen. Das belegt eine Umfrage des Versicherers Huck Coburg. Fast ein Viertel der Befragten sagte darin, dass sie erstmals ernsthaft ein E-Auto in Betracht ziehen oder dass sie den Plan, sich ein E-Auto zu kaufen, jetzt schneller umsetzen wollen. Im ersten Halbjahr wurden in Deutschland laut Kraftfahrtbundesamt bereits 50% mehr Elektroautos zugelassen als im selben Zeitraum des Vorjahres. Im Saarland hat es in diesem Sommer bisher deutlich mehr Hitze- und Wüstentage gegeben als in der Vergangenheit. Das zeigen Zahlen des ARD-Wetterkompetenzzentrums. Demnach wurden im Juni, Juli und August bisher 15 sogenannte Wüstentage gezählt. Das sind Tage, an denen es mindestens 35 Grad heiß ist. Der bisherige Rekord im Saarland lag bei 11 Tagen. Im Prozess um den gewaltsamen Tod eines Gerichtsvollziehers in Bexbach wird heute das Urteil erwartet. Die Staatsanwaltschaft hat für den Angeklagten 11 Jahre Haft gefordert. Weil er vermindert schuldfähig sei, solle der 42-Jährige dauerhaft in einer forensischen Psychiatrie untergebracht werden. Die Staatsanwaltschaft sieht die Mordmerkmale der Heimtücke und niedrigen Beweggründe erfüllt. Die Verteidigung plädierte auf 5 Jahre Haft wegen Totschlag und ebenfalls Unterbringung in einer Psychiatrie. Der Angeklagte hatte den Gerichtsvollzieher im November vergangenen Jahres mit einem Jagdmesser erstochen, als die Wohnung zwangsgeräumt werden sollte. Das waren die Nachrichten mit Magnus Neuschwander. 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
4: Und damit schauen wir aufs Wetter im Saarland heute. Und das geht schnell, denn der Sommer bleibt einfach hochmotiviert. Die Sonne auch, die scheint den ganzen Tag über von strahlend blauem Himmel auf uns herab. Nur im Hochwald kann es hier und da ein paar Quellwolken geben, aber ja, die fallen nicht groß auf. Die Temperaturen heute ein bisschen frischer als gestern noch. Bis 31 Grad geht das Thermometer hoch an Mosel und Saar. 27 Grad werden es im Hochwald. Dann der Blick auf die Straßen. Aktuelles aus der SR-Verkehrsredaktion. Eine Meldung habe ich da aus dem Landkreis Merzig-Wadern. Die B407 ist zwischen Perlborg und der A8 in beiden Richtungen gesperrt. Hier hat ein LKW gebrannt. Ansonsten aktuell nichts los auf den Straßen. Kommen Sie gut an.
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4: Ich bin Linda Reitinger und wünsche Ihnen einen guten Morgen und einen guten Start in den Tag, an dem wir uns vornehmen, ja, mal so alle kleinen und großen kostbaren Lebensmomente so ganz bewusst wahrzunehmen, einzuschließen in Herz und Gedächtnis. Das ist auch gar nicht allein meine Idee, sondern mehr die der Kings of Convenience. Denn genau darum geht's in ihrem Song Live Long jetzt hier für Sie.

0: falls Sie immer wieder nach Berlin wollten. Das war die Künstlerin Bidouin für Sie am Dienstagmorgen und ich sehe gerade, dass sie eben noch diesen Monat spielt, live in Berlin am 29. August, nämlich im Gretchen. Anfang September ist aber auch noch in den Niederlanden, in Utrecht, falls das mehr was für Sie wäre. Sie hören SR Kultur um jetzt 6.13 Uhr und es geht ums Geld. Die eine Drohne kostet so viel wie ein Kleinwagen. Vom Himmel geholt wird sie mit einem günstigeren Modell. Im technologischen Wettlauf des Krieges in der Ukraine nämlich spielen Preise längst eine große Rolle. Die ukrainische Armee, die setzt zurzeit vor allem auf Abfangdrohnen, aber die von westlichen Waffenproduzenten, die sind oft zu teuer, auch zu bürokratisch, zu kompliziert. An der ukrainischen Front zeigt sich, worauf stattdessen ankommt. Schnell entwickeln, nämlich günstig selbst produzieren und sofort einsetzen. Unser Korrespondent Jerzy Sobotta hat eine frontnahe Luftabwehreinheit besucht.
1: Eine Drohne jagt über den Hügel. Ostukraine, rund 20 Kilometer entfernt von der Front. Das ist eine Kampfstellung. Hier zerstören wir Shaheds und andere schnelle Drohnen. Erzählen zwei Soldaten der Luftabwehr der 3. Sturmbrigade. Ihre Rufzeichen White und Kleiner Opa. Sie jagen feindliche Flugobjekte mit sogenannten Interceptors. Das sind wendige Abfangdrohnen, die speziell dafür entwickelt wurden, die Drohnen des Gegners in der Luft zu zerstören. So einen Interceptor lassen sie gerade über ihren Hügel kreisen. P-1 Sun, abgekürzt Pisun, auf Ukrainisch Penis. Der Penis ist in den letzten Monaten legendär geworden. Er ist sehr effektiv und kostet rund $1000. Eine universale Abfangdrohne. Mit ihm zerstören die beiden Soldaten feindliche Drohnen, die so viel kosten wie ein Kleinwagen, erzählt White. Mit einem alten Jeep fahren wir weiter. Am Steuer sitzt Gaden. Er ist 28 Jahre alt und Kommandeur der Kompanie. Er erzählt über den mörderischen Wettlauf der Technologie, die inzwischen bei den Drohnen eingesetzt hat. Wir brauchen die asymmetrische Waffe des Preises. Wenn der Feind etwas einsetzt, das $50.000 kostet, dann müssen wir es mit etwas bekämpfen, das etwa $2.000 kostet. Andernfalls werden wir diesen Krieg ökonomisch verlieren. Das Phänomen dieses Krieges, das ist die Asymmetrie des Preises. Diese Logik findet sich überall im Ukraine-Krieg, von der ballistischen Rakete bis hin zur Kamikaze-Drohne im Schützengraben. Der Abnutzungskrieg ist ins Stadium der Massenproduktion von billigen Drohnen übergegangen. Es herrscht totaler Preiskampf. Die Innovation diktiert das Tempo. Das große Problem europäischer und amerikanischer Militärs ist, dass sie keine Erfahrung und nicht die geringste Ahnung haben, wie dieser Krieg abläuft. Unternehmen aus NATO-Staaten besuchen die Einheit in der Ostukraine regelmäßig, um ihre neuen Drohnen unter Kampfbedingungen zu testen. Aber vieles von dem, was sie mitbringen, ist zu teuer, zu bürokratisch und für die Einheit vor Ort nutzlos, sagt Gaden. Deswegen nutzt die Einheit fast nur ukrainische Produkte, wie eben den Pisun, den Penis. An ihm hat inzwischen auch Europa großes Interesse. Im Juni hat Airbus in Anwesenheit des deutschen Verteidigungsministers Boris Pistorius eine strategische Partnerschaft mit dem Hersteller Skyfall angekündigt. In Zukunft könnte der Pisun also auch europäischen Luftraum schützen. Wir treffen Gardens Vorgesetzten. Jean, stellvertretender Chef der Luftverteidigung des 3. Armeekorps. Er fährt oft zu Militärkonferenzen nach Westeuropa und teilt seine Erfahrungen mit NATO-Staaten. Leider ist es dazu gekommen, dass die Ukraine zum größten Übungsplatz der Welt geworden ist. Das ist eine bittere Tatsache, die wir nicht ändern können. Aber da es nun mal so ist, bitte nutzt diesen Übungsplatz, testet eure Waffen hier. Wir werden stärker, wenn ihr es auch seid. Deutsche Drohnen kommen hier nur wenige zum Einsatz, sagt er. Eine Drohne eines Münchner Startups wird gerade getestet und die eines anderen deutschen Herstellers, von der sich Jean sehr viel verspricht. Details aber sind geheim. Die meisten westlichen Produkte sind nur schwer an die Erfordernisse der Front anzupassen und vor allem viel zu teuer, um in Masse eingesetzt zu werden. Zurück auf der Position. White und kleiner Opa fliegen ihren Pisun nochmal über den Hügel. Die Technologie entwickelt sich schnell. Am Anfang war es sehr einfach, sie abzuschießen. Aber inzwischen hat der Feind seine Drohnen verbessert. Sie können jetzt ausweichen. So ist auch der Pisun keine Wunderwaffe, sondern nur ein Zwischenschritt im unermüdlichen Wettlauf um bessere und vor allem billigere Drohnen.
0: Jerzy Sobotta war das für Sie hier auf SR Kultur.

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0: ganz sanft schickt sie uns in den Dienstag. May Simons war das für sie hier auf SR Kultur, 6.24 Uhr. Ja, wir sehen es an unseren Bäumen zum Beispiel, deren Blätter wie Herbstlaub vertrocknet von den Ästen fallen. Unsere Wiesen sind beige Stoppelfelder. Es ist heiß und es ist trocken. Und auch das EU-Klimabeobachtungsprogramm Copernicus hat es jetzt zuletzt in Daten und Zahlen bestätigt. Juni und Juli 2026 waren die heißesten seit Beginn der Aufzeichnung. Und wir spüren die Auswirkungen. Viele Menschen leiden auch unter den Temperaturen weit über 30 Grad, Landwirtschaft, Energieversorgung, Binnenschifffahrt, die leiden unter dem gravierenden Wassermangel. Das kommentieren heute auch viele Zeitungen. Sven Beermann hat die Meinungsspalten gelesen und ist jetzt bei mir hier im Studio. Guten Morgen, Sven.
1: Guten Morgen.
0: Ja, fangen wir doch mit der Binnenschifffahrt an. Die Pegelstände unserer großen Flüsse, die sind extrem niedrig, ne?
1: Genau, und dazu meint die Landshuter Zeitung, das Wasserstraßennetz leidet unter einem ähnlichen Sanierungs- und Investitionsstau wie Straßen und Schienen. Kein Weg führt also daran vorbei, dass die Infrastruktur an Rhein, Main und Donau, an vielen anderen Flüssen und Kanälen grundlegend ertüchtigt wird. Ja, das wird teuer. Doch die Ausgaben rentieren sich doppelt für die Wirtschaft und das Klima.
0: Jetzt hat der neue Bundesverkehrsminister Steffen Bilger ja als Reaktion auf diese wachsenden Probleme der Binnenschifffahrt erlaubt, die Fahrverbote für Lkw an Sonn- und Feiertagen aufzuheben. Und das machen auch viele Bundesländer, auch das Saarland, oder haben es schon gemacht auch, ne?
1: Ja, dazu meinen die badischen neuesten Nachrichten, es ist eben ein Pflaster. Eines, über das schon die baden-württembergische Verkehrsministerin Nicole Razzavi sagt, es werde das Problem nicht lösen, nur lindern. So weit, so gut. Jetzt muss dieser Erkenntnis aber eine Konsequenz folgen. Dieser Sommer darf im Oktoberregen nicht wieder vergessen sein. Er ist das größtmögliche Warnsignal an die Politik und uns alle. Es reicht nicht mehr, Wunden beim Entstehen zuzuschauen und sie notdürftig zu versorgen. Die Newsplattform T-Online spricht von Ideenlosigkeit. Solange die Bundesregierung vom Wetter und nicht vom Klimawandel spricht und Maßnahmen beschließt, die nur Lösungen für schwierige Wochen und nicht für Jahre oder gar Jahrzehnte anbieten, kann dieses Land auch nicht wieder auf die Überholspur kommen.
0: Ja, wo war das Klima? Zur aktuellen Hitze und Trockenheit war das die Presseschau mit Sven Beermann hier auf SR Kultur.

0: weiß, er ist Kult. Ich finde trotzdem, er riecht ein bisschen muffig. Chanel Nummer 5. All the Love war das für Sie hier auf SR Kultur am Dienstagmorgen 6:30.
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0: Einschränkungen bei der Saarbahn. In einer halben Stunde beginnt ein neuer Streik der Lokführer. Er soll bis 10 Uhr dauern. Das Unternehmen setzt einen Schienenersatzverkehr mit Bussen ein. Außerdem sollen 3 Züge fahren. Schweres Erdbeben in Kolumbien. Mehr als 110 Menschen sind ums Leben gekommen. Über 2000 werden noch vermisst. Landesweit wurde der Notstand ausgerufen. Der US-Erdbebenwarte zufolge hatte das Beben die Stärke 7,4. Longlist für Deutschen Buchpreis wird bekannt gegeben. Die Auszeichnung für den besten deutschsprachigen Roman wird seit 2005 vom Börsenverein des Deutschen Buchhandels verliehen. In der ersten Runde werden 20 Romane nominiert. Der Deutsche Buchpreis ist mit insgesamt 37.500 Euro dotiert. 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Der Blick aufs Wetter, heute wieder mit Sonnenbrille. Sie wissen, wie es läuft, ne? Den ganzen Tag über nehme ich witzig scheinen die Sonne von strahlend blauem Himmel. Die Temperaturen dazu bis 31 Grad an Saar und Mosel, das ist ja schon fast frisch. 27 Grad, nämlich unter 30, werden es höchstens im Hochwald, in Saarlouis zum Beispiel 31, heute maximal in Freisen 27 Grad. Der Blick auf die Straßen aktuell ist aus der SR-Verkehrsredaktion. Da habe ich eine Meldung aus dem Landkreis Merzig-Wadern. Die B407 ist zwischen Perlborg und der A8 in beiden Richtungen gesperrt. Da hatte ein LKW gebrannt. Ansonsten gerade nichts los auf den Straßen. Kommen Sie gut an.
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0: Zum frühen Dienstagmorgen übrigens auch noch eine tierisch gute Nachricht. In Costa Rica nämlich wurde eine neue Froschart entdeckt, habe ich gesehen. Der Kaffeefrosch. Er ist grün und braun gefleckt, wird nicht größer als 4 cm und er lebt eben in Kaffeeplantagen, wo er sich wohlfühlt, weil es schön schattig ist und feucht und er gut Nahrung findet. Allerdings sind das nicht die Kaffeekirschen, die er frisst, sondern kleine Insekten, die sich da auch tummeln. Darauf einen guten Schluck Kaffee für Sie und noch einen besseren Start in den Tag. Ich bin Linda Reitinger. Guten Morgen.

0: Eric Clapton auf SR Kultur am Dienstagmorgen. Und falls Sie regelmäßig das Morgenmagazin gucken in ARD und ZDF, das MoMA, dann haben Sie vielleicht auch diesen Moment miterlebt, als Yas seinen Song Zu Jung performen sollte da, eigentlich.
1: Eigentlich wollte ich Zu Jung spielen, ich will diese Chance hier aber nutzen und einen etwas ernsteren Song spielen. Das ist alles spontan, das geht auf meine Kappe, aber der Song heißt Die Jugend hat Angst.
2: Ich glaube, die Jugend hat Angst, falten in einem Amt. Von einem schrecklichen Schauspiel mit Krieg vor der Haustür.
0: Ja, Yas hatte den mit der Redaktion eigentlich abgesprochenen Song geändert. Spontan auf der Bühne. Der Moment ging danach einigermaßen viral. So nach dem Motto, hui, da haben die Verantwortlichen hinter den Kameras wahrscheinlich kurz geschwitzt, weil es schon ein überraschender Moment eben war. Und ein politischer. In einer Zeit, in der wir uns auch oft fragen, wie politisch ist Popmusik eigentlich überhaupt noch? So im Vergleich zu früher. Geht Ihnen vielleicht auch so. Vielleicht haben Sie sich das auch schon gefragt. Yas ist ein aktuelles Beispiel dafür, dass sie es noch sein kann. Wir schauen mal im Großen drauf, hier heute auf SR Kultur, gleich zum Beispiel mit dem Popkulturforscher Markus Kleiner.

0: Musik aus dem Freibeuter der Spanish Dance war das auf SR Kultur am Dienstagmorgen. 20 vor 7 ist es jetzt und sie erinnern sich. Tonsteine scherben wollten.
1: Keine Macht für niemanden.
0: Die Ärzte haben gegen rechts gesungen. Konstantin Wecker mischt sich seit Jahrzehnten politisch ein. Popmusik hat in der Vergangenheit ja schon immer wieder sehr deutlich gesagt, so wie es ist, soll es nicht bleiben. Aber wie ist das heute? Da gibt es zwar die Debatten um Künstler wie Danger Dan oder zuletzt auch um Icky Mel. Gleichzeitig drehen sich aber auch viele große Hits, muss man sagen, so schon eher um das eigene Leben, die eigene Beziehung, irgendwie eigene große Gefühle. Also ist Pop unpolitischer geworden? Oder verklären wir die Vergangenheit ein bisschen? Darüber spreche ich mit Markus Kleiner. Er ist Popkulturforscher und hat mit Keine Macht für niemand ein ganzes Buch über Pop und Politik in Deutschland geschrieben. Guten Morgen, Herr Kleiner.
2: Guten Morgen.
0: Ja, stimmt's denn, unser Gefühl? War Pop früher politischer als heute?
2: Nein, das Gefühl stimmt nicht. Die Art, sich politisch zu positionieren im Pop hat sich geändert. Prominentes Beispiel, Icky Mel, Fußballmänner. Viele denken, das ist einfach nur so ein Diss gegen Männer. Aber es ist eben ein Beitrag zum Pop-Feminismus. Und ich glaube, die Sprache des Pop, die Haltung des Pop und der Sound des politischen Pop haben sich nur geändert.
0: Gut, aber wenn wir mal an so Tonsteine, Scherben, Punk oder die großen Anti-Nazi-Konzerte denken, so, ist es nicht schon so, dass Pop früher noch mehr Kraft hatte, Menschen hinter einer politischen Haltung auch zu versammeln?
2: Pop hatte in den 60er, 70er Jahren viel mehr Kraft, Menschen zu versammeln, weil es eben neu war, politische Popmusik in den 60er Jahren. Zum ersten Mal wieder nach dem Zweiten Weltkrieg hat man gesagt, nein, wir sind nicht einverstanden mit der Welt, in der wir leben. Wir wollen sie mit den Mitteln des Pop in Bewegung bringen, kritisieren, vielleicht auch zum Einsturz bringen. Und das war neu, das war anders, das war unerlaubt. Deshalb hat es das Gefühl im Nachgang, so historisch gesehen, es hat viel mehr Kraft als heute. Aber heute sind wir daran gewohnt, dass Pop politisch ist. Und es hat sich eben verändert. Das ist der große Unterschied.
0: Okay, jetzt gibt es ja auch also aktuelle Beispiele an politischen Künstlern, zum Beispiel Danger Dan. Trotzdem, weiß ich nicht, entsteht ja eben nicht mehr dieses Gefühl einer großen politischen Pop-Bewegung. Ist das dann tatsächlich einfach so, wir haben uns zu sehr daran gewöhnt und deswegen kann das nicht mehr passieren?
2: Die Frage ist, ob es jemals eine große Pop-Bewegung gab. Es gab eine politische Bewegung in den 60er, in den 70er Jahren. Und daran hatte politische Popmusik teil und wurde auch zum Motor oder zum Sound der Revolution. Aber Pop hat niemals selbst eine Revolution angestoßen oder hat die politischen Verhältnisse nur von sich aus erschüttert, sondern Pop hat immer einen Teil dazu beigetragen. Und das hat sich bis heute nicht verändert, auch wenn es nicht mehr vielleicht so laut ist. Danger Dan ist eine große Ausnahme, der nun mal einen sehr umstrittenen Song mit Keine Angst gemacht hat, aber ich einen sehr wichtigen Song, eigentlich das wichtigste politische Manifest zur Zeit, ist Keine Angst. Und Icky Mel hat auf einer ganz anderen Ebene einen sehr wichtigen Beitrag zu einer Spielart des Feminismus gebracht, der im feministischen Diskurs nicht sehr beliebt ist, nämlich materialistischen Feminismus zu präsentieren. Und das sind zwei ganz aktuelle Beispiele, die sehr populär sind, die in den Charts stattfinden, wo man sehen kann, dass die Kraft des Politischen im Pop immer noch da ist.
0: Weil Sie gerade auch nochmal Icky Mel ansprechen. Jetzt gibt es auch eine neue Studie, die zeigt, dass in Deutschland und den USA die Sprache tatsächlich erfolgreicher Popsongs doch immer selbstbezogener geworden ist. Aus so diesem Wir wollen die Welt verändern ist eher ein Ich und mein Leben geworden. Kann man trotzdem sagen, wenn man sich jetzt Icky Mel eben anguckt, die über Geschlechterrollen oder andere Künstler, die über Identität, Sexualität, über Mental Health auch singen, also könnte man sagen, das Persönliche ist deshalb einfach vielleicht heute selbstpolitisch?
2: Das Persönliche ist heute politisch und damit steht das Politische heute in der Tradition des Gestern, weil genauso haben Tonsteine Scherben eingesetzt. Man geht vom Ich zum Wir, weil man beobachtet als lyrisches Ich, als Sängerin, als Musikerin, beobachtet man die Welt und man möchte eine Haltung zur Welt entwickeln, aber man bleibt man nicht bei sich stehen und sagt, look at me, I'm sexy, sondern es geht darum, vom Ich eine Solidargemeinschaft zu erzeugen, eine Gemeinschaft, die politisch widerständig ist und das ist das Erbe der 60er, 70er Jahre von der Poppolitik hin zur Gegenwart.
0: Und Sie meinen, das gelingt auch nach wie vor?
2: Jemand wie Danger Dan gelingt das. Das gelingt zu einer Band wie Agne Kid Joe. Das gelingt Icky Mel bedingt, weil bei Icky Mel geht es natürlich primär um sie selbst. Und das sind zwei verschiedene Spielarten, mit dem Politischen umzugehen. Das eine ist halt, das Politische ist persönlich und bleibt persönlich, solange es nicht mehrere übernehmen und sozusagen entsprechend handeln. Das ist so eine ego-getriebene Form des Politischen, wie bei Icky Mel. Und auf der anderen Seite ist es so solidarisch, kollektiv getrieben, wie bei Danger Dan, um zu sagen, okay, nein, alleine schaffe ich ich es nicht. Und es geht auch nicht um Fame zu bekommen, wenn ich politisch bin oder irgendwie ein Hashtag-Aktivistin bin oder sowas, sondern wir müssen Kollektive bilden. Und dann müssen wir ja nicht um unseren Fame nachdenken, sondern darüber nachdenken, wie wir mehr Gerechtigkeit und mehr Demokratie in unserer Gesellschaft schaffen.
0: Sagt der Popkulturforscher Markus Kleiner, der sich auch in seinem Buch Keine Macht für niemand genau diesem Thema gewidmet hat. Pop und Politik in Deutschland. Und der eben sagt, Pop ist nicht unpolitischer geworden. Die Art des politischen Pop hat sich nur geändert.

0: Indie-Pop. Aus Österreich war das für sie Garish mit Jackpot hier auf SR Kultur. Es ist Dienstagmorgen, 6.52 Uhr.
1: Zwischenruf von Altfried Rempe, Katholische Kirche.
2: Angeblich hat der heilige Franziskus selbst ihr die Haare abgeschnitten. Auf alles will Clara verzichten, sogar auf ihre Schönheit. Schon klar, wie ihr Freund Franziskus will Clara radikal anders leben, als Gesellschaft und Familie es erwarten. Skandalös, finden die. Sie ist total begeistert davon, wie Jesus zu leben. Ganz ohne Geld, ganz ohne eigenes Haus, ganz frei von allem, woran dein Herz hängen könnte. Arm, den armen Christus umarmen, hat sie es genannt. Wie gesagt, Franziskus selbst begrüßt sie in seiner besitzlosen Lebensform und bringt sie zunächst in einem Benediktinerinnenkloster unter. Aber sie will es viel radikaler, als so ein reiches Kloster sein kann. Clara und ihre ersten Schwestern ziehen in die Nähe der Brüder nach San Damiano. Da können sie sich ganz und gar dem Gebet hingeben und natürlich werden sie gelegentlich um Spenden bitten oder betteln, um was die Leute aus der Stadt ihnen sonst so überlassen. Dass sie so leben können, hat sich wohl bewiesen. Dass sie auch dürfen, dazu brauchten Clara und ihre Schwestern erst noch eine kirchliche Erlaubnis. Die haben sie dann auch vom Papst bekommen. Und dann schreibt Clara eine Regel, und zwar eine neue, weil es bisher noch keine so radikale Frauengemeinschaft gibt. Das erlaubt der Papst tatsächlich, nach zähem Ringen, und segnet sie sogar. Strikte Armut. Aber die soll keine Schwester überfordern. Claras Regel erlaubt eigene Entscheidungen, so etwas wie Selbstbestimmung. Lange galt Clara als so etwas wie die Frau an Franziskus Seite. Heute schauen manche mehr darauf, dass sie die erste Frau war, die eine eigene Lebensregel für Frauen aufgeschrieben und durchgesetzt hat. In ihrer Armut, unabhängig von den Männern, ganz ohne patriarchale Männerherrschaft. Durchaus schon eine frühe Feministin. Glückwunsch zum Namenstag heute allen Claras, Claires und Clarissas.
1: Sie hörten einen Beitrag der katholischen Kirche.

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1: 7 Uhr. In diesen Minuten läuft ein weiterer Streik der Saarbahn-Lokführer an. Es ist schon der 11. Warnstreik, zu dem die Gewerkschaft GDL im laufenden Tarifkonflikt aufgerufen hat. Ihren Angaben zufolge dauert der Streik bis 10 Uhr. SR-Info-Reporter Laszlo Mura.
2: Damit erhöht die GDL den Druck auf die Saarbahn. Die setzt wieder einen Schienenersatzverkehr mit Bussen ein. Außerdem fahren nach Angaben des Verkehrsbetriebs auch 3 Saarbahnzüge. Die Taktung der Fahrten sei aber geringer, als wenn regulär gefahren wird. Die GDL fordert von der Saarbahn, an den Verhandlungstisch zurückzukehren und den ernsthaften Willen, ein verhandlungsfähiges Angebot vorzulegen. Umgekehrt bezeichnet die Saarbahn die GDL als nicht kompromissbereit und versucht, die Lokführer davon zu überzeugen, in einen anderen Tarifvertrag zu wechseln.
1: Der linken Politiker und stellvertretende Bundestagspräsident Ramelow hat sich dafür ausgesprochen, dass seine Partei mit der CDU zusammenarbeiten sollte. Damit will Ramelow eine AfD-Regierung in Sachsen-Anhalt verhindern. Der linken Politiker sagte dem Redaktionsnetzwerk Deutschland, was die AfD wolle, habe sie in ihr Regierungsprogramm geschrieben und das müsse alle Demokraten zusammenbringen. Wer Schaden abwenden wolle vom Land, der müsse in der Lage sein, über Parteigrenzen hinweg miteinander zu reden. Die AfD liegt in Sachsen-Anhalt in Umfragen derzeit mit großem Vorsprung vor der CDU, die Linke an dritter Stelle. Angesichts der aktuellen Hitze und Dürre fordert das Umweltbundesamt einen schnellen Umstieg auf erneuerbare Energien. Behördendirektor Messner sagte der Rheinischen Post, jeder weitere Hitzerekord mache deutlich, dass der Ausstieg aus den fossilen Energien beschleunigt werden müsse. Deutschland und die EU hätten die nötigen Instrumente, jetzt komme es auf die Umsetzung an. Gleichzeitig müsse sich Deutschland auf die Klimafolgen vorbereiten. Der Deutsche Handelsverband fordert wegen der Hitze Maßnahmen zur Abkühlung der Innenstädte, unter anderem mehr Bäume, Grünflächen, Trinkwasserbrunnen und Sonnensegel. Nach dem schwersten Erdbeben seit 10 Jahren in Kolumbien ist der nationale Notstand ausgerufen worden. Präsident de la Espriella teilte mit, dass bislang 111 Tote geborgen wurden, es würden aber noch mehr als 2000 Menschen vermisst. Die Regierung entsandte das Militär, um bei der Suche zu helfen. Das Beben der Stärke 7,4 ereignete sich gestern Morgen im Westen Kolumbiens. Im Prozess um den getöteten Gerichtsvollzieher in Bexbach wird am Vormittag das Urteil erwartet. Die Staatsanwaltschaft fordert für den Angeklagten 11 Jahre Haft wegen Mordes. Weil er vermindert schuldfähig sei, solle der 42-Jährige außerdem dauerhaft in einer forensischen Psychiatrie untergebracht werden. SR-Info-Reporter Aaron Klein.
3: Die Staatsanwaltschaft geht von Mord aus niedrigen Beweggründen und aus Heimtücke aus. Die Nebenklage sieht außerdem das Mordmerkmal der Grausamkeit erfüllt. Der Anwalt der Witwe des Opfers fordert deshalb 13 Jahre Haft und einen dauerhaften Aufenthalt in der forensischen Psychiatrie. Auch er befindet den Angeklagten für vermindert schuldfähig und folgt damit ebenfalls einer Gutachterin, die bei dem Angeklagten eine schizophrene Störung sowie Verfolgungswahn festgestellt hatte. Auch sein Verteidiger hält den 42-Jährigen für vermindert schuldfähig. Er plädiert auf Totschlag und beantragte eine Freiheitsstrafe von 5,5 Jahren plus die dauerhafte Unterbringung in der forensischen Psychiatrie.
1: Auf der B407 bei Perlborg ist gestern Abend ein LKW ausgebrannt. Nach Angaben der Polizei in Merzig geriet der Sattelschlepper in der Nähe der Zufahrt zur A8 in Brand. Ursache sei ein technischer Defekt gewesen. Verletzt wurde laut Polizei niemand. Die Feuerwehr konnte verhindern, dass sich der Brand ausbreitet. Bei der Leichtathletik-EM haben die deutschen Athleten die ersten Medaillen geholt. 5000-Meter-Läufer Florian Brem gewann gestern Abend in Birmingham Silber hinter dem Norweger Ingebrigtsen. Vorher hatte die deutsche Olympiasiegerin Yemisi Mabry im Kugelstoßen Bronze gewonnen. Das waren die Nachrichten mit Magnus Neuschwander. 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
4: Dann schauen wir aufs Wetter. Das ist weiterhin sommerlich. Ich kann es schnell machen. Viel Sonne heute eigentlich. Ausschließlich Sonnenschein, kaum Wolken, nur im Hochwald ein paar Quellwolken. Dazu Temperaturen bis höchstens 31 Grad heute an Saar und Mosel, also ein bisschen frischer als zuletzt. 27 Grad werden es höchstens im Hochwald. Wir schauen auf die Straßenvorsicht auf der A8 Saarlouis Richtung Luxemburg. Im Tunnel Pellinger Berg nämlich steht ein kaputter LKW auf der rechten Spur. Passen Sie da besonders gut auf. Dann die A620 Saarlouis Richtung Saarbrücken zwischen Völklingen und Gersweiler. 5 Kilometer Stau an der Dauerbaustelle. Da dauert es für Sie so 20 Minuten länger. Und was aus dem Landkreis Merzig war, dann die B407 ist zwischen Perlborg und der A8 in beiden Richtungen gesperrt. Da hatte ein LKW gebrannt. Ansonsten habe ich gerade nichts mehr aus der SR-Verkehrsredaktion. Kommen Sie gut an.
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4: Ich bin Linda Reitinger und schicke Sie in diesen Dienstag jetzt mit ein bisschen Indie-Folk aus Irland. Villagers habe ich für Sie. A Trick of the Light. Guten Morgen.

0: Marie Warnon hier für Sie auf SR Kultur an diesem Dienstagmorgen, der in Kolumbien mit der Suche nach Überlebenden beginnt. Sie haben es auch schon bei uns in den Nachrichten gehört. Häuser sind eingestürzt, Krankenhäuser und Schulen beschädigt. Es gibt Probleme mit Strom und Kommunikation. Stand jetzt gelten mehr als 2000 Menschen nach dem schweren Erdbeben da als vermisst. Mindestens 111 sind ums Leben gekommen. Die Regierung hat den Notstand ausgerufen und Rettungskräfte suchen eben weiter in den Trümmern nach Verschütteten. Christina Fee Mömius im ARD-Studio Mittelamerika jetzt mit einer Einschätzung, wie groß die Schäden sind.
1: Das ganze Ausmaß der Zerstörung ist noch nicht absehbar. Es steht aber schon jetzt fest, dass das Erdbeben das Schlimmste seit mindestens 10 Jahren ist. Am Montagmorgen, also grob gegen 7:30 Ortszeit, hat die Erde angefangen zu beben. Das Epizentrum lag im Westen des Landes nahe der Pazifikküste. Aber sogar über die Landesgrenzen hinaus war das Erdbeben zu spüren, also auch in Ecuador, in Panama und in Venezuela. Vor allem in Regionen im Süden und Westen des Landes, also in Chocó und Valle del Cauca, hat das Erdbeben extrem viel Schaden angerichtet. Und gerade Chocó ist eine Provinz, die eher als arm gilt, wo es die Menschen also doppelt treffen könnte. Hunderte Wohnhäuser sind beschädigt, Dutzende komplett eingestürzt. Auch Schulen sind teils nicht betretbar. Der Strom fiel aus, Flughäfen, Regionale wurden teilweise gesperrt. In Cali ist offenbar auch die Kinder- und Neugeborenenstation eines Krankenhauses beschädigt. Insofern muss man befürchten, dass auch die Opferzahlen noch höher werden.
0: Und ich habe schon eingangs gesagt, der neue kolumbianische Präsident Abelardo de la Espriella hat ja den Notstand auch ausgerufen mittlerweile. Wie laufen denn die Rettungsarbeiten?
1: Oberste Priorität habe jetzt, die noch Lebenden aus den Trümmern zu retten. Das sagte der Präsident noch auf einer Pressekonferenz. Abelardo de la Espriella hat auch angekündigt, Soldaten in die Region, also in die betroffenen Regionen entsenden zu wollen. Es sind dramatische Bilder, die uns da erreichen. Rettungskräfte und Freiwillige, die teils mit bloßen Händen versuchen, Verletzte aus den Trümmern zu ziehen. Sie rufen rein in die Betonschluchten, in die großen grauen Massen an Beton, versuchen, auf sich aufmerksam zu machen, um eventuelle Überlebende zu orten. Die Rettungsarbeiten dauern jedenfalls jetzt auch über Nacht noch an. Hier in der Region ist es jetzt nachts. Denn die ersten 72 Stunden nach einem Erdbeben gelten als essentiell, um Menschen noch lebend aus den Trümmern zu bergen.
0: Jetzt muss man auch sagen, sind Erdbeben in Kolumbien an sich tatsächlich gar nichts Ungewöhnliches. Wie gut sind die Menschen denn da auf sowas vorbereitet?
1: Auf eine Naturkatastrophe wie ein Erdbeben kann man natürlich nie komplett vorbereitet sein. Aber es stimmt, die Andenkette ist generell ein Gebiet hoher seismischer Aktivität. Also es ist ein Gebiet, in dem es immer ein hohes Erdbebenrisiko gibt. Kolumbien ist eines der wenigen Länder der Welt, in denen 3 tektonische Platten aufeinandertreffen. Entsprechend lernen die Menschen schon früh in Schulen und in Kindergärten, was bei einem Erdbeben zu tun ist. Es gibt auch diverse Warnsysteme, Alarme und Apps fürs Mobiltelefon zum Beispiel. Wie schnell oder langsam die Warnsysteme jetzt im Fall des gestrigen Erdbebens angesprungen sind, das lässt sich Stand jetzt noch nicht sagen.
0: Nach dem schweren Erdbeben gestern eben in Kolumbien war das Christina Fee Möbus im ARD-Studio Mittelamerika hier auf SR Kultur.

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0: aus Hamburg waren das Not mit ihrem kleinen Lied hier auf SR Kultur am Dienstagmorgen, 7.23 Uhr. Und vielleicht waren Sie schon da, so wie Freunde von mir. Was haben die geschwärmt von Jordanien, nämlich als Reiseziel? Wie beeindruckend gerade das Wadi Rum im Süden des Landes sein soll. So rote Sandflächen, bizarre Felsen, fast wie auf einem anderen Planeten sieht es da aus. Ne? Also die Bilder haben mich schon sehr beeindruckt. Für Mohammed ist diese Landschaft allerdings nicht nur ein Reiseziel. Er kennt die Wüste genau und hat schon Filmcrews als Ortskundiger begleitet. Denn klar ist die spektakuläre Wüstenkulisse Jordaniens auch bei Hollywood beliebt. So viele Filme sind da schon gedreht worden. Lawrence von Arabien, der Klassiker, Star Wars, der Marsianer oder zuletzt auch Dune 3. Inzwischen aber, muss man sagen, bleibt es in der jordanischen Filmkulisse doch deutlich ruhiger, denn der Krieg in der Region, der trifft auch die Filmbranche. Aus Kairo dazu, Anna Osius.
1: Wenn Ende des Jahres der nächste Teil von The Dune in die Kinos kommt, ist das für Mohammed und seine Kollegen ein besonderer Moment. Denn der Science-Fiction-Blockbuster wurde teilweise in Jordanien gedreht, in der spektakulären Wüstenlandschaft Wadi Rum.
2: First thing you must learn to be one with the desert.
3: Mehrere Filme, die in Jordanien gedreht wurden, waren schon für einen Oscar nominiert. Wir waren sogar mal bei einer Oscarverleihung dabei. Wir sind stolz, wenn wir den Film nachher sehen. Das ist ein großes Geschenk.
1: Die jordanische Wüste ist schon seit Jahrzehnten beliebt bei Filmregisseuren aus der ganzen Welt.
4: I deem him one of the greatest beings alive in our time.
1: Bereits 1962 wurde hier das Historienepos Lawrence of Arabia verfilmt, der Auftakt für zahlreiche Filmproduktionen.
5: Lawrence of Arabia. A man torn between two civilizations.
1: Die unverwechselbare jordanische Landschaft ist im Film gut zu erkennen. Auch deswegen ist die Wüste Wadi Rum bei Touristen beliebt.
6: So now we in Wadi Rum.
1: Kaum sind wir in der Wüste, steht wie aus dem Nichts ein alter Zug auf verwitterten Gleisen im Sand. Der Zug, der auch in einer der Schlüsselszenen von Lawrence of Arabia in die Luft gesprengt wird.
7: Come on, man!
1: Mohammed selbst kam durch Harrison Ford zum Film, erzählt er. Als Indiana Jones in den 80er Jahren in Jordanien gedreht wurde, verlieh der damals junge Beduine ein Pferd an den Filmstar und schnupperte dadurch Filmluft.
3: Harrison Ford sagte mir, ich bin ein berühmter Schauspieler in Amerika und ich habe es nicht geglaubt. Ich kannte den ja nicht. Und später hat er mich engagiert und so bin ich zum Film gekommen. Da war ich 16.
1: Heute hat Mohammed eine eigene kleine Produktionsfirma. Zahlreiche Science-Fiction-Filme wurden schon im Wadi Rum gedreht. Der Marsianer, The Dune 1-3, Star Wars. Die bizarren roten Felsformationen und weiten Ebenen erinnern an fremde Planeten. Nicht umsonst heißt das Touristencamp, an dem Mohammed Station macht, Mars Hotel. Halbkugeln wie Raumfahrtkapseln stehen in der atemberaubenden Landschaft. In jeder Kapsel ein Hotelzimmer.
8: Looks like the moon here.
1: Doch jetzt sind die Zimmer leer. Aufgrund des Krieges der USA und Israels gegen den Iran trauen sich kaum noch Touristen ins benachbarte Jordanien.
9: It's very difficult, yes.
1: Und das gilt für alle Hotels hier. Das nächste Camp liegt in Sichtweite, dahinter ein weiteres. Dem Filmemacher Mohammed sind das eigentlich zu viele.
3: Sie machen das Bild kaputt, wenn ich hier filmen will. Unberührte Marslandschaft und dann überall diese Camps.
1: Tourismus versus Filmkulisse. Diesen Spagat versucht das Wadi Rum zu lösen.
3: Wir lesen das Skript und dann wissen wir, was die Crew braucht. Stunts, Explosionen, Feuerwehr, Staubwolke, Helikopter, Militär, das können wir alles von A bis Z. Ich weiß noch, als ich damals meine erste Explosion hatte, zwei teure amerikanische Autos, boom, wie sie durch die Luft flogen, hoch und dann runter, großes Feuer, viel Rauch.
1: Doch jetzt bekommt auch die Filmindustrie den Krieg massiv zu spüren. Aktuell trauen sich die großen Produktionen nicht nach Jordanien, weichen lieber an Standorte wie Spanien oder Marokko aus. Und so können sie hier im Wadi Rum nichts anderes tun als warten, die Filmemacher von Jordanien. Sie sitzen zusammen, trinken Tee und schauen sich Filme aus alten Zeiten an und hoffen, dass das Wadi Rum

0: Manchmal möchte man nicht alleine leiden, sondern will auch, dass der andere ein bisschen Schmerzen hat. Ne? Hope It Hurts, Rachel Baiman, für Sie hier auf SR Kultur. Es ist Dienstagmorgen, 7:30.
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0: 11. Warnstreik bei der Saarbahn. Nach Angaben der Lokführergewerkschaft GDL dauert der bis 10 Uhr. Die Saarbahn setzt wieder einen Schienenersatzverkehr mit Bussen ein. Außerdem sollen 3 Züge in geringerer Taktung fahren. Ramelow für Zusammenarbeit mit der CDU. Damit will der linken Politiker eine AfD-Regierung in Sachsen-Anhalt verhindern. Wer Schaden vom Land abwenden wolle, müsse in der Lage sein, über Parteigrenzen hinweg miteinander zu reden. In Sachsen-Anhalt wird am 6. September ein neuer Landtag gewählt. Mundartring startet Jubiläumstour. Zum 25-jährigen Bestehen veranstaltet der Mundartring bis November in jedem saarländischen Landkreis einen Abend mit Lesungen und Vorträgen. Der Auftakt ist heute im Landkreis Saarlouis. Beginn der Veranstaltung ist um 17.30 Uhr im Haus Saargau in Wallerfang-Giesingen. 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Heute bitte wieder gut einschmieren, wenn Sie rausgehen. Die Sonne knallt und wenn wir in der Sonne stehen, merken wir auch richtig, ne, welche Kraft die hat wirklich. Heute nehme ich ganz viel davon wieder, keine Wolken am Himmel und Temperaturen bis 31 Grad maximal an Mosel und Saar und bis 27 Grad heute im Hochwald. Also heute fast schon angenehm im Vergleich zu dem, was dann die nächsten Tage auch wieder auf uns zukommt. Da klettert es wieder eher ein bisschen nach oben, das Thermometer. Jetzt der Blick auf die Straßen. Aktuelles aus der SR-Verkehrsredaktion. Eine Meldung von der A8, Saarlouis Richtung Luxemburg habe ich im Tunnel Pellinger Berg. Verkehrsbehinderung, weil da ein LKW, ein kaputter, auf der rechten Spur steht. Und die A620, Saarlouis Richtung Saarbrücken. Zwischen Völkling und Gersweiler 5 Kilometer Stau an der Dauerbaustelle. Da dauert es für sie ungefähr 20 Minuten länger. Und dann noch was aus dem Landkreis Merzig-Wadern. Die B407 ist zwischen Perlborg und der A8 in beiden Richtungen gesperrt. Hier hatte ein LKW gebrannt. Ansonsten habe ich erstmal nichts. Kommen Sie gut an.
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0: Indem wir mal gerade besonders besonnen durchatmen müssen. Sonst kann man nämlich wirklich eine Krawatte bekommen bei dem, was am Wochenende in Saarlouis passiert ist. Jemand hat da nämlich mehrere Bäume an- oder sogar abgesägt. Wir schauen uns gleich mal genauer an, was da los ist, wie groß der Schaden ist. Noch diese halbe Stunde hier auf SR Kultur. Ich bin Linda Reitinger. Guten Morgen.

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0: Eine der schönsten Frauen der Welt, wenn nicht die schönste, hat die Hauptrolle gespielt im Film, zu dem wir gerade die Musik gehört haben. Frida Pinto war Trishna und das war Trishnas Waltz hier auf SR Kultur am Dienstagmorgen. Es ist 8:20 und mein Regal ist ja randvoll tatsächlich mit Büchern von der Bundeszentrale für politische Bildung. Das war mein Lieblingshobby während des Studiums, da einkaufen zu gehen, weil so tolle Bücher so toll günstig zu bekommen waren. Aktuell aber herrscht vor allem ziemliche Unruhe in der Bundeszentrale für politische Bildung. Denn der erst im März dieses Jahr ernannte Präsident Sönke-Rix, der ist nach nur 5 Monaten im Amt überraschend zurückgetreten. Als Grund hat der damalige oder ehemalige SPD-Politiker persönliche Gründe angegeben. Details hat er nicht genannt. Der plötzliche Abgang von Rix aber stürzt die ja wirklich wichtige Institution wieder in eine Führungskrise und das in einer Zeit, in der die Bundeszentrale für politische Bildung eh schon unter Haushaltskürzungen leidet und einen Stellenabbau droht. Dazu aus Berlin jetzt Dietrich Karl Meurer hier auf SR Kultur.
1: Die Hausleitung liegt nun bis auf Weiteres bei Vizepräsident Volker Ulrich von der CSU. Der weist Spekulationen über politische Differenzen zurück.
2: In den 3 Monaten der gemeinsamen Zusammenarbeit war sie sehr gut und konstruktiv. Ich will fast sagen, im besten Sinne eines großkoalitionären Miteinanders.
1: Die Bundeszentrale entstand 1952 als Antwort auf die Erfahrungen der NS-Diktatur. Sie soll demokratisches Bewusstsein stärken und Bürger zur politischen Mitarbeit ermuntern. Für die künftige Arbeit kündigt Ulrich an:
2: Die Bundeszentrale wird die Dinge, die in der Vergangenheit gut gelaufen sind, fortführen. Und auf der anderen Seite haben wir auch die Aufgabe, unseren Kernauftrag zu schärfen.
1: Kernauftrag schärfen? Das sorgt bei Linken für Befürchtungen, das Themenfeld Rechtsextremismus könne an Bedeutung verlieren. Doch Ulrich widerspricht:
2: Wir stellen klar und deutlich fest, dass das Gegner unserer freiheitlich-demokratischen Grundordnung gibt. Das ist vor allen Dingen der Rechtsextremismus. Mit dem werden wir uns auch nach wie vor intensiv auseinandersetzen. Aber gerade auch der Anschlag auf den CSD in Berlin vor einigen Tagen hat gezeigt, es gibt auch die Gefährdung durch den Islamismus. Es gibt Linksextremismus in unserem Land. Und mit den beiden Letztgenannten wird sich die Bundeszentrale auch beschäftigen.
1: Vor allem im rechten Lager wird die noch grundsätzlichere Frage diskutiert, wie politisch darf politische Bildung sein. Orientierung bietet der Beutelsbacher Konsens von 1976. Er verlangt, strittige Themen kontrovers darzustellen, eigenes Urteilen zu fördern und keine Meinung vorzugeben. Von völliger Neutralität könne dabei aber keine Rede sein, erläutert die Vorsitzende des Wissenschaftlichen Beirats der Bundeszentrale, Monika Oberle.
3: Der Beutelsbacher Konsens ist kein Neutralitätsgebot. Nein, politische Bildung im staatlichen Auftrag ist wertegebunden, aber eben offen an Mündigkeit orientiert.
1: Maßstab seien die Werte des Grundgesetzes, Demokratie, Menschenwürde und Rechtsstaatlichkeit. Zugleich betont die Politikdidaktikerin der Goethe-Universität Frankfurt am Main:
3: Ich denke, es ist ganz wichtig, dass die Bundeszentrale kein Sprachrohr der Regierung ist oder des Innenministeriums. Und so wird sie bisher auch nicht wahrgenommen.
1: Diskussionen gab es zudem über 2 Projekte der Bundeszentrale. Zum einen die wegen der aktuellen Lage derzeit ausgesetzten Studienreisen nach Israel. Hierzu beteuert Volker Ulrich:
2: Sobald sich aber die Sicherheitslage in Israel wieder bessert, wollen wir selbstverständlich die Israel-Studienreisen wieder aufnehmen.
1: Auch das Landshut-Projekt bleibt bestehen. Nächstes Jahr soll in Friedrichshafen eine Ausstellung zur Entführung der Lufthansa-Maschine und zu den Opfern des RAF-Terrors eröffnen.
2: Und ich finde, das ist sehr wichtig, dass diese Ausstellung eröffnet wird und jetzt wird im Augenblick noch verhandelt, wie lange diese Ausstellung auch angesichts knapper Kassen offen bleiben kann.
1: Ulrich verspricht damit mehr Kontinuität, als manche Kritiker zuletzt befürchtet hatten. Die Bundeszentrale für politische Bildung sei, genauso wie die Landeszentralen,
2: eine Art intellektueller Verfassungsschutz.
1: Sie stärke demokratisches Bewusstsein und festige die Verfassungsordnung.
0: Das war Dietrich Karl Meurer für Sie hier auf SR Kultur.

0: Musik, die erst dieses Jahr geschlüpft ist. The Milk Carton Kids waren das mit I'll Go Home From Here auf SR Kultur. Im März dieses Jahr haben sie den Song veröffentlicht als Vorabsingle zu ihrem neuen Album Lost Cause Lover Fool. Es ist Dienstagmorgen, 7.53 Uhr jetzt. Und man kann es wohl nur puren Vandalismus nennen, was am Wochenende in St. Louis passiert ist. Unbekannte haben da nämlich 17 Bäume an- oder sogar abgesägt. Einige davon sind erst vor ein paar Monaten gepflanzt worden. Ich kann Ihnen gar nicht sagen, wie wütend mich sowas macht, aber den Menschen in St. Louis geht es genauso.
1: Ich finde das eine absolute Sauerei halt, ne? Ja, das ist Frechheit eigentlich. Ich weiß auch nicht, was in den Köpfen der Leute vorgeht, wo sowas machen halt, ne?
2: Diese Rücksichtslosigkeit, dieses nicht mehr nachdenken, das finde ich sehr, sehr schade. Weil irgendjemand hat die ja gepflanzt und es ist auch Natur. Und das einfach kaputt zu machen, verstehe ich nicht.
3: Ich kann es nicht nachvollziehen, ist klar. Aber es ist auch wirklich von denjenigen, die das tun, eine absurde Geschichte an der eigenen Zukunft zu sägen.
0: Ja, absolut. Und es sieht auch wirklich traurig aus jetzt in der Metzerstraße und in der Wallerfanger Straße. Am Straßenrand nämlich liegt eben ein umgesägter junger Baum nach dem anderen. Ja, der Schaden ist immens, sagt Gerald Purucker, Beigeordneter der Stadt St. Louis.
4: Nach dem aktuellen Kenntnisstand haben wir 17 geschädigte Bäume. Die Jungbäume sind allesamt kaputt und bei den Altbäumen haben wir 4 Bäume nach aktuellem Stand, die wir fällen müssen. Da liegen wir bei so einem Altbaum schon zwischen 6.000 und 10.000 Euro. Also wir beziffern nach aktuellem Sachstand unseren Schaden auf über 40.000 Euro.
0: Die Bäume sollen jetzt ersetzt werden, denn sie sind wichtig fürs Stadtklima. Gerade an so viel befahrenen und stark versiegelten Straßen wie da, wo die Bäume jetzt eben zerstört worden sind. Aber erstmal, ja, liegen sie noch am Straßenrand und das ganz bewusst, sagt Gerald Purucker.
4: Ganz ehrlich, wir haben sie auch ein Stück weit jetzt noch liegen lassen, also ein Stück weit auch Mahnmal, um den Leuten zu sagen, guck mal, was wir für Menschen in unserer Gesellschaft haben.
0: Ja, leider wirklich bitter. Vor 2 Jahren sind in St. Louis in ungefähr der gleichen Gegend schon mal Bäume zerstört worden. Ob es die gleichen Täterinnen oder Täter sind, das ist noch unklar. Die Stadt hat für Hinweise zu der Tat eine Belohnung von 5.000 Euro ausgesetzt.

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1: 8 Uhr. Nach dem schweren Erdbeben mit mehr als 110 Toten in Kolumbien hat die Regierung Soldaten in die betroffenen Gebiete entsandt. Daneben haben diverse Länder ihre Unterstützung angeboten, unter anderem aus der Europäischen Union, Mexiko und den USA. Insgesamt werden offiziellen Angaben zufolge noch mehr als 2000 Menschen vermisst. Für SR Info Peter Behrendt.
2: Aufnahmen aus Pereira, Cali und anderen Städten zeigen Trümmerberge und eingestürzte Häuser. Überall suchen Helfer nach Überlebenden, die unter den Trümmern eingeschlossen sind. Der gerade erst vereidigte Präsident de la Espriella rief den Notstand aus und übernahm es, die Krisenhilfe zu koordinieren. Mehrere Flughäfen in der Region setzten den Betrieb aus. Nach Angaben der amerikanischen Erdbebenwarte erreichten die Erdstöße eine Stärke von 7,4. Am schwersten ist der mittlere Westen Kolumbiens betroffen. Die Erschütterungen waren aber auch in den Nachbarstaaten Ecuador und Panama zu spüren.
1: Lufthansa-Passagiere müssen vorerst keine neuen Pilotenstreiks fürchten. Wie die Gewerkschaft Vereinigung Cockpit bekannt gab, hat sie sich mit der Lufthansa im laufenden Tarifstreit auf ein Schlichtungsverfahren geeinigt. Darin gehe es jetzt vor allem um Gehälter sowie um Altersversorgung, aber auch darum, wie Flugzeuge und Crews künftig auf die verschiedenen Lufthansa-Gesellschaften verteilt werden sollen. Die Gewerkschaft wirft dem Konzern vor, Flugzeuge und Beschäftigte in Tochterfirmen mit niedrigerer Bezahlung zu verlagern. Am Morgen ist ein weiterer Streik der Saarbahn-Lokführer angelaufen. Es ist schon der 11. Warnstreik, zu dem die Gewerkschaft GDL im laufenden Tarifkonflikt aufgerufen hat. Ihren Angaben zufolge dauert der Streik bis 10 Uhr. Die Saarbahn setzt wieder einen Schienenersatzverkehr mit Bussen ein. Außerdem fahren nach Angaben des Verkehrsbetriebs auch 3 Saarbahn-Züge in deutlich geringerer Taktung als der regulären. Laut Saarbahn liegt auch eine Streikankündigung für morgen vor. Die GDL hat das bisher nicht bestätigt. Die Wälder im Saarland leiden unter den hohen Temperaturen und der Trockenheit. Das hat Konsequenzen, nicht nur für den jetzigen Bestand, auch für kommende Baumgenerationen. SR-Inforeporterin Lea Kienecker.
3: Bäume werden jetzt schon braun und verlieren ihre Blätter. Daran lässt sich laut Saarforst-Direktor Thomas Steinmetz erkennen, dass sie gestresst sind. Bei den Buchen vertrocknen zum Beispiel immer mehr Bucheckern und damit auch die Samen darin. So können weniger neue Bäume nachwachsen. Grund dafür? Seit 2 Monaten habe es keine nennenswerten Niederschläge mehr gegeben. Kurze Schauer würden kaum für Entspannung sorgen. Was der Wald jetzt eigentlich bräuchte? 3 Wochen durchgängigen Regen. Das würde auch die Waldbrandgefahr senken. Es gibt trotz allem auch gute Nachrichten für den saarländischen Wald. Bisher hat der Saarforst in diesem Jahr noch kaum Schäden durch Borkenkäfer festgestellt.
1: Vor dem Landgericht Frankfurt hat ein Prozess gegen 4 Angeklagte wegen mutmaßlicher Einschleusungen wohlhabender Ausländer begonnen. Wie der Hessische Rundfunk berichtet, ist ein 54-jähriger Rechtsanwalt der Hauptangeklagte. Er soll über eine Firma in Saarbrücken und Pirmasens Wohnungen und Geschäftsimmobilien gekauft oder gemietet haben. Diese soll er in mindestens 20 Fällen für Scheinwohnsitze und Scheinarbeitsverträge genutzt haben, um Aufenthaltserlaubnisse für Ausländer unter anderem aus China, Vietnam und der Türkei zu bekommen. Dafür soll er jeweils 20.000 bis 35.000 Euro erhalten haben. Neben dem Rechtsanwalt aus Frankfurt sind als Mittäter 2 Frauen und ein Mann aus Saarbrücken angeklagt. Der Mundartring Saar startet heute zu seinem 25-jährigen Jubiläum eine Lesetour durch das Saarland. Unter dem Motto Graze lädt gibt es bis Anfang November in allen Landkreisen jeweils einen Mundartabend mit Lesungen heimischer Autoren und Vorträgen zur Bedeutung des Dialekts. Die heutige Auftaktveranstaltung ist im Landkreis Saarlouis. Sie beginnt um 17.30 Uhr im Haus Saargau in Wallerfangen-Giesingen. Das waren die Nachrichten mit Magnus Neuschwander. 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
4: Damit der Blick aufs Wetter und die Sonne ist ja jetzt schon motiviert zugange bei uns im Saarland und das bleibt sie auch. Den ganzen Tag über wird sie scheinen und das ist ziemlich ungestört. Wir haben kaum Wolken, wenn dann im Hochwald ein paar Quellwolken, aber die fallen kaum auf. Es bleibt heute dementsprechend auch weiter trocken. Die Temperaturen nicht mehr ganz so heiß wie gestern. Kleine Hitzepause, wobei auch immer noch über 30 Grad, bis 31 Grad werden es an Saar und Mosel nämlich. Im Hochwald bis 27 Grad. Aber wie gesagt, im Vergleich, Dann der Blick auf die Straßen. Aktuell ist aus der SR-Verkehrsredaktion. Da habe ich eine Gefahrenmeldung aus dem Landkreis St. Wendel. Vorsicht da zwischen Leitersweiler und Oberkirchen. Da hat es einen Unfall gegeben und die Unfallstelle ist noch ungesichert. Dann die A6 Mannheim Richtung Saarbrücken in Höhe St. Ingbert West ist ein kaputtes Fahrzeug im Baustellenbereich. Da liegen geblieben 7 Kilometer Stau jetzt da ab Rohrbach. Rechnen Sie mit ungefähr 20 Minuten mehr. Die A8 Saarlouis Richtung Luxemburg im Tunnel Pellinger Berg. Verkehrsbehinderung, da ist steht ein kaputter LKW auf der rechten Spur. Die A620 Saarlouis Richtung Saarbrücken habe ich noch zwischen Völkling und Gersweiler. 5 Kilometer Stau an der Dauerbaustelle. Hier dauert es ungefähr eine Viertelstunde mehr. Doch wir merken so langsam, dass die Ferien rum ist. Der Alltag ist zurück und damit auch einiges wieder los auf den Straßen.
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4: Künstliche Intelligenz, ne, die wirkt ja so selbstverständlich, wenn wir die im Alltag nutzen. Sie ist einfach irgendwie da. Eine Frage, ein Text, ein Bild und zack, kriegen wir die Antwort. Aber dahinter stehen riesige Rechenzentren, die nicht nur Strom, sondern auch viel Wasser brauchen. Und genau das könnte zum Problem werden. Deutschland will seine Rechenzentrumskapazität nämlich massiv ausbauen. Aber wie viel Wasser wird das wohl kosten? Da beschäftigen wir uns mal mit. Darüber spreche ich gleich mit dem Journalisten Ingo Dachwitz hier auf SR Kultur. Ich bin Linda Reitinger und wünsche Ihnen einen guten Morgen.
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0: Indie-Folk-Rock aus den USA von Kevin Morby. Das war Die Young auf SR Kultur am Dienstagmorgen, 8.12 Uhr. Vielleicht haben Sie sich am Sonntag, jetzt am vergangenen, auch ein bisschen nervös auf den Weg gemacht. Wird's wohl hakelig auf der Autobahn, weil zum Reiseverkehr doch auch die Lkw fahren dürfen. Denn mitten in der Hauptreisezeit haben wir jetzt einige Bundesländer, darunter auch das Saarland, die Fahrverbote für Lkw an Sonn- und Feiertagen gelockert, wegen der Transportprobleme auf den deutschen Flüssen, die wegen der Hitze und der Trockenheit ja so wenig Wasser führen gerade. Ich selbst war am Sonntag unterwegs, aber ich habe schnell durchgeatmet, war nämlich nicht mehr los als sonst. Trotzdem kann man natürlich streiten darüber, wie sinnvoll die Maßnahme überhaupt ist. Dazu jetzt ein Kommentar von Friederike Sittler.
1: Klar, in der Not braucht es schnelle Abhilfe. Bei einer Wunde erstmal ein Pflaster beispielsweise. Das kann das gute alte Hautfarbene sein. Wer es gern etwas exklusiver hat, nimmt das Fingerkuppenspezial oder das wasserresistente oder hautfreundliche Produkt. Und für Kinder bitteschön schön bunt und mit Figuren darauf als Ablenkung. Und so verhält sich auch die Bundesregierung. Niedrigwasser, Schiffe auf Grund gelaufen, ab mit der Ladung auf die Straße, damit der wirtschaftliche Schaden nicht noch größer wird. Und um Handlungsfähigkeit zu zeigen, lasst die Lkw auch am Sonntag fahren. Ja, kann man so machen, für eine erste Wundversorgung und zur Ablenkung. Da mischen sich dann sonntags die Lkw mit den Urlaubsrückkehrern an den Sommerbaustellen, als gäbe es am Wochenende nicht schon Staus genug. Und das bunte Wundpflaster ändert auch nichts daran, dass es nicht genügend Menschen gibt, die die Lkw lenken können und wollen und dass Ruhezeiten dennoch eingehalten werden müssen. Bei Wunden ist es doch so, nach dem ersten Schreck und dem raschen Stopp der Blutung braucht es eine genauere Untersuchung. Muss sie desinfiziert und genäht werden? Und dann vor allem, wie konnte es dazu kommen und wie lässt sich eine weitere Verletzung verhindern? Da wird es spannend. Lange war die Warnung vor der Klimakatastrophe für viele viel zu abstrakt. Inzwischen braucht es schon extra große Scheuklappen, um nicht wahrzunehmen, dass unsere Umwelt aus dem Lot ist. Gibt es noch Menschen, die nicht betroffen sind? Sei es von der Hitze, sei es von einer wegen Niedrigwasser abgesagten Flusskreuzfahrt, von Waldbränden, von schlechter Luft, von Stau, von Überschwemmung. Leben wirklich noch Menschen auf der Insel seliger Umweltignoranz? Mit einer Fahrerlaubnis am Sonntag gerät das Klimalot logischerweise nicht wieder in die Waage. Es soll der Wirtschaft geholfen werden und damit auch den Verbraucherinnen und Verbrauchern, die auf die Waren warten. Auf den Prüfstand gehört nun aber dringend, was für viele Firmen und Privatpersonen so lange so bequem und finanziell attraktiv war. Die Transportkosten sind ganz offensichtlich immer noch viel zu günstig im Verhältnis zu den Produktionskosten. Just in time liefern zu lassen und auf Lagerkosten zu verzichten, galt als Nonplusultra. Die Folge ist jeden Tag auf den Autobahnen und auf den mit Lkw überfüllten Raststätten zu sehen. Das Geheimnis der Billigheime aus China ist, dass sie jeden Preis schlagen, trotz des langen Transportwegs, und dass ihre Produkte genau deshalb gekauft werden. All das auf Kosten der Umwelt. Und damit sind all diese Produkte am Ende für uns alle viel zu teuer. Müssen wir doch die Folgen der Klimakatastrophe tragen und zahlen. Damit sind sowohl die Unternehmen und die Politik als auch die Verbraucherinnen und Verbraucher gefragt. Pflasterkleben allein reicht nicht.
0: Das war ein Kommentar von Friederike Sittler hier auf SR Kultur.

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0: Wie toll Schweden klingt, wenn sie regelt. Lisa Ekdahl war das hier auf SR Kultur mit Wem jetzt um jetzt 8.24 Uhr. Und es ist so praktisch im Alltag, ne? Sie haben mal eben eine Frage, Sie lassen sich einen Text schreiben oder ein Bild erstellen und fragen dafür einfach die KI. Geht schnell, fühlt sich nach einem kleinen digitalen Vorgang an. Dahinter stehen allerdings riesige Rechenzentren, die Strom brauchen und auch Wasser, unter anderem zur Kühlung. Und genau das könnte künftig deutlich mehr werden. Deutschland nämlich will seine Rechenzentrumskapazitäten bis 2030 mindestens verdoppeln, im KI-Bereich sogar vervierfachen, um bei künstlicher Intelligenz und digitaler Infrastruktur unabhängiger zu werden und international mithalten zu können. Nur scheint gar nicht so richtig klar, wie viele Ressourcen gerade Wasser eben dieser Ausbau zusätzlich brauchen wird. Darüber spreche ich jetzt mit dem Journalisten und Kommunikationsforscher Ingo Dachwitz von netzpolitik.org. Guten Morgen, Herr Dachwitz.
1: Guten Morgen.
0: Ja, Herr Dachwitz, starten wir mit den Zahlen, dem Ausmaß sozusagen. Die Bundesregierung will eben die Rechenzentrumskapazitäten in Deutschland massiv ausbauen. Was bedeutet das ganz konkret und wie absehbar ist vor allen Dingen auch eben, wie viel zusätzliche Energie, vor allem Wasser, dafür gebraucht werden wird?
1: Ja, aktuell haben wir laut Zahlen des Branchenverbandes Bitkom etwa 2000 Rechenzentren in Deutschland mit einer IT-Anschlussleistung von 3000 Megawatt, die Rechenzentrumstrategie der Bundesregierung, die das Digitalministerium Anfang des Jahres vorgelegt hat, will eben, wie Sie schon gesagt haben, diese Zahlen verdoppeln. Einmal zum Vergleich vielleicht. Aktuell geht man davon aus, der Stromverbrauch von Rechenzentren in Deutschland liegt bei etwa 20 Terawattstunden. Einmal Vergleichsgröße, die Metropole Berlin mit ihren 4 Millionen Einwohnern verbraucht so 12,2 Millionen Megawattstunden oder 12,2 Terawattstunden. Ja? Also das ist eine ganz schöne Menge Strom, die gebraucht wird. Weltweit geht man davon aus, dass die Zahlen bei irgendwas zwischen 415 oder 450 Terawattstunden Strom liegen, der Strom, der durch Rechenzentren verbraucht wird. Und das entspricht in etwa dem Stromverbrauch Frankreichs, also der siebtgrößten Volkswirtschaft der Erde.
0: Ja, wenn wir über Rechenzentren sprechen, denken ja wahrscheinlich auch zuerst viele an eben diese riesigen Strommengen, die Sie auch gerade ansprechen. Aber warum ist eben auch ausgerechnet Wasser so ein wichtiger Punkt? Wo wird dieses Wasser eigentlich verbraucht?
1: Genau, das ist weniger im Fokus der Öffentlichkeit. Wasser wird an verschiedenen Stellen im Rechenzentrum gebraucht. Das eine ganz direkt ist die Kühlung, weil Rechenzentren, das sind ja letztendlich riesige Ansammlungen von Computern und die laufen Tag und Nacht und wie der Laptop zu Hause oder ähnliches wird das irgendwann warm und da muss man kühlen und das heißt, für die Kühlung von Rechenzentren wird Wasser benutzt, das zum Beispiel verdampft wird und wir wissen keine genauen Zahlen leider, weil diese Branche sehr intransparent ist, haben keinen genauen Überblick, aber eine Schätzung des Öko-Instituts für Greenpeace zufolge könnten im Jahr 2024 allein für die Kühlung von Rechenzentren knapp 240 Milliarden Liter Wasser verwendet worden sein. Ich mache hier mal wieder eine Vergleichsgröße. Man kann ja mit diesen Zahlen oft nicht so viel anfangen. Die Stadt Berlin hat im Jahr 2022 in etwa ein bisschen weniger als das an Trinkwasser gebraucht. Ja? Also auch hier haben wir große, sehr große Größenordnungen. Die Zahlen sollen steigen bis 2030 auf mehr als 660 Milliarden Liter. Kommen noch andere Wasserverbrauchsarten hinzu. Die Hardwareproduktion, ne? Chips sind ganz wichtig, Computerchips und Grafikprozessoren. Da werden wiederum metallische Rohstoffe drin verarbeitet. Die müssen wasserintensiv geborgen werden, extrahiert werden aus der Erde, die Produktion. Und auch die Stromerzeugung wieder braucht relativ viel Wasser. Das ist fast der größte Faktor.
0: Ja, und gleichzeitig also, aber muss man sagen, erleben wir gerade wieder auch sehr trockene, sehr heiße Sommer. Mhm. Die Flüsse für Niedrigwasser, das Wasser wird eh knapp. Droht also so eine Art Konkurrenz dann tatsächlich um Wasser zwischen Rechenzentren, Landwirtschaft, Industrie, Privathaushalten?
1: Das ist definitiv so. Also wir haben ja wirklich mit dem Klimawandel oder der Klimakrise wirklich eine Situation, in der wir aktuell ja nicht nur Hitze, sondern auch Dürre haben. Ne? Die Flüsse sind kaum noch befahrbar. In unseren Nachbarländern werden Atomkraftwerke runtergefahren, weil nicht genug Wasser da ist, um sie zu kühlen. In Teilen Deutschlands wird das Trinkwasser rationiert beziehungsweise dessen Nutzung irgendwie eingeschränkt. Das heißt, wir haben hier auch längst auch in Deutschland und auch in Europa eine Situation, dass wir Wasserknappheit oder Wasserstress haben. Und deshalb ist es so wichtig, in welchen Regionen gebaut wird. Es gibt natürlich Regionen, wo es weniger Wasserprobleme gibt, aber dort werden nicht unbedingt die Rechenzentren gebaut. Also wir haben hier definitiv eine Situation der Konkurrenz.
0: Damit vielleicht aber dann jetzt auch zur Kernfrage, weil einerseits wollen Deutschland und Europa eben digital unabhängiger werden, beim Thema KI auch mithalten mit eigenen Rechenzentren.

0: Man muss sehr darauf gucken, wie ist die Wasserverfügbarkeit in einer Region. Und dann brauchen wir vor allen Dingen auch Transparenz über die Verbrauchsdaten. Das ist ein großes Problem. Wir wissen gar nicht genau, auch die Bundesregierung weiß es nicht genau, wie meine Recherchen gezeigt haben, wie viel Strom, wie viel Wasser vor allen Dingen wird denn eigentlich aktuell verbraucht von Rechenzentren in Deutschland. Das muss sich ändern. Und am Ende brauchen wir aber auch eine realistischere Kosten-Nutzen-Rechnung. Ja, wir blenden diese Faktoren Stromverbrauch, Wasserverbrauch, Ressourcenverbrauch bislang einfach aus, wenn wir über KI sprechen. Wir haben eine Debatte, die total getrieben ist von der Erzählung der Tech-Konzerne. Wir müssen mehr, mehr, mehr machen. Und an manchen Stellen macht das auch sicher Sinn. Aber da eine realistischere Kosten-Nutzen-Abrechnung wäre ein wichtiger Schlüssel. Also,
1: wie digital unabhängig nämlich wir werden können, hängt auch unter anderem und zwar sehr viel vom Wasser ab. Ingo Dachwitz, mit ihm habe ich gesprochen. Er fordert dafür mehr Transparenz, klare Vorgaben. Ich danke Ihnen fürs Gespräch.
0: Danke Ihnen fürs Interesse.

0: Je voudrais dormir.
1: Ah, vielleicht strecken sie sich gerade und sagen dasselbe. Eigentlich würde ich gerne noch schlafen. Je voudrais dormir. Hier auf SR Kultur am Dienstagmorgen. Es ist kurz nach 8:30.
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1: Tausende Vermisste in Kolumbien. Nach einem schweren Erdbeben melden die Behörden zudem mehr als 110 Todesopfer. Die Regierung hat Soldaten in die betroffenen Gebiete entsandt, um bei den Such- und Bergungsarbeiten zu helfen. Saarbahnstreik. Es ist der mittlerweile 11. Ausstand im laufenden Tarifkonflikt. Laut Lokführergewerkschaft GDL dauert der Streik noch bis 10 Uhr. Dem Verkehrsunternehmen zufolge fahren aber trotzdem einige wenige Saarbahnen. Außerdem sind Ersatzbusse unterwegs. 10 Millionen Euro zusätzlich für Gedenkstätten. Laut Kulturstaatsminister Weimer sollen die Einrichtungen zur Aufarbeitung von NS-Zeit und SED-Diktatur das Geld im kommenden Jahr erhalten. Je 5 Millionen Euro sind für Projektförderung und die institutionelle Stärkung der vom Bund geförderten Gedenkstätten vorgesehen. 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Das Wetter geht schnell. Sonnenhut und Sonnenbrille sind eine gute Idee, denn die Sonne scheint. Auch heute wieder den ganzen Tag ungestört. Kaum Wolken, im Hochwald sind ein paar unterwegs, aber die tun weiterhin auch nichts. Es bleibt auch heute den ganzen Tag über trocken. Die Temperaturen höchstens 31 Grad an Mosel und Saar, bis 27 Grad werden es im Hochwald und in den anderen höheren Lagen. Jetzt der Blick auf die Straßen. Aktuelles aus der SR-Verkehrsredaktion. Da habe ich was von der A6 Mannheim Richtung Saarbrücken. Zwischen Kreuz Neunkirchen und St. Ingbert ist ein LKW liegen geblieben. 7 Kilometer Stau haben wir hier. Rechnen Sie so mit 20 Minuten mehr. Die A8 Saarlouis Richtung Luxemburg im Tunnel Pellinger Berg. Verkehrsbehinderung. Auch hier steht ein kaputter LKW auf der rechten Spur. Die A620 Saarlouis Richtung Saarbrücken zwischen Völkling und Gersweiler 5 Kilometer Stau an der Dauerbaustelle. Da dauert so eine Viertelstunde länger für Sie. Und noch was aus dem Saar-Pfalz-Kreis zwischen Limbach und Homburg 3 Kilometer Stau an der Baustelle. Auch hier sind es ungefähr 15 Minuten mehr.

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0: Das war Musik aus dem Film Historia para no contar auf SR Kultur am Dienstagmorgen, jetzt 8.42 Uhr. Und ja, das hier war ein mindestens denkwürdiger Auftritt. Vielleicht haben Sie ihn auch gesehen. Icky Mel mit Fußballmänner im ZDF Morgenmagazin.
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0: Ja, ein Auftritt, der auf jeden Fall einigermaßen viral gegangen ist. Positiv wie negativ. Viele haben sich gefragt, ist das jetzt politische Popmusik oder einfach Provokation zum Frühstück? Tatsache ist ja, Popmusik hat sich in Deutschland immer wieder sehr deutlich eingemischt. Gesellschaftlich und politisch. Tonsteine, Scherben wollten keine Macht für niemand. Die Ärzte haben sich gegen rechts positioniert. Konstantin Wecker hat sich seit Jahrzehnten schon immer wieder politisch auch eingemischt. Pop hat also immer wieder gesagt, so wie es ist, soll es nicht bleiben. Aber wie ist das heute? Künstler wie Danger Dan oder eben Icky Mel, die sorgen für politische Debatten. Gleichzeitig drehen sich aber auch viele Pop-Hits heute ja eher so um das eigene Leben, Beziehungen, die eigenen Gefühle. Also kann man sich die Frage schon stellen, ist Pop unpolitischer geworden oder verklären wir die Vergangenheit so ein bisschen? Markus Kleiner ist Popkulturforscher und hat mit Keine Macht für niemand ein ganzes Buch über Politik und Pop in Deutschland geschrieben. Und er hat heute schon für uns eingeordnet, ob unser Gefühl stimmt aus seiner Sicht. War Pop früher politischer als heute?
2: Nein, das Gefühl stimmt nicht. Die Art, sich politisch zu positionieren im Pop hat sich geändert. Prominentes Beispiel: Icky Mel, Fußballmänner, viele denken, das ist einfach nur so ein Diss gegen Männer. Aber es ist eben ein Beitrag zum Pop-Feminismus. Und ich glaube, die Sprache des Pop, die Haltung des Pop und der Sound des politischen Pop haben sich nur geändert.
0: Gut, aber wenn wir mal an so Tonsteine, Scherben, Punk oder die großen Anti-Nazi-Konzerte denken, so, ist es nicht schon so, dass Pop früher noch mehr Kraft hatte, Menschen hinter einer politischen Haltung auch zu versammeln?
2: Pop hatte in den 60er und 70er Jahren viel mehr Kraft, Menschen zu versammeln, weil es eben neu war, politische Popmusik in den 60er Jahren. Zum ersten Mal wieder nach dem Zweiten Weltkrieg hat man gesagt, nein, wir sind nicht einverstanden mit der Welt, in der wir leben. Wir wollen sie mit den Mitteln des Pop in Bewegung bringen, kritisieren, vielleicht auch zum Einsturz bringen. Und das war neu, das war anders, das war unerlaubt. Deshalb hat es das Gefühl im Nachgang, so historisch gesehen, es hat viel mehr Kraft als heute. Aber heute sind wir daran gewohnt, dass Pop politisch ist. Und es hat sich eben verändert. Das ist der große Unterschied.
0: Okay, jetzt gibt es ja auch also aktuelle Beispiele an politischen Künstlern, zum Beispiel Danger Dan. Trotzdem, weiß ich nicht, entsteht ja eben nicht mehr dieses Gefühl einer großen politischen Pop-Bewegung. Ist das dann tatsächlich einfach so, wir haben uns zu sehr dran gewöhnt und deswegen kann das nicht mehr passieren?
2: Die Frage ist, ob es jemals eine große Pop-Bewegung gab. Es gab eine politische Bewegung in den 60er, in den 70er Jahren. Und daran hatte politische Popmusik teil und wurde auch zum Motor oder zum Sound der Revolution. Aber Pop hat niemals selbst eine Revolution angestoßen oder hat die politischen Verhältnisse nur von sich aus erschüttert, sondern Pop hat immer einen Teil dazu beigetragen. Und das hat sich bis heute nicht verändert, auch wenn es nicht mehr vielleicht so laut ist. Danger Dan ist eine große Ausnahme, der nun mal einen sehr umstrittenen Song mit Keine Angst gemacht hat, aber ich einen sehr wichtigen Song, eigentlich das wichtigste politische Manifest zur Zeit, ist Keine Angst. Und Icky Mel hat auf einer ganz anderen Ebene einen sehr wichtigen Beitrag zu einer Spielart des Feminismus gebracht, der im feministischen Diskurs nicht sehr beliebt ist, nämlich materialistischen Feminismus zu präsentieren. Und das sind zwei ganz aktuelle Beispiele, die sehr populär sind, die in den Charts stattfinden, wo man sehen kann, dass die Kraft des Politischen im Pop immer noch da ist.
0: Weil Sie gerade auch nochmal Icky Mel ansprechen. Jetzt gibt es auch eine neue Studie, die zeigt, dass in Deutschland und den USA die Sprache tatsächlich erfolgreicher Popsongs doch immer selbstbezogener geworden ist. Aus so diesem Wir wollen die Welt verändern ist eher ein Ich und mein Leben geworden. Kann man trotzdem sagen, wenn man sich jetzt Icky Mel eben anguckt, die über Geschlechterrollen oder andere Künstler, die über Identität, Sexualität, über Mental Health auch singen, also könnte man sagen, das Persönliche ist deshalb einfach vielleicht heute selbstpolitisch?
2: Das Persönliche ist heute politisch und damit steht das Politische heute in der Tradition des Gestern, weil genauso haben Tonsteine Scherben eingesetzt. Man geht vom Ich zum Wir, weil man beobachtet als lyrisches Ich, als Sängerin, als Musikerin, beobachtet man die Welt und man möchte eine Haltung zur Welt entwickeln, aber man bleibt man nicht bei sich stehen und sagt, look at me, I'm sexy, sondern es geht darum, vom Ich eine Solidargemeinschaft zu erzeugen, eine Gemeinschaft, die politisch widerständig ist und das ist das Erbe der 60er, 70er Jahre von der Poppolitik hin zur Gegenwart.
0: Und Sie meinen, das gelingt auch nach wie vor?
2: jemandem wie Danger Dan gelingt das. Das gelingt zu einer Band wie Acne Kid Joe. Das gelingt Ikimel bedingt, weil bei Ikimel geht es natürlich primär um sie selbst. Und das sind zwei verschiedene Spielarten, mit dem Politischen umzugehen. Das eine ist halt, das Politische ist persönlich und bleibt persönlich, solange es nicht mehrere übernehmen und sozusagen entsprechend handeln. Also das ist so eine ego-getriebene Form des Politischen, wie bei Ikimel. Und auf der anderen Seite ist es so solidarisch, kollektiv getrieben, wie bei Danger Dan, um zu sagen, okay, nein, alleine schaffe ich es nicht. Und es geht auch nicht um Fame zu bekommen, wenn ich politisch bin oder irgendwie ein Hashtag-Aktivistin bin oder sowas, sondern wir müssen Kollektive bilden. Und dann müssen wir ja nicht um unseren Fame nachdenken, sondern darüber nachdenken, wie wir mehr Gerechtigkeit und mehr Demokratie in unserer Gesellschaft schaffen.
0: Sagt der Popkulturforscher Markus Kleiner in seinem Buch Keine Macht für niemand, hat er sich mit dem Thema eben beschäftigt, auch Pop und Politik in Deutschland. Und er sagt, Pop ist nicht unpolitischer geworden. Die Art des politischen Pop hat sich nur geändert.

0: Crowded House. An diesem Dienstagmorgen auf SR Kultur, an dem ich jetzt eine gute Nachricht habe für alle Zockerheads, also Gaming-Freunde. Das Remake von The Legend of Zelda Ocarina of Time nämlich kommt noch dieses Jahr. Gibt zwar immer noch keine Infos, wann genau, aber der Release ist immer noch fest für 2026 eingeplant und soll nicht verschoben werden. Da freuen sich die Fans. Falls Sie jetzt aber sagen, Ocarina of was ist denn das überhaupt? Ja, The Legend of Zelda Ocarina of Time ist eins der legendärsten Computerspiele, dem mein Kollege Kai Löffler deshalb jetzt auch mal gerade eine Ausgabe seines Popkults widmet. Kai ist nämlich auch Fan.
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2: Konsolenspiele aus früheren Jahrzehnten kann man größtenteils nicht mehr kaufen. Und wenn, könnte man sie nicht mehr spielen, weil es einfach die Plattform nicht mehr gibt. Ob Sega Mega Drive oder PlayStation 3. Aber The Legend of Zelda Ocarina of Time ist bis heute in aller Munde. Das Spiel ist immer und immer wieder neu veröffentlicht worden. Auf praktisch jeder Nintendo-Konsole. Das Spiel ist eine Mischung aus Geschicklichkeit, Rätsel lösen, Action mit viel Humor und Figuren, die, obwohl sie so sprechen, in Erinnerung bleiben. Und die Musik ist auch ikonisch. Die Themen treiben bis heute bei Konzerten den Fans Tränen in die Augen. Mir übrigens auch. Ocarina of Time spielt im Fantasy-Reich Hyrule. Und die Handlung bleibt ziemlich nah an den Stationen von Joseph Campbells Heldenreise, also ähnlich wie Homers Odyssee oder Star Wars. Vor allem aber war Ocarina of Time revolutionär. Es hat damals das Spielprinzip des Action-Adventures genommen und scheinbar mühelos in eine dreidimensionale Welt übertragen. Das war wie der Moment, als 1939 im Zauberer von Oz Dorothy die Tür des Hauses aufmacht und plötzlich ist die Kinoleinwand in bunte Farben getaucht. Den Leuten im Kino ist der Atem weggeblieben und ungefähr das war auch die Reaktion auf Ocarina of Time. Ich freue mich auch auf das angekündigte moderne Remake. Vor allem aber spuken die Orte, die Figuren und die Melodien des Originals nach fast 30 Jahren immer noch in meinem Kopf rum. Legend of Zelda Ocarina of Time kann man auf praktisch allen Nintendo-Konsolen spielen.
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0: 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Ich bin Linda Reitinger und sage jetzt erstmal Tschüss bis morgen. Für Sie übernimmt Maria Gutierrez hier mit dem Vormittag auf SR Kultur. Haben Sie es gut.

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1: 9 Uhr. Der linken Politiker und stellvertretende Bundestagspräsident Ramelow spricht sich für eine Zusammenarbeit seiner Partei mit der CDU aus. Ramelow sagte dem Redaktionsnetzwerk Deutschland, was die AfD wolle, habe sie in ihr Regierungsprogramm geschrieben und das müsse alle Demokraten zusammenbringen. Mit der Kooperation will der linken Politiker eine AfD-Regierung in Sachsen-Anhalt verhindern. Georg Schwarte für SR Info.
2: Wer Schaden von dem Bundesland abwenden wolle, müsse in der Lage sein, über Parteigrenzen hinweg miteinander zu reden. Ramelow sagte, in Sachsen-Anhalt sei eine handlungsfähige Regierung ohne das Erpressungspotenzial der AfD notwendig. Die CDU lehnt bisher aufgrund eines Unvereinbarkeitsbeschlusses jede Zusammenarbeit mit der Linkspartei ab. In Sachsen-Anhalt liegt die AfD bisher laut Umfragen mit weitem Abstand vor der CDU. Der amtierende Ministerpräsident der CDU, Sven Schulze, könnte nach der Wahl in Sachsen-Anhalt möglicherweise nur mit Hilfe der Stimmen der Linkspartei an der Macht bleiben.
1: Wegen der hohen Spritpreise erwägen offenbar immer mehr Autofahrer den Umstieg auf ein Elektrofahrzeug. Das zeigt eine Umfrage des Versicherers Hook Coburg. Einzelheiten von Steffi Linkscheid.
3: Fast ein Viertel der Befragten hat in der Umfrage gesagt, dass sie zum ersten Mal ernsthaft ein E-Auto in Betracht ziehen oder dass sie den Plan, ein E-Auto zu kaufen, jetzt schneller umsetzen wollen. Zahlen des Kraftfahrtbundesamtes zeigen, dass es im ersten Halbjahr fast 50% mehr Neuzulassungen gegeben hat als im gleichen Zeitraum vergangenes Jahr. Seit Beginn des Krieges zwischen USA und Iran sind die Benzin- und Dieselpreise stark gestiegen. Zuletzt hat ein Liter Super E10 nach ADAC-Angaben im Schnitt 2,14 Euro gekostet. Das sind rund 30 Cent mehr als vor dem Krieg.
1: In Kolumbien hat die Regierung nach dem schwersten Erdbeben seit Jahrzehnten den Notstand ausgerufen. Die Zahl der Todesopfer liegt nach offiziellen Angaben inzwischen bei mindestens 111. Mehr als 2000 Menschen gelten noch als vermisst. Die kolumbianische Regierung hat Soldaten entsandt, die in den betroffenen Gebieten bei den Such- und Bergungsarbeiten helfen. Bei dem Beben der Stärke 7,4 stürzten gestern zahlreiche Gebäude ein. Daneben wurden die Stromversorgung, Telefonleitungen und mehrere Flughäfen in Kolumbien beschädigt. Die Wälder im Saarland leiden unter den hohen Temperaturen und der Trockenheit. Wie Saarforstdirektor Steinmetz dem SR sagte, sind die Bäume gestresst. Schon jetzt werden viele braun und verlieren ihre Blätter. Außerdem wachsen weniger junge Bäume nach. Zum Beispiel vertrocknen bei den Buchen immer mehr Bucheckern und damit auch die Samen. Weiter sagte Steinmetz, kurze Schauer brächten keine Entspannung. Der Saarwald brauche 3 Wochen durchgängigen Regen. Danach sieht es aber derzeit nicht aus. Erfreulich ist aber, in diesem Jahr hat der Saarforst bisher kaum neue Schäden durch Borkenkäfer festgestellt. Am Landgericht Trier beginnt heute ein Prozess wegen versuchten Totschlags. Der Angeklagte soll im Februar in der Fußgängerzone zuerst Passanten und später die Polizei mit einem Messer bedroht haben. Die Beamten hatten den Angeklagten daraufhin angeschossen und ihn anschließend festgenommen. Nach Auffassung der Staatsanwaltschaft waren die Schüsse durch Notwehr gerechtfertigt. Aus der Anklageschrift geht hervor, dass der Angeklagte psychisch krank sein könnte und damit vermindert schuldfähig. Nach dem Brand gestern Abend in Neunkirchen ist die Ursache noch unklar. Wie die Feuerwehr mitteilte, war in der Innenstadt im Hinterhof eines Mehrfamilienhauses Feuer ausgebrochen. Eine in der Nachbarschaft wohnende Feuerwehrfrau half dabei, das Gebäude zu räumen. Alle Bewohner blieben unverletzt. Den Einsatzkräften gelang es, die Flammen im Hinterhaus und im Garten schnell zu löschen. Die Polizei in Neunkirchen ermittelt nun, wie es zu dem Feuer kam. Sie geht davon aus, dass es von Menschen ausgelöst wurde. Ob fahrlässig oder vorsätzlich sei noch offen. Das waren die Nachrichten mit Magnus Neuschwander. 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
4: Heute scheint den ganzen Tag über die Sonne von einem strahlend blauen Himmel. Am ehesten im Hochwald zeigen sich ab dem Mittag mal ein paar kleine Quellwolken. Die Temperaturen liegen etwas unter den Werten von gestern. Die Höchstwerte liegen zwischen 27 Grad im Hochwald und 31 Grad an der Saar.
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4: Mit Maria Gutierrez. Guten Morgen und herzlich willkommen. Wie freue ich mich, dass Sie mit mir den Vormittag verbringen und vielleicht ja auch Lust haben, mit mir zu spielen, unser Ohrspiel und unseren schützenden SR Kultur Regenschirm zu ergattern. Wir beginnen den Morgen, den Vormittag mit Jean Koch und My Good Friend.

0: Liber Tango von Astor Piazzolla mit den 12 Cellisten der Berliner Philharmoniker. Die Geschichte der jungen Bundesrepublik ist nicht arm an Skandalen. Einer der ersten ist der Film Die Sünderin von Willi Forst. Weniger wegen der blanken Brüste Hildegard Knefs, sondern wegen Themen wie Prostitution, Suizid und Sterbehilfe. Die Spiegel-Affäre ist ein waschechter Skandal, ebenso wie die Vorgänge um den Starfighter, in Fachkreisen auch Witwenmacher genannt. Der Fall Vera Brühne fesselt das Publikum über Wochen und Monate, ebenso der Mord an Rosemarie Nitribitt oder die Ohrfeige Beate Glasfels für Kurt Georg Kiesinger. Und nicht zu vergessen, die Affäre Otto John. Am 11. August 1954, also heute vor genau 72 Jahren, erklärt der Chef des Bundesamtes für Verfassungsschutz seinen Übertritt in die DDR.
1: Ich habe mich nach reiflicher Überlegung entschlossen, in die DDR zu gehen und hier zu bleiben, weil ich hier die besten Möglichkeiten sehe, für die Wiedervereinigung Deutschlands und gegen die Bedrohung durch einen neuen Krieg tätig zu sein.
2: Der Chef des Bundesamtes für Verfassungsschutz, ein Überläufer? Das fragten sich damals viele im Viereck Bonn, London, Washington und Paris. Oder war Otto John, wie so viele vor ihm, in die DDR entführt worden? Am 19. Juli 1954 war der 45-jährige Jurist mit seiner Frau Luzi von seinem Amtssitz in Köln aus nach Berlin geflogen, wo er am Tag drauf als Gast zu einer Feier anlässlich des 10. Jahrestags des Hitler-Attentats eingeladen war. Denn John und sein Bruder, der damals von der Gestapo erschossen worden war, gehörten mit zum Kreis der Verschwörer. Sowohl während des Flugs nach Berlin wie auch bei einem Senatsempfang am Abend und schließlich bei der Gedenkfeier selbst war John durch ungewöhnliches Verhalten aufgefallen. Nach dem Festakt kehrt John ins Hotel zurück, verschwindet kurz darauf und als er bis zum nächsten Morgen nicht auftaucht, informiert seine Frau umgehend das BfV. Auch Bundeskanzler Adenauer wird sofort unterrichtet, doch der Alte zeigt sich keineswegs überrascht. Er gefällt mir nicht, soll er bereits nach Johns Amtseinführung formuliert haben. Adenauer hatte dieser Personalie nur zögerlich zugestimmt und das erst, nachdem die Alliierten kein Veto eingelegt hatten. Und so denkt der Kanzler auch gar nicht daran, trotz Johns Verschwinden seinen Urlaub zu verschieben. Gleichwohl, in der Bundesrepublik schlagen die Erregungswellen hoch. Johns Seitenwechsel sei, so formulierte der Spiegel wenige Tage später, die unglaublichste Nachricht seit Bestehen der Bundesrepublik. 3 Wochen rätselt man in Bonn und nicht nur dort, wo der oberste Verfassungsschützer sich wohl aufhalten mag. Da tritt er vor die Presse.
1: Die einseitige Bindung Deutschlands an die amerikanische Politik der Stärke, wie sie von Dr. Adenauer betrieben wird, führt unabwendbar zu einem Krieg auf deutschem Boden. Danach kann von Deutschland nur ein radioaktiv verseuchter Totenacker übrig bleiben.
2: In Bonn ist man konsterniert. Schnell wird Hans Jess, bis dato Direktor des Bundeskriminalamts und CDU-Mitglied, als kommissarischer BfV-Präside eingesetzt. John, der nach der Pressekonferenz am 11. August vom russischen Geheimdienst KGB nach Moskau verfrachtet und zunächst in der sowjetischen Metropole, später am Schwarzen Meer untergebracht worden war, kehrte zum Jahresende 1954 in die DDR zurück und hielt dort fortan Vorträge, sprach Rundfunkkommentare und schrieb in der DDR-Presse. Der Tenor, so eine spätere Chronistin, immer der gleiche. Er wettert gegen die Remilitarisierung und Renazifizierung Westdeutschlands, lobt die friedliche Politik der UdSSR und macht sich für die Wiedervereinigung stark. Es geht John gut im vermeintlichen Arbeiter- und Bauernparadies. Die DDR-Staatssicherheit stellte ihm eine nach westlichem Standard ausgestattete Villa im Südosten Berlins samt Mercedes zur Verfügung. Dazu spendierte sie eine monatliche Apanage von 2500 Ostmark zuzüglich der Honorare. Ein Jahr später, im Dezember 1955, tritt der Abtrünnige die Flucht an, zurück in die Bundesrepublik, wo man ihn 1956 zu 4 Jahren Zuchthaus wegen landesverräterischer Konspiration verurteilt. Er sei unter Drogen gesetzt und entführt worden, führte er zu seiner Verteidigung an. Doch das Gericht glaubte ihm nicht. Und auch der Chef des DDR-Auslandsnachrichtendienstes, Markus Wolf, äußerte nach dem Fall der Mauer:
3: Ich glaube nicht, dass der Übertritt nun wieder in Anführungszeichen von Otto John nach Ost-Berlin eine langfristig geplante, von Moskau oder auch von den KGB-Verantwortlichen in Berlin bestätigte Aktion gewesen ist.
0: SR Kultur mit dem Zeitwort. Heute zum 11. August 1954. Otto John erklärt seinen Übertritt in die DDR. Das war ein Beitrag von Reinhard Hübsch.

Memories des russischen Komponisten Juri Kunets. Und wie hat er mal über seine Musik gesagt? Sie habe einen sehr lyrischen Charakter. Damit versuche er, seine Sicht auf das Leben und seine Empfindungen zu vermitteln. Seine Musik sei sozusagen das Ergebnis seiner philosophischen Überlegungen. Kleine Geschichten über unsere von der Natur umgebene Existenz, die ihrerseits eng mit unserem emotionalen Sein verbunden ist. Juri Kunets. Der isländische Pianist Víkingur Ólafsson, den Sie übrigens live am 4. Dezember in Baden-Baden im Festspielhaus erleben können, spielt hier für uns den sechsten Satz Tempo di Gavotta aus der sechsten Partita E-Moll von Johann Sebastian Bach.

0: Blanco White und sein Nocturne.
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0: Es ist wieder soweit. Die erste Runde steht an hier auf SR Kultur. Wenn Sie mit mir spielen und mich anrufen, 0681 65 100, haben Sie die Möglichkeit, gut beschirmt durch den Herbst zu kommen mit dem SR Kultur Regenschirm. Aber mitspielen, das muss schon sein. Und anrufen 0681 65 100. Vielleicht erkennen Sie ja diesen kleinen Anfang. Na? 0681 65 100. Ich freue mich auf jeden Mitspielenden.

0: Filmmusik von Andrew Lockington zu dem Film The Kindness of Strangers.
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0: Ich spiele heute Morgen jetzt mit Anja Litterer. Guten Morgen.
2: Guten Morgen.
0: Für Sie hat gestern ein neuer Lebensabschnitt begonnen. Ihre Tochter ist eingeschult worden, haben Sie mir erzählt. War sie aufgeregt?
2: Genau. Sie war aufgeregt, wir waren aufgeregt, es waren alle aufgeregt.
0: Herrlich, ja, es ist wirklich jetzt ein neuer Lebensabschnitt. Das klingt immer so groß, aber es ist tatsächlich so.
2: Ja, früh aufstehen, schnell laufen, absolut.
0: Früh aufstehen, ja, Gott. Wie schrecklich. Genau. Frau Litterer, Sie spielen mit mir und Sie waren sich ziemlich sicher. Ich spiele es noch mal vor. Es ist tatsächlich nur eine einzige Sekunde. Hier. Mhm. Was kann das sein?
2: Oh, bitte, es muss diesmal richtig sein. Ich habe schon so oft gespielt. Es muss sein Georgia on my mind von Ray Charles.
0: Bravo, Glückwunsch, richtig.
2: Na, danke. Da habe ich dann, der Regenschirm fehlte noch.
0: Ja, sehr gut, sehr gut. Dann sind wir rundum versorgt.
2: Perfekt, vielen Dank.
0: Frau Litterer, ja, ich gratuliere. Und Sie sind ein Ray Charles-Fan oder wieso haben Sie das sofort erkannt?
2: Ja, es gab eine Zeit, da habe ich Ray Charles und sowas wie Ella Fitzgerald einfach bis zum Exzess gehört und da hat sich das wohl eingebrannt.
0: Ja, kann man nicht genug von kriegen, finde ich auch. Frau Litterer, ich wünsche Ihnen einen schönen Tag und ja, Schularbeiten und all das kommt jetzt auf Sie zu.
2: So ist es.
0: Viel Spaß damit und viel Erfolg.
2: Vielen
0: das
2: Dank.
0: Geht bestimmt
2: ja,
0: gut.
2: Danke.
0: Tschüss.
2: Danke, alles Gute. Tschüss.
0: Ja, tschüss. Ja, wir spielen noch eine kleine Runde um kurz nach 10 mit einer nächsten Musik und ich freue mich schon auf alle Anrufer und Anruferinnen.
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0: Aber jetzt müssen wir uns natürlich Ray Charles und Georgia on My Mind anhören. Ein Song tatsächlich aus dem Jahr 1930, geschrieben von Hoagy Carmichael. 1979 erklärte der US-Bundesstaat Georgia Ray Charles-Version zur offiziellen Staatshymne.

Jalen Ngonda, mal Mr. Train Conductor aus seinem neuen Album Doctrine of Love. Aus Maryland stammt er, ist vor über 10 Jahren zum Studium ins britische Liverpool gezogen. Soul der alten Schule, sagt die Kritik. Und was sagt er über Doctrine of Love? Die Lehre der Liebe besagt, dass jeder Gedanke und jede Handlung in erster Linie von Mitgefühl für andere geleitet sein sollte. Denn Liebe ist der höchste Maßstab für den Wert eines Menschen, Jalen Ngonda.

Amy Winehouse, Back to Black. SR Kultur, 2 Minuten vor 10. Peter Doherty und Frederick Loh mit The Epidemiologist.

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1: 10 Uhr. Der aktuelle Streik der Saarbahn-Lokführer soll in diesen Minuten zu Ende gehen. Das hatte die Gewerkschaft GDL gestern angekündigt. Nach Angaben der Saarbahn wird der Ersatzverkehr mit Bussen aber noch mindestens bis zum Nachmittag angeboten. Trotz des Streiks fuhren auf der S1-Strecke insgesamt 3 Saarbahn-Züge, allerdings in deutlich geringerer Taktung als der regulären. Laut Saarbahn liegt auch eine Streikankündigung für morgen vor. Die GDL hat das bisher nicht bestätigt. Die Wälder im Saarland leiden unter den hohen Temperaturen und der Trockenheit. Das hat Konsequenzen, nicht nur für den jetzigen Bestand, sondern auch für kommende Baumgenerationen. SR-Inforeporterin Lea Kienecker.
2: Bäume werden jetzt schon braun und verlieren ihre Blätter. Daran lässt sich laut Saarforst-Direktor Thomas Steinmetz erkennen, dass sie gestresst sind. Bei den Buchen vertrocknen zum Beispiel immer mehr Bucheckern und damit auch die Samen darin. So können weniger neue Bäume nachwachsen. Grund dafür? Seit 2 Monaten habe es keine nennenswerten Niederschläge mehr gegeben. Kurze Schauer würden kaum für Entspannung sorgen. Was der Wald jetzt eigentlich bräuchte? 3 Wochen durchgängigen Regen. Das würde auch die Waldbrandgefahr senken. Es gibt trotz allem auch gute Nachrichten für den saarländischen Wald. Bisher hat der Saarforst in diesem Jahr noch kaum Schäden durch Borkenkäfer festgestellt.
1: Die saarländische CDU-Landtagsfraktion fordert, das Bürohochhaus des Pingüisson-Baus in Saarbrücken abzureißen. Der Vorsitzende Toscani erklärte, der historisch bedeutsame Botschaftertrakt und die Eingangshalle sollten erhalten bleiben. Er schlägt vor, darin ein deutsch-französisches Haus oder ein Europahaus einzurichten. Die Forderung nach einem Abriss des Hochhauses begründet Toscani mit den hohen Kosten für eine Sanierung. Diese seien über die Jahre immer weiter gestiegen. Mittlerweile rechnet die Landesregierung statt den früher veranschlagten 59 mit bis zu 80 Millionen Euro. Toscani geht davon aus, dass es deutlich teurer werden könnte. Er verweist auf Erfahrungen mit anderen großen öffentlichen Bauprojekten. US-Präsident Trump ist nach dem NATO-Gipfel in der Türkei im Juli offenbar mit einem Täuschungsmanöver ausgeflogen worden. Das berichten die Zeitungen Washington Post und New York Times und berufen sich auf Dokumente und anonyme Quellen im Weißen Haus. Anlass soll eine Drohung Irans gewesen sein. Fässer-Info Samuel Jakisch.
3: Es gab damals viel Diskussion darüber, wie sicher sein neues Präsidentenflugzeug, die Air Force One, tatsächlich ist. Denn die Türkei grenzt direkt an Iran und auch deshalb stieg Trump wohl damals für den Rückflug lieber in seine alte Maschine, die hat ein paar mehr Sicherheitsfunktionen. Jetzt berichten 2 große Zeitungen, dass Trump damals zwar auf der einen Seite eingestiegen ist ins Flugzeug, aber auf der anderen Seite gleich wieder raus, heimlich über so einen Container, über den das Essen ins Flugzeug geladen wird. Darüber sei der Präsident dann heimlich in ein drittes Flugzeug gebracht worden, eine Boeing 757 der US-Luftwaffe. Beim Umsteigen in Großbritannien, da war Trump plötzlich wieder aus der alten Maschine ausgestiegen vor laufender Kamera.
1: Bundestagsvizepräsident Ramelow hat für eine Kooperation seiner Partei mit der CDU plädiert, um eine AfD-Regierung in Sachsen-Anhalt zu verhindern. Der linken Politiker sagte dem Redaktionsnetzwerk Deutschland, wer Schaden von dem Bundesland abwenden wolle, müsse in der Lage sein, über Parteigrenzen hinweg miteinander zu reden. Dabei sei eine handlungsfähige Regierung ohne das Erpressungspotenzial der AfD nötig. Die CDU lehnt bisher jede Zusammenarbeit mit der Linkspartei ab. In aktuellen Umfragen liegt die AfD in Sachsen-Anhalt weit vorne. In Deutschland werden immer mehr Mädchen und junge Frauen wegen Essstörungen im Krankenhaus behandelt. Nach Zahlen des Statistischen Bundesamtes mussten 2024 rund 6.000 10- bis 17-Jährige deswegen in Behandlung. Damit machen sie fast die Hälfte aller erfassten Fälle aus. Vor 20 Jahren lag der Anteil noch bei 25%. Insgesamt wurden zuletzt über 12.400 Fälle von Essstörungen gezählt. Das sind 8% mehr als noch vor 20 Jahren. Das waren die Nachrichten mit Magnus Neuschwander. 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
4: Heute scheint den ganzen Tag über die Sonne von einem strahlend blauen Himmel. Am ehesten im Hochwald gibt es ab dem Mittag ein paar kleine Quellwolken. Die Temperaturen liegen etwas unter den Werten von gestern. Die Höchstwerte liegen bei 27 Grad in Freisen, 29 Grad in Obertal, 31 Grad in Saarlouis. Morgen am Mittwoch durchweg sonnig, trocken und wieder zunehmend heiß bei Höchstwerten von 30 bis 34 Grad.
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4: Mit Maria Gutierrez. Hallo und herzlich willkommen. Und in 4 Minuten spielen wir das letzte Spiel für heute, um unseren stabilen SR-Kulturschirm zu ergattern. Ich würde mich freuen, Sie machen mit und rufen mich an. Bis gleich.

0: Christophe Mahé, On s'attache.
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0: Eine neue und letzte Runde für heute. Rufen Sie mich an, 0681 65 100, wenn Sie erraten, was ich Ihnen hier anspiele. Und vielleicht gewinnen Sie dann unseren schönen SR-Kulturregenschirm. Na, ich freue mich auf Ihre Anrufe. 0681 65 100.

0: Dance of Joy mit dem Café del Mundo und dem Royal Philharmonic Orchestra.
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0: Ich spiele jetzt mit Axel Schneider aus Saarbrücken. Guten Morgen, Herr Schneider.
2: Wunderschönen guten Morgen, Frau Gutierrez.
0: Ja, Sie haben gesagt, die Hitze ist Dauerthema in diesem Sommer. Wie gehen Sie damit um?
2: Ja, es ist so, dass die jüngeren Leute offensichtlich besser damit zurechtkommen. Und ich muss versuchen, die Zeit abzuwarten, bis es doch wieder etwas kühler wird.
0: Ja, und es scheint gar nicht zu enden, nicht wahr?
2: Ja, es sind keine Hitzewellen mehr, es ist irgendwie ein Dauerzustand.
0: Herr Schneider, Sie spielen trotzdem. Das freut mich sehr. Und ich spiele Ihnen den kleinen Ausschnitt noch einmal vor.
2: Gerne.
0: Sie wissen, was das ist?
2: Ja, das kommt daher, dass ich früher selber mal Akkordeon gespielt habe. Und dann bin ich etwas hellhöriger auf dem Ohr und ich meine, Filmmusik erkannt zu haben aus der fabelhaften Welt der Amelie.
0: Von Jan Tiersen, L'autre Valse d'Amélie. Sehr gut. Genau. Haben Sie es gespielt selber?
2: Es gibt ja mehrere Valse d'Amélie. Den einen Valse d'Amélie habe ich tatsächlich mal gespielt, diesen jetzt aber nicht.
0: Okay, ich gratuliere. Ich gratuliere zu unserem herrlichen SR-Kultur Regenschirm, der neue Preis.
2: Ja, da freue ich mich schon drauf.
0: Ja, wenn die Hitze vorbei ist, kommen auch die Schauer und Regen.
2: Genau, kann man ja bei Sonne und bei Regen verwenden, das ist ja egal. Ne?
0: Ja. Oh, ich höre einen Hund bellen.
2: Ja, im Hintergrund, aber nicht meiner.
0: Okay, ich wünsche Ihnen einen schönen Tag.
2: Ja, vielen
0: Dank. Und
2: bedanke
0: mich fürs Mitspielen.
2: Ja, Ihnen und Ihrem Team alles Gute. Ne?
0: Dankeschön, auch so. Tschüss.
2: Tschüss.
0: Ja, alles erraten worden heute. Morgen um 9.30 Uhr spielen wir wieder. Und ich freue mich schon drauf.
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0: Axel Schneider aus Saarbrücken hat's erraten. Die Filmmusik zu Die fabelhafte Welt der Amelie stammt vom Bretonen Jan Tiersen, L'autre Valse d'Amélie. Und wie hat die FAZ über den Film geschrieben? Die fabelhafte Welt der Amelie macht einfach Glück.

Angela Augs nennt er sich, Florian Kreyer. Die Leute wollen gute Musik hören. Da hat er ja recht. Und mit SR Kultur sind wir auf der sicheren Seite. Und wieso Angela Augs nun meinen Namen so erklärte, habe er, seit er die Frauenrechtlerin Anita Augsburg entdeckt habe, die Fotografin, Pazifistin und erste promovierte Juristin des Deutschen Kaiserreichs, die von 1857 bis 1943 gelebt hat, sei für ihn eine der wichtigsten Denkerinnen der letzten 150 Jahre. Mir und vielen anderen Menschen gaben ihre feministischen Ideen die Möglichkeit, freier und selbstbestimmter zu leben, sagt Augs. Alle Menschen sollten sie kennen.

0: Sarah Ferry, The Jump, SR-Kultur. 10:37 Uhr. Deutschland will seine Rechenzentrumskapazitäten bis 2030 mindestens verdoppeln, im KI-Bereich sogar vervierfachen, um bei künstlicher Intelligenz und digitaler Infrastruktur unabhängiger zu werden und international mithalten zu können. Nur scheint gar nicht so recht klar, wie viele Ressourcen, gerade Wasser, dieser Ausbau zusätzlich brauchen wird. Darüber haben wir heute Morgen in SR Kultur der Morgen mit Ingo Dachwitz von Netzpolitik.org gesprochen.
1: Eine Schätzung des Öko-Instituts für Greenpeace zufolge könnten im Jahr 2024 allein für die Kühlung von Rechenzentren knapp 240 Milliarden Liter Wasser verwendet worden sein. Die Stadt Berlin hat im Jahr 2022 in etwa ein bisschen weniger als das an Trinkwasser gebraucht. Ja? Also auch hier haben wir sehr große Größenordnungen. Die Zahlen sollen steigen bis 2033 auf mehr als 660 Milliarden Liter. Das heißt, wir haben hier auch längst auch in Deutschland und auch in Europa eine Situation, dass wir Wasserknappheit oder Wasserstress haben. Und deshalb ist es so wichtig, in welchen Regionen gebaut wird. Es gibt natürlich Regionen, wo es weniger Wasserprobleme gibt, aber dort werden nicht unbedingt die Rechenzentren gebaut. Also wir haben hier definitiv eine Situation der Konkurrenz.
0: Ingo Dachwitz von Netzpolitik.org. Heute Morgen in SR Kultur der Morgen. KI und Wasserverbrauch.

Mozart, das Chamber Orchestra of Europe unter Nicolas Harnoncourt mit dem Finalsatz aus der Sinfonie Es-Dur, Köchelverzeichnis 543. Angie Millet aus den USA hat die Stimme verloren. Und doch You're Free to Go, ein Album herausgebracht in diesem Jahr, was bei uns Album der Woche geworden ist. Nachzuhören auf SRDE. Angie Millet hier mit Turning Away.

Eva Cassidy mit Cathy's Song. SR Kultur, 9:09. Die Deutsche Radiophilharmonie jetzt unter Ernst Theiss mit dem Allermachtschersatz, dem Finale aus der Serenade G-Moll von Oskar Strauss. 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
1: 11 Uhr. Im Prozess um den Tod des Gerichtsvollziehers in Bexbach ist das Urteil gefallen. Das Landgericht Saarbrücken hat den 42-jährigen Angeklagten wegen Mordes zu 10 Jahren Haft verurteilt. Aufgrund einer schizophrenen Störung soll der Mann dauerhaft in der Psychiatrie untergebracht werden. Der Mann hat nach Überzeugung des Gerichts im vergangenen November den Gerichtsvollzieher mit mehreren Messerstichen getötet, als dieser eine Zwangsräumung vollstrecken wollte. Laut Gericht hat der Verurteilte zuvor entsprechende Schreiben des Gerichtsvollziehers ignoriert. Das Urteil ist noch nicht rechtskräftig. Bei der Saarbahn steht heute direkt der nächste Streik an. Nach Angaben der Lokführergewerkschaft GDL wird es ab 12 Uhr einen erneuten Ausstand geben. Erst vor einer Stunde war ein Streik bei der Saarbahn zu Ende gegangen. Das Unternehmen hatte mitgeteilt, dass der Betrieb schrittweise wieder aufgenommen wird. Der Ersatzverkehr mit Bussen soll weiterhin angeboten werden. Laut Saarbahn hat die GDL auch bereits weitere Streiks angekündigt, und zwar für morgen und übermorgen. Konkrete Zeiten sind noch nicht bekannt. Deutschland bleibt als Urlaubsland beliebt. Im ersten Halbjahr dieses Jahres verbuchten Hotels, Pensionen und Campingplätze fast 224 Millionen Übernachtungen. Das ist ein neuer Rekordwert für diesen Zeitraum, teilte das Statistische Bundesamt mit. Roman Warschauer für SR Info.
2: Die meisten Gäste kamen aus Deutschland. Etwa jede sechste Übernachtung hingegen entfiel auf Gäste aus dem Ausland. Während in den ersten 6 Monaten die Zahl der Übernachtungen insgesamt zulegte, ging der Wert im Juni aber um fast 3% zurück. Das lag vor allem an weniger inländischen Übernachtungsgästen. Dagegen zählten die Statistiker mehr Gäste aus dem Ausland. Die wichtigsten Monate für die Hotels oder Pensionen in Deutschland sind Juli und August. Insofern liegen die absoluten Zahlen in der zweiten Jahreshälfte erfahrungsgemäß noch einmal deutlich höher.
1: Das extreme Niedrigwasser am Rhein macht Tanken nochmals teurer. Das meldet der ADAC und verweist darauf, dass Tankschiffe weniger laden können und teilweise auf Lastwagen ausgewichen werden muss. Die Versorgung sei aber weiterhin gesichert. Besonders betroffen seien Regionen im Westen Deutschlands. In Nordrhein-Westfalen und Hessen ist Benzin derzeit am teuersten. Aber auch das Saarland liegt bei den Preisen vergleichsweise weit vorne. In der Bundeszentrale für politische Bildung in Bonn herrscht erhebliche Unruhe. Präsident Sönke Rix ist nach nur 5 Monaten im Amt überraschend zurückgetreten, aus persönlichen Gründen. Die Bundeszentrale steht derzeit wegen geplanter Haushaltskürzungen und möglichem Stellenabbau unter Druck. Für SR Info Chris Berdrow.
3: Das populärste Angebot der Bundeszentrale für politische Bildung nutzen Millionen Menschen regelmäßig vor Wahlen. Viele von ihnen wohl ohne zu wissen, dass es von der Bundesbehörde stammt. Die Rede ist vom Wahlomat. Das Online-Programm hilft Bürgerinnen und Bürgern anhand von Fragen, ihre politischen Positionen mit denen der Parteien zu vergleichen und zeigt auf, wo die Übereinstimmungen am größten sind. Auf ihrer Internetseite nennt die Bundeszentrale als erstes Ziel ihrer Arbeit, Bürger dabei zu unterstützen, sich mit Politik zu befassen, ein Bewusstsein für Demokratie zu fördern und die Bereitschaft zur politischen Mitarbeit zu stärken.
1: Die Korallen vor der australischen Küste haben sich etwas erholt. Ein später Sommermonsun hat das Wasser etwas abgekühlt. Wie eine aktuelle Expertenstudie zeigt, konnten sich die Korallen dadurch im Norden und in der Mitte des Riffs wieder etwas ausbreiten. Die Wissenschaftler warnen aber, das Riff bleibe durch die steigenden Meerestemperaturen stark gefährdet. Seit 2016 gab es dort bereits 6 schwere Korallenbleichen. Dazu kommt es, wenn die Tiere stark gestresst werden. Das waren die Nachrichten mit Carina Deves. 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
4: Heute scheint den ganzen Tag über die Sonne von einem strahlend blauen Himmel. Nur im Hochwald gibt es ein paar kleine Quellwolken. Die Temperaturen liegen etwas unter den Werten von gestern. 27 Grad im Hochwald, 31 Grad an der Saar. In der Nacht zum Mittwoch funkeln die Sterne ungestört bei einem klaren Himmel. Von Regen ist nichts zu sehen. Die Tiefstwerte gehen auf 18 bis 11 Grad hinunter. 18 Grad in Weißkirchen, 15 Grad in Schmelz, 11 Grad in Gersheim-Bliesdahlheim. Also da kann man wunderbar lüften. Und morgen am Mittwoch? Durchweg sonnig, trocken und wieder zunehmend heiß bis 34 Grad. Am Donnerstag steigt die Wärmebelastung, es wird noch heißer bis 37 Grad. Und am Samstag soll es tatsächlich die 39 Grad wieder erreichen.
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4: Mit Maria Gutierrez. Hallo und herzlich willkommen. Mit dem Album der Woche lade ich Sie ein in einen Nachtclub. Und wir beginnen hier mit dem Wandern von Franz Schubert in der Klavierfassung von Franz Liszt, gespielt von Jewgeni Kissin.

Die Band Brother aus Stuttgart, The Way It Is. 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

0: Albrecht Meyer Oboe und I Musici mit dem ersten Satz aus dem Oboenkonzert C-Dur von Antonio Vivaldi. Mit dem 80-Saxophon-Quartett aus München geht es jetzt hinein ins Nachtleben. Das neue Album heißt Quirky Nightclub Chronicles. Also verrückte Nachtclub-Geschichten. Erfahrungen dazu haben sie gemacht durch Projekte mit Tänzerinnen und Tänzern, weiß Jan Ritterstedt, der jetzt mit uns im Nachtclub unterwegs ist.
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0: Irgendwie mysteriös, wie Tropfen aus Glas klingen diese Sounds des Arcis-Saxophonquartetts. Tapas, nach den spanischen Vorspeisen, heißen diese kleinen musikalischen Appetizer von Mark Mallett.
1: Wir haben auf unserem Album ja auch so eine kleine Storyline versteckt,
0: erklärt Saxophonist Klaus Hierlucksch.
1: Es geht ums urbane Leben, es geht um eine Ausgenacht mit Freunden, wo man sich vielleicht erstmal trifft und etwas futtert. Tapas, Mark Mallett. Und dann hat man vielleicht auch schon den ein oder anderen Drink-Intus.
0: Nüchtern und ausgesprochen präzise gestaltet das Arcis-Saxophonquartett dieses rhythmische Muster. Es erinnert mich ein bisschen an einen Synthesizer. So eng verschmelzen die Klänge der vier Spielerinnen und Spieler miteinander. Sie können einen Sound aber auch ganz behutsam nach und nach aufbauen.

0: So plastisch klingt der Satz Erwachen aus dem Zyklus Echo des Lebens der mongolischstämmigen Komponistin Schuten Erdenbatar. In 5 musikalischen Bildern erzählt sie die Geschichte des Lebens. Für Klaus Hirlucksch ein Schlüsselmoment auf diesem Album.
1: Und dann kommen die alten Geschichten hoch und vielleicht erwischt man sich auch ganz heimlich bei dem Gedanken, hat man sich sein Leben vor 20 Jahren genauso vorgestellt, wie man es heute führt? Oder vielleicht auch, was wäre gewesen, wenn?

Was für ein beruhigend erdiger Sound des Baritonsaxophons. Die Spielerinnen und Spieler des Arzis Saxophonquartetts sind echte Klangmagierinnen und Magier auf ihren Instrumenten, finde ich. Stilistisch erinnert mich vieles auf dem Album an den Minimalismus, das heißt sich wiederholende Figuren, die sich langsam weiterentwickeln.

Schlicht Nachtmusik heißt dieses Stück der irischen Komponistin Emma O'Halloran. Sie beschreibt darin ihre Gefühle nach dem Wechsel von ihrer Heimat nach Miami in die USA, irgendwo zwischen Furcht und Faszination. Mir gefällt die Stückauswahl auf diesem Album. Jedes Werk hat seinen eigenen Rhythmus und seine eigene Seele.

0: Das Album Quirky Nightclub Chronicles lässt nicht nur das Tanzbein vibrieren, es bietet quirlige Dialoge und jede Menge spannende Sounds in großer stilistischer Bandbreite. Dieser musikalische Nachtclub ist auf jeden Fall einen Besuch wert.
1: Und wir hören daraus jetzt noch We Sparkle aus Echoes of Life von Julien Erdnebata mit dem Arcis Saxophon Quartett.

Karen Paris, I would sing along. In London ist gerade ein Bild des Street-Art-Künstlers Banksy am Royal Courts of Justice übermalt worden. Für 100.000 Euro, einem Gerichtssprecher zufolge, sei die Entfernung notwendig gewesen, weil das Gebäude unter Denkmalschutz stehe. Das Werk hat einen Richter gezeigt, in traditioneller Perücke und schwarzer Robe, der mit seinem Richterhammer auf einem am Boden liegenden Demonstranten einschlägt. Banksy hatte die Echtheit des Bildes auf seinem Instagram-Konto bestätigt.

Belle and Sebastian, If They're Shooting at You. Yang Bao jetzt, Künstler und Musiker, hat ein Album herausgebracht mit dem Titel Madlands. Ihn fasziniere seit langem, wie sich Klang im Laufe der Zeit bewegt und unser Raumempfinden, unsere Erinnerung, unsere Emotionen verändere. Mit Madlands stelle er Klang als etwas Greifbares und Immersives neu vor, als eine Kraft, die Grenzen überwindet und die Wahrnehmung verändert. Das hört sich so an. The Riddle, Yang Bao.

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Denison Whitmer, Making Love. Dass es mit der Liebe nicht immer so einfach ist, das erzählt auch das Konzert der Schmetterlingsliebhaber aus China. Es geht um eine tragische chinesische Liebesgeschichte aus der östlichen Jin-Dynastie im 3. Jahrhundert nach Christus. Die junge Zhu Yingtai verkleidet sich als Mann, um zu studieren, verliebt sich in ihren Mitschüler Liang Shanbo. Als ihre wahre Identität aber aufgedeckt wird und sie mit einem anderen verheiratet werden soll, stirbt Liang Shanbo an gebrochenem Herzen und Zhu Yingtai stürzt sich an seinem Grab in den Tod, woraufhin beide sich in zwei unzertrennliche Schmetterlinge verwandeln. Hier ist Joshua Bell.

Jonathan Wilson, Just for Love. Miriam Katharina besingt jetzt New Buds. Da geht es tatsächlich um das Bild von verwelkenden Rosen als Metapher für eine zerbrechende Beziehung.

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1: 12 Uhr. Im Prozess um den gewaltsamen Tod des Gerichtsvollziehers in Bexbach ist das Urteil gefallen. Das Landgericht Saarbrücken hat den 42-jährigen Angeklagten wegen Mordes zu 10 Jahren Haft verurteilt. SR-Reporter Aaron Klein.
2: Mit dem Urteil bleibt das Gericht unter den Forderungen der Staatsanwaltschaft, die 11 Jahre Haft gefordert hatte. Nach Auffassung des Gerichts war bei der Tat das Mordmerkmal der Heimtücke erfüllt. Die Staatsanwaltschaft hatte außerdem niedrige Beweggründe als Mordmerkmal aufgeführt. Dem folgte das Gericht nicht. Das Saarbrücker Landgericht ordnete außerdem die dauerhafte Unterbringung des vermindert schuldfähigen Mannes in einem psychiatrischen Krankenhaus an. Der 42-Jährige hat nach Überzeugung des Gerichts den Gerichtsvollzieher mit mindestens 13 Messerstichen getötet, als dieser eine Zwangsräumung bei ihm vollstrecken wollte. Das Urteil ist noch nicht rechtskräftig.
1: Bei der Saarbahn beginnt in diesen Minuten der 12. Warnstreik in den laufenden Tarifverhandlungen. Das hatte die Lokführergewerkschaft GDL mitgeteilt. Erst um 10 Uhr war der vorherige Streik bei der Saarbahn zu Ende gegangen. Der Ersatzverkehr mit Bussen soll dem Unternehmen zufolge weiterhin angeboten werden. Laut Saarbahn hatte die GDL bereits weitere Streiks angekündigt, und zwar für morgen und übermorgen. Konkrete Zeiten seien noch nicht bekannt. Der frühere syrische Präsident al-Assad ist zum Tode verurteilt worden. Ein Gericht in Syrien sprach ihn unter anderem wegen Verbrechen gegen die Menschlichkeit schuldig. Assad lebt seit dem Sturz seiner Regierung in Russland und war beim Prozess nicht anwesend. Ebenfalls zum Tode verurteilt wurde sein Cousin Atef Najib. Er war für die Niederschlagung der Proteste im Jahr 2011 verantwortlich, die später zum Bürgerkrieg in Syrien geführt hatten. Deutschland bleibt als Urlaubsland beliebt. Im ersten Halbjahr dieses Jahres verbuchten Hotels, Pensionen und Campingplätze fast 224 Millionen Übernachtungen. Das ist ein neuer Höchstwert für diesen Zeitraum, teilte das Statistische Bundesamt mit. Die meisten Gäste kamen demnach aus Deutschland. Etwa jede 6. Übernachtung ging auf Gäste aus dem Ausland zurück. Weil der Vulkan Ätna auf Sizilien seit Tagen Asche spuckt, können nur wenige Flugzeuge in Catania starten oder landen. Viele Flüge fallen aus oder werden verschoben. Zahlreiche Urlauber sitzen fest. Aus Rom, Lisa Weiß.
3: Bilder im Internet zeigen den Flughafen in Catania völlig überfüllt. Italienische Medien berichten, dass viele Personen am Flughafen übernachtet hätten. In Sizilien ist Hochsaison. Spontan ein Hotel zu finden ist schwierig. In sozialen Medien kritisieren Betroffene, dass sie wenig Hilfestellung von den Fluggesellschaften bekommen hätten. Teilweise wurden die Menschen auf Flüge von Palermo aus umgebucht oder haben selbstständig Flüge von Palermo aus gebucht, um nach Hause zurückzukehren. Das Problem? Die direkte Zugverbindung zwischen Catania und Palermo ist wegen Bauarbeiten unterbrochen. Die Züge der längeren Verbindung über Messina sind komplett überfüllt.
1: Immer mehr Bundesländer setzen das Sonntagsfahrverbot für Lastwagen aus. Grund sind die niedrigen Wasserstände in den Flüssen, wodurch der Warentransport erheblich eingeschränkt ist. Jetzt hat auch Schleswig-Holstein bekannt gegeben, dass Lkw vorerst an Sonn- und Feiertagen fahren dürfen. Das Saarland und 3 weitere Bundesländer hatten das Fahrverbot bereits gelockert. Baden-Württemberg, Bayern und Mecklenburg-Vorpommern wollen am kommenden Wochenende nachziehen. In Deutschland werden immer mehr Mädchen und junge Frauen wegen Essstörungen im Krankenhaus behandelt. Nach Zahlen des Statistischen Bundesamts mussten 2024 rund 6.000 10- bis 17-Jährige deswegen in Behandlung. Damit machen sie fast die Hälfte aller erfassten Fälle aus. Vor 20 Jahren lag der Anteil noch bei einem Viertel. Das waren die Nachrichten mit Carina Dewes. 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
4: Heute Sonnenschein von früh bis spät, dazu Höchstwerte von 27 bis 31 Grad. Morgen am Mittwoch durchweg sonnig, trocken und wieder zunehmend heißer bei Höchstwerten von 30 bis 34 Grad.
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4: Ich bin Maria Gutierrez und freue mich, dass Sie den Vormittag mit mir verbringen hier mit Mighty Oaks, Two of Us.

0: Laflam.
1: Sass. Laflam. Saint-Sophie-Album. Homero Franzisch ist ein Schweizer Pianist aus Zürich. 33 Jahre lang war er in Zürich Klavierprofessor an der Musikhochschule, stammt aber eigentlich aus Uruguay, ist in Montevideo zur Welt gekommen, inzwischen 78 Jahre alt. Will er immer noch gefordert sein, will sich selbst fordern, seine Grenzen ausloten. Nur jemand, so sagt er, der weiß, wie weit er gehen kann, habe die Sicherheit, die des Denkens und die des Spielens. Homero Franzisch hier mit der Klaviersonate D-Moll von Domenico Scarlatti.

0: SR Kultur, es ist gleich 11:45. Keine Zusammenarbeit mit Linke oder AfD. So sieht es der Unvereinbarkeitsbeschluss der CDU vor. Kurz vor der Landtagswahl in Sachsen-Anhalt empfiehlt Thüringens ehemaliger Ministerpräsident Ramelow jetzt, dass Linke und CDU doch zusammenarbeiten. Das Ziel, eine AfD-Regierung verhindern. Aus Berlin berichtet Georg Schwarte.
1: Bisher, so Ramelow wörtlich, ist es die CDU, die rumeiert. Ramelow sagte, in Sachsen-Anhalt sei eine handlungsfähige Regierung ohne das Erpressungspotenzial der AfD notwendig. In Sachsen-Anhalt liegt die AfD bisher laut Umfragen mit weitem Abstand vor der CDU. Ramelow sagte, was die AfD wolle, habe sie in ihrem Regierungsprogramm geschrieben und das müsse alle Demokraten zusammenbringen. Der amtierende Ministerpräsident der CDU, Sven Schulze, könnte nach der Wahl in Sachsen-Anhalt möglicherweise nur mit Hilfe der Stimmen der Linkspartei an der Macht bleiben.
0: Inwiefern Linke und CDU auch heute schon zusammenarbeiten und wie es um den Unvereinbarkeitsbeschluss mit der AfD steht, darum geht es gleich in der SR-Infobilanz am Mittag ab 12:30 hier auf SR Kultur.
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Ein Sinfoniesatz von Johann Baptist Wanhal mit dem City of London Sinfonia Orchestra und mit Rousseau featuring Olle Niemann verabschiede ich mich und wünsche Ihnen einen schönen Dienstag. Zur SR-Infobilanz am Mittag ist Peter Weizmann schon im Studio. Ich bin Maria Gutierrez.

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1: Das Erschrecken war groß über die Tötung eines Gerichtsvollziehers in Bexbach vergangenen November. Heute nun das Urteil. Gleich unser Thema. Außerdem geht es um eine mögliche Zusammenarbeit von CDU und Linkspartei nach den Landtagswahlen in Ostdeutschland. Und wir schauen auf den nächsten Streik bei der Saarbahn. Mein Name ist Peter Weizmann. Schönen guten Tag. 10 Jahre Haft wegen Mordes plus die dauerhafte Unterbringung in einer Psychiatrie, so lautet das Urteil im Prozess um den getöteten Gerichtsvollzieher von Bexbach. Das Saarbrücker Landgericht hat heute Vormittag dieses Urteil gefällt. Mein Kollege Aaron Klein war dabei und ist jetzt bei mir im Studio. Aaron, wie begründet das Gericht das Urteil?
2: Ja, das Gericht sieht es als erwiesen an, dass der 42-jährige Angeklagte den Gerichtsvollzieher letztes Jahr, wie du sagst, im November mit einem Jagdmesser angegriffen und dann mit mindestens 13 Messerstichen getötet hat. Und zwar, als der Gerichtsvollzieher eine Zwangsräumung vollstrecken wollte in der Wohnung des Angeklagten.

0: gefolgt. So erklärt sich auch, warum das Gericht mit diesen 10 Jahren jetzt unter den Forderungen von Staatsanwaltschaft und Nebenklage geblieben ist. Die hatten nämlich 11 bzw. 13 Jahre gefordert.
1: Ist denn geklärt worden, warum der Mann überhaupt zugestochen hat?
0: Ja, schon ganz zu Beginn des Prozesses hat er über seinen Anwalt verlauten lassen, dass er aus Angst vor Obdachlosigkeit gehandelt habe. Und er hat auch gesagt oder verlauten lassen, er habe von dieser Zwangsräumung nicht gewusst. Die Situation sei insgesamt bedrohlich gewesen. Er habe Angst gehabt, draußen zu erfrieren. Dem Ganzen hat das Gericht jetzt heute in der mündlichen Urteilsbegründung keinen Glauben geschenkt. Das Gericht kam zur Überzeugung, dass er von dieser Zwangsräumung gewusst haben muss. Er hat nämlich dazu vorher im Netz recherchiert und er hat auch schon zum Beispiel Umzugshelfer organisiert. Er hat also, so das Gericht, mit dieser Räumung gerechnet und auch entsprechende Briefe zum Beispiel bewusst nicht geöffnet oder ignoriert.
1: Jetzt also 10 Jahre wegen Mordes und die dauerhafte Unterbringung in der Psychiatrie, also in der forensisch-psychiatrischen Klinik in Merzig. Da hat auch die Schuldfähigkeit des Verurteilten eine Rolle gespielt, oder?
0: Richtig, das war eigentlich die zentrale Frage im Prozess, denn die Tat an sich, die Tötung, die hat der Verurteilte mehrfach auch schon bei der Polizei vor dem Prozess, auch während des Prozesses immer wieder eingeräumt. Aber eine Gutachterin hat eine schwere schizophrene Störung, unter anderem auch mit Verfolgungswahn bei dem Mann festgestellt. Sie hat im Prozess gesagt, der Mann sei gefangen in dem Wahn, alles auf der Welt sei gegen ihn gerichtet. Eine Zeugin, eine Nachbarin des Verurteilten hat außerdem ausgesagt, der Mann fühle sich von Aliens, von Außerirdischen verfolgt, sehe die und würde sich ja eben verfolgt fühlen. Und nach Überzeugung des Gerichts war der Mann bei dieser Tat unmittelbar dabei auch noch in einer akuten psychotischen Phase und ist eben laut Gericht weiterhin gefährlich. Also weitere schwere Straftaten auch gegen ja, Zufallsopfer seien zu erwarten. Deshalb Fazit zwar nur 10 Jahre Haft für einen Mord und eben nicht lebenslang, aber die dauerhafte Unterbringung in der Psychiatrie und da die Schizophrenie in diesem Fall eine nicht heilbare, eine nicht behandelbare Dauerstörung ist, so hat es der Richter formuliert, bleibt er auch in der Psychiatrie.
1: Das Landgericht Saarbrücken hat also einen 42-Jährigen zu 10 Jahren Haft wegen Mordes an einem Gerichtsvollzieher verurteilt und wegen einer schizophrenen Störung soll der Mann dauerhaft in der Psychiatrie untergebracht werden. Das Urteil ist aber noch nicht rechtskräftig. Sowohl der Angeklagte als auch die Staatsanwaltschaft können Revision einlegen. Aaron Klein hat uns über dieses Urteil informiert. Die große Steuerreform. Als sie Anfang Juli von den Koalitionären vorgestellt wurde, war sie schon nicht mehr so richtig groß. Mittlerweile wird klar, dass sie noch kleiner ist als angenommen. Deshalb hat der Bundesfinanzminister für seinen Gesetzentwurf jetzt auch viel Kritik einstecken müssen. Aber es gibt noch einige weitere Kritikpunkte als nur das Entlastungsvolumen. Und von einem dieser Punkte rückt Lars Klingbeil jetzt ab. Mario Kubina.
2: Es ist eher ein Detail der geplanten Steuerreform. Aber eines, das in den letzten Tagen für Unruhe bei Schwarz-Rot gesorgt hat. Die Pläne dafür, bestimmte Vereine stärker zu besteuern. Jetzt lenkt der SPD-Finanzminister ein. Die entsprechenden Formulierungen im Gesetzentwurf werden gestrichen, so Lars Klingbeil zur Deutschen Presseagentur. Durch die Debatte sei der Eindruck entstanden, die Regierung wolle es Ehrenamtlichen schwer machen. Auch wenn sein Ministerium von vornherein betont hat, man ziele auf finanzkräftige Vereine wie Profisportverbände ab. Doch aus der Union gab es viel Kritik und die Aufforderung nachzuarbeiten. Davon abgesehen verteidigt Klingbeil aber seine Pläne für eine Steuerreform. Er setze damit einen gemeinsamen Koalitionsbeschluss um. Mit dem Ziel, Steuerzahlerinnen und Steuerzahler insgesamt um 10 Milliarden Euro zu entlasten. Ein Kabinettsbeschluss ist für September geplant. Weitere Änderungen sind im parlamentarischen Verfahren möglich.
1: Sachsen-Anhalt, Mecklenburg-Vorpommern und Berlin. Diese Landtagswahlen im September haben das Potenzial, einiges durcheinander zu wirbeln. Im Parteiensystem oder je nach Ausgang auch in der Staatsordnung. Viele Blicke richten sich da nach Sachsen-Anhalt, wo eine absolute Mehrheit für die AfD denkbar ist. Sollte es dazu nicht kommen, stehen die anderen Parteien aber vor einer schweren Regierungsbildung. Der frühere Ministerpräsident Thüringens und heutige Vizepräsident des Bundestages Bodo Ramelow hat nun für eine Kooperation von CDU und seiner Linkspartei plädiert, um eine AfD-Regierung in Sachsen-Anhalt zu verhindern. Ein Linker wirbt also für eine Zusammenarbeit mit der CDU, die ihrerseits da ja bekanntermaßen eher skeptisch ist. Sprechen wir darüber mit Dagmar Pepping im ARD-Hauptstadtstudio. Dagmar, vielleicht schauen wir erstmal auf die Linke. Ist diese Position von Bodo Ramelow denn dort mehrheitsfähig?
3: Ja, also in der Parteispitze, denke ich, ist sie mehrheitsfähig, denn das alles überragende Ziel ist,

0: ist es, die Landesregierung der AfD mit einem Ministerpräsidenten Ulrich Siegmund an der Spitze zu verhindern. Das steht da wirklich über allem, auch bei der Linkspartei. Und Luigi Pantisano, der neue Co-Parteichef, der hat das ja am Sonntag im Sommerinterview im ZDF auch nochmal angedeutet, dass seine Partei gegebenenfalls in Sachsen-Anhalt die CDU und Sven Schulze unterstützen würde und hat darauf hingewiesen, dass seine Partei ja schon in den letzten Jahren in anderen Bundesländern durchaus auch schon die CDU und die Regierungschefs von Minderheitsregierungen gestützt hat, nämlich in Thüringen und Sachsen-Anhalt. Und jetzt ist eben die Frage, was jetzt in den nächsten Wochen in Sachsen-Anhalt passieren wird.
1: Mhm. Bei der CDU auf der anderen Seite gibt es ja einen Unvereinbarkeitsbeschluss, was die Zusammenarbeit mit der Linken angeht. Was steht da eigentlich genau und wie könnte man damit umgehen?
0: Dieser Beschluss, der stammt aus dem Jahr 2018, der wurde getroffen auf dem Hamburger Parteitag der CDU und der ist ziemlich knapp. Ich lese mal vor. Die CDU Deutschlands lehnt Koalitionen und ähnliche Formen der Zusammenarbeit sowohl mit der Linkspartei als auch mit der AfD ab. Punkt. Das ist dieser Beschluss. Und der ist seitdem noch mehrfach bekräftigt worden von der CDU-Führung, auch jetzt zuletzt auf dem Bundesparteitag in Stuttgart. Und da hat Carsten Linnemann, der damals ja noch der Generalsekretär der CDU gewesen ist, gesagt, es gibt keine Zusammenarbeit mit denen und das hat inhaltliche Gründe. Und vor allem hat er auch darauf hingewiesen, dass es in Teilen der Linkspartei auch ein Antisemitismusproblem gibt. Und deswegen sei eine Kooperation, eine Zusammenarbeit nicht denkbar. Allerdings werben schon auch seit vielen Jahren andere führende CDU-Politiker, zum Beispiel der schleswig-holsteinische Ministerpräsident Daniel Günther, für eine Öffnung hin zur Linkspartei. Einfach weil es anders nicht mehr geht, Regierung zu bilden, ohne die AfD zu beteiligen.
1: Du hast das vorhin schon so ein bisschen angedeutet. Wäre eine solche Zusammenarbeit denn tatsächlich komplett neu oder kommt es schon ein bisschen darauf an, wie man sie dann ausgestalten würde?
0: Ja, das ist die entscheidende Frage. Was genau bedeutet Zusammenarbeit? Was bedeutet Zusammenarbeit? In Sachsen und in Thüringen gab es zumindest etwas, was ich Kooperation nennen würde. Also keine Koalition, das ist ausgeschlossen, aber zumindest eine Kooperation. Und da war das so, dass jeweils die Linke von den Minderheitsregierungen, sei es jetzt in Sachsen oder in Thüringen, angeführt von einem CDU-Ministerpräsidenten, frühzeitig eingebunden wurden. Und zumindest bei wichtigen Entscheidungen, zum Beispiel Haushalt, ist ja die wichtigste Entscheidung, die man treffen muss im Landtag, dass die da eingebunden werden und sozusagen eine Minderheitsregierung, CDU geführt, gestützt haben. Und die Frage ist jetzt wirklich, was macht Sven Schulz in Sachsen-Anhalt? Er sagt momentan absolut nichts, wenn man ihn nach einer Kooperation mit der Linkspartei fragt. Er sagt absolut nichts, aber er liegt gerade meilenweit hinter der AfD zurück. Die liegt da bei 41, teilweise 42%. Und wenn er irgendwie verhindern will, dass die AfD dort den Ministerpräsidenten stellt, muss er sich gegebenenfalls dann auf eine Minderheitsregierung stützen, die dann wiederum von der Linken gestützt wird. Also da bin ich echt gespannt. Aber spätestens am Wahlabend muss er Farbe bekennen am 6. September. Da muss er sagen, wie er sich das vorstellt.
1: Könnte es andersrum gesehen am Wahlabend spätestens in der CDU auch wieder eine Debatte um eine mögliche Zusammenarbeit mit der AfD dann geben?
0: Ist nicht völlig auszuschließen, aber an der Parteispitze, da steht ja der Kanzler Friedrich Merz, der ist da glasklar. Er sagt, mit ihm an der Spitze wird es keinerlei Zusammenarbeit mit dieser Partei, mit diesen Leuten, so sagt er das ja über die AfD, geben. Und da steht die Brandmauer. Die Frage ist nur, wie sehen das Landespolitiker? Zum Beispiel in Magdeburg. Steht da die Brandmauer auch, je nachdem, wie das Wahlergebnis an dem Abend ist. Und da bin ich dann durchaus gespannt. Man kann sagen, dass auf jeden Fall Sven Schulze, der dort ja Ministerpräsident noch ist in Magdeburg, der steht und will keinerlei Zusammenarbeit mit der AfD. Aber es kommt wirklich darauf an, wie das Wahlergebnis der CDU wird. Wenn das eine totale Katastrophe wird am 6. September, kann ich mir vorstellen, dass da auch im Landesverband Sachsen-Anhalt die Diskussionen beginnen werden.
1: Informationen und Einschätzungen von Dagmar Pepping aus dem ARD-Hauptstadtstudio. Mit ihr habe ich kurz vor der Sendung gesprochen. Das schwere Erdbeben in Kolumbien und die Saarbahnstreiks beschäftigen uns gleich unter anderem noch bis 13 Uhr. Jetzt um 12.41 Uhr gibt's erstmal Meldungen in Kürze mit Jennifer Klein.
2: Der frühere syrische Präsident Bashar al-Assad ist zum Tode verurteilt worden. Ein Gericht in Syrien sprach ihn wegen Verbrechen gegen die Menschlichkeit schuldig. Assad lebt seit dem Sturz seiner Regierung in Russland und war bei dem Prozess nicht anwesend. Ebenfalls zum Tode verurteilt wurde sein Cousin Atef Najib. Er war für die Niederschlagung der Proteste im Jahr 2011 verantwortlich, die später zum Bürgerkrieg in Syrien führten. Deutschland bleibt als Urlaubsland beliebt. Im ersten Halbjahr dieses Jahres verbuchten Hotels, Pensionen und Campingplätze fast 224 Millionen Übernachtungen. Das ist ein neuer Höchstwert für diesen Zeitraum, teilte das Statistische Bundesamt mit. Die meisten Gäste kamen demnach aus Deutschland. Etwa jede sechste Übernachtung ging auf Gäste aus dem Ausland zurück. Immer mehr Bundesländer setzen das Sonntagsfahrverbot für Lastwagen aus. Grund sind die niedrigen Wasserstände in den Flüssen, wodurch der Warentransport erheblich eingeschränkt ist. Jetzt hat auch Schleswig-Holstein bekannt gegeben, dass Lkw vorerst an Sonn- und Feiertagen fahren dürfen. Das Saarland und drei weitere Bundesländer hatten das Fahrverbot bereits gelockert. Baden-Württemberg, Bayern und Mecklenburg-Vorpommern wollen am kommenden Wochenende nachziehen.
1: Nach dem schweren Erdbeben in Kolumbien melden lokale Medien mittlerweile mindestens 132 Tote und erhebliche Sachschäden. Mindestens 1500 Wohnhäuser wurden demnach beschädigt. Mehrere hundert Menschen gelten als vermisst. Rettungskräfte und Einwohner suchen fieberhaft nach Überlebenden. Das Erdbeben der Stärke 7,4 hatte am Montagmorgen Ortszeit das südamerikanische Land erschüttert. Christina Femöbus berichtet.
3: Es ist morgens kurz nach 7:30, als das Erdbeben in der Stärke von 7,4 den Boden bei Saúl Martínez beben lässt. Der 69-Jährige sitzt mit seiner Frau, einer Freundin und seinem Sohn bei sich zu Hause in der Küche, als plötzlich die Wände anfangen zu wackeln. Ich dachte erst, na gut, warten wir mal ab, bis das Beben vorbei ist. Doch dann haben wir verstanden, dass es wirklich ernst ist. Also sind wir schnell rausgerannt und haben uns dort einen sicheren Platz gesucht. Ich glaube, wenn das Beben noch 5 Sekunden länger gedauert hätte, wäre von unserem Haus nichts mehr übrig geblieben. Es ist das schwerste Erdbeben seit mindestens 10 Jahren in Kolumbien. Saúl Martínez kommt aus der Großstadt Cali im Süden des Landes. Dorther, wo die Schäden besonders groß ausgefallen sind. Die Behörden melden, dass allein hier etwa 20 Gebäude eingestürzt sind. Cali stand erst vor einigen Tagen im Fokus der Medien. Am Freitag war in der 500.000 Einwohnerstadt der neue Präsident vereidigt worden, Abelardo de la Espriella, bekannt als ultrarechter Hardliner, der eher spaltet als eint. Jetzt muss er direkt eine Krise von nationaler Tragweite stemmen. De la Espriella verspricht schnelle Hilfe, zieht die Kommunikation an sich und ruft den Notstand aus. Ich werde vor Ort in den betroffenen Gebieten sein. Ich persönlich werde nach Lösungen suchen, um die Menschen in den betroffenen Gebieten zu entlasten. Ihr seid nicht allein. Kolumbien hat einen Präsidenten, dem das Wohl der Menschen am Herzen liegt und der alles in seiner Macht Stehende tun wird, um ihnen in diesem schwierigen Moment zu helfen. Der Präsident berichtet von mindestens 1500 beschädigten und mehr als 60 eingestürzten Gebäuden landesweit. Auch Schulen und Krankenhäuser sind betroffen. Besonders in den Regionen im Westen und Süden Kolumbiens haben die Menschen die Auswirkungen des Erdbebens zu spüren bekommen. In der Stadt Pereira werden Dutzende Tote und Verletzte gemeldet. Unter den Trümmern suchen Einsatzkräfte und Freiwillige nach Vermissten, rufen in die Betonschluchten hinein und hoffen auf Antwort. Es ist eine Suche im Wettlauf gegen die Zeit.
1: Bei russischen Raketen- und Bombenangriffen sind in der südostukrainischen Stadt Saporischschja laut Präsident Zelensky vergangene Nacht mindestens 6 Menschen getötet worden. Das russische Militär habe dabei auch eine nordkoreanische ballistische Rakete eingesetzt. Zurzeit vergeht ja kaum ein Tag ohne russische Raketenangriffe auf die Ukraine und kaum eine von diesen Raketen kann abgefangen werden, weil es, wie der ukrainische Präsident betont, kaum noch Abfangraketen für die Patriot-Systeme gibt. Die Bundesregierung versucht, Nachschub zu organisieren, doch das ist einfacher gesagt als getan. Christina Nagel.
4: Die Amerikaner, die Europäer, sie alle müssten noch einmal prüfen, ob sie nicht doch noch Patriot-Abfangraketen aus dem eigenen Bestand entbehren könnten, fordert die sicherheitspolitische Sprecherin der Grünen, Sarah Nanni.
5: Jede Nacht, die die Ukraine quasi ohne Luftverteidigung dasteht, sterben Menschen in immer höheren Zahlen. Und ich glaube, da muss entgegengewirkt werden.
4: Die Bundesregierung hat deshalb eine ganze Reihe von Initiativen gestartet. Sie versucht, überall auf der Welt Flugabwehrsysteme und die entsprechende Munition für die Ukraine zusammenzusammeln. Kein Gespräch, kein Treffen mit Verbündeten, in denen es nicht darum gehe, sagt der Sprecher des Verteidigungsministeriums, Mitko Müller.
6: Ich sag mal, es ist auch eine Form der Überredungsarbeit und der Abstimmungsarbeit.
4: Das Problem, nicht nur in Deutschland und in vielen europäischen Staaten sind die Bestände an Patriot-Abfangraketen inzwischen dezimiert. Auch in den USA sind die Bestände geschrumpft, weil sehr viele Abfangraketen im Krieg mit dem Iran verschossen wurden. Bis sie wieder aufgefüllt sind, wird es dauern, denn die Produktionsstätten sind nicht für große Mengen ausgelegt. Weil die Nachfrage bisher nicht da war, der Stückpreis von mehreren Millionen Euro sehr hoch ist und weil es absolute Hightech-Produkte seien, erklärt Fabian Hoffmann, der an der norwegischen Militärakademie forscht.
6: Diese Raketen, die müssen sehr schnell an Höhe gewinnen. Sie müssen enorm präzise sein, damit sie direkt in den ankommenden Flugkörper reinlenken können. Und gleichzeitig müssen sie auch noch manövrierfähig bleiben.
4: Es werden spezielle Komponenten und Produktionsstätten gebraucht und viel Know-how. Die USA sind deshalb zögerlich mit der Vergabe von Lizenzen für die Patriot-Produktion, aus Sorge vor Spionage, aber wohl auch, um das Monopol nicht zu verlieren. Bisher hat lediglich Japan eine Lizenz und ab Herbst Deutschland für Patriot-Raketen eines älteren Typs, der als weniger effektiv gegen moderne ballistische Raketen gilt. Im Frühjahr oder Mitte kommenden Jahres könnten die ersten ausgeliefert werden, sagt Rüstungsexperte Hoffmann.
6: Dann hat man wieder so ungefähr 120 bis 170 neue Flugkörper, die pro Jahr dazukommen. Und davon könnte dann bestimmt auch wieder realistisch ein größerer Teil an die Ukraine abgegeben werden.
4: Bis es soweit ist, wird es schwierig. Die Bundesregierung konnte zuletzt mit viel Mühe rund 30 Raketen zusammensammeln. Ein Tropfen auf dem heißen Stein, wie der Analyst Hoffmann klarstellt.
6: Die Russen, die produzieren derzeit wahrscheinlich um die 700 bis 800 ballistische Raketen pro Jahr, tendenz steigend. Und im Grunde kann man sagen, jetzt will man mindestens mal das Zweifache von den ballistischen Raketen an Abfangraketen haben. Weil wir müssen ja immer davon ausgehen, eine einzelne Abfangrakete, die hat eine gewisse Wahrscheinlichkeit, dass sie diesen Flugkörper vom Himmel holt. Die ist aber nie 100%.
4: Das heißt, die Ukraine müsste 1400 oder 1600 Abfangraketen pro Jahr vorhalten. Eine Dimension, die weit über das hinausgeht, was die Bundesregierung an Unterstützung mobilisieren kann. Die sicherheitspolitische Sprecherin der Grünen, Nanni, plädiert deshalb dafür, auch, wie sie sagt, um die Ecke zu denken und an die Geldquellen zu gehen, mit denen Russland die Produktion seiner ballistischen Raketen finanziert. Zum Beispiel durch ein konsequenteres Vorgehen gegen die russische Schattenflotte.
1: Kaum ging er heute los, war auch fast schon wieder vorbei, bevor er dann noch schneller wieder angefangen hat, der heutige Streik der Saarbahn-Lokführer. Der hat heute Morgen zunächst die Hauptstoßzeit getroffen, zwischen 7 und 10 Uhr, also die Zeit, wenn Berufspendler auf die Arbeit und Kinder zur Schule fahren. Wie die Saarbahn mitteilt, hat die Gewerkschaft Deutscher Lokomotivführer den Streik am Vormittag dann kurzfristig beendet, aber das auch nur kurzzeitig, denn seit 12 Uhr wird nun erneut gestreikt. Wie lange, hat die GDL noch nicht mitgeteilt. Laszlo Mura aus der SR-Wirtschaftsredaktion war heute Morgen in Saarbrücken unterwegs bei diesem ersten Streik und ich habe ihn eben gefragt, wie der Streik am Morgen gelaufen ist.
7: Das komplette Chaos ist auf jeden Fall mal nicht ausgebrochen. Ich war am Landwehrplatz, wo ja viele Schulkinder unterwegs sind und da war die Lage unterschiedlich. Es sind Ersatzbusse gefahren, die waren mal mehr, mal weniger gefüllt. Das gleiche gilt auch für die normalen Linienbusse. Und es sind ja trotzdem auch noch ein paar Saarbahnen gefahren. Die früheren, so ab 7:15, waren sogar relativ leer. Aber die letzte Bahn kurz vor Schulbeginn um 7:45 war dafür aber dann echt richtig voll. Ich habe mich unter den Schulkindern auch mal umgehört, wie die damit zu umgehen.
8: Ich gehe damit um, dass ich einfach meine Kopfhörer drin habe und meine Musik höre, dass mich andere nicht stören.
9: Also ich bin recht früh eingestiegen, deswegen hatte ich den Sitzplatz, war eigentlich recht entspannt, aber brutal voll.
10: Man muss jetzt zur Schule kommen und vielleicht können auch manche Eltern die Kinder nicht fahren und dann kann man halt nicht zur Schule und das ist halt ein bisschen blöd.
11: Man bezahlt ja monatlich viel und dann fahren die Bahn nicht mal, das ist schon ein bisschen, ja.
12: Es wäre natürlich besser, wenn keine Streiks wären, weil dann auch alle Bahnen fahren würden, weil es ist schon nervig, wenn dann man immer abgeholt werden muss von seinen Eltern und das ist natürlich auch störend für die, wenn die Arbeit haben.
1: Nun wird ja gerade wieder gestreikt und es sind ja auch schon Streiks für morgen und übermorgen angekündigt. Es sieht im Moment also nicht danach aus, dass da so schnell nochmal Bewegung in die Verhandlungen kommt, oder?
7: Nee, danach sieht es überhaupt nicht aus. Die Saarbahn will ja die Lokführer auch davon überzeugen, dass sie in den Tarifvertrag wechseln, der mit der Gewerkschaft Verdi ausgehandelt worden ist, also nicht mit der GDL. Dabei berufen sie sich auf das Tarifeinheitsgesetz. Das Gesetz besagt, dass in einem Betrieb grundsätzlich nur der Tarifvertrag der Gewerkschaft gilt, die dort die meisten Mitglieder hat. Bei der Saarbahn ist das ein bisschen komplizierter. Da gibt es nämlich zwei Gesellschaften. Für alle Beschäftigten der Saarbahn Netz GmbH gilt der Verdi-Vertrag. Die kümmern sich zum Beispiel um die Infrastruktur und um die Züge in den Werkstätten. Aber dann gibt es noch die Saarbahn GmbH, wo Verwaltung, Busfahrer und eben die Lokführer dazu zählen. Und die rund 80 Lokführer sind dort deutlich in der Unterzahl.
1: Und was bedeutet das für das Vorhaben der Saarbahn, das Tarifeinheitsgesetz in Anwendung zu bringen?
7: Ich habe mir das von Rechtswissenschaftler Gregor Thüsing von der Uni Bonn mal einschätzen lassen und der hat Folgendes dazu gesagt.
13: Das Recht ist eine Seite der Medaille, die sinnvolle tarifpolitische Entscheidung die andere. Aber wenn ich mich auf mein Recht stütze, und das kann die Saarbahn, dann wird es sicherlich dazu kommen, dass dieses Recht überprüft wird, dass Gerichte entscheiden werden müssen. Ist das tatsächlich die richtige Interpretation des Tarifvertragsgesetzes? Ist also auch dann legitim von der Gewerkschaft zu sagen, das wollen wir gerichtlich überprüft haben. Und dann wird man sehen, ob diese Argumentation trägt, für die es ja gute Gründe gibt, bei denen man aber auch vielleicht das eine oder andere Fragezeichen setzen kann.
7: Thüsing sagt auch, wenn man das Recht durchsetzt, heißt das nicht, dass damit alle Probleme gelöst sind. Man müsse zum Beispiel auch bedenken, dass Lokführer derzeit eher Mangelware in Deutschland seien und deshalb sollte man dafür sorgen, dass sie sich auch wohlfühlen im Betrieb.
1: Ja, im Moment streiken sie erstmal bei der Saarbahn. Informationen dazu hatte Laszlo Mura aus der SR-Wirtschaftsredaktion für uns. Der erste Tag war schon mal ein guter Tag für das deutsche Team bei der Leichtathletik-Europameisterschaft in Birmingham. Einmal Bronze und einmal Silber standen zu Buche. Und während die Bronzemedaille für Kugelstoß-Olympiasiegerin Jessamy Mabry nicht ganz überraschend kam, war das Silber für Florian Brem im 5000-Meter-Lauf eine ganz andere Sache. Er war nach dem Rennen denn auch selbst einigermaßen perplex.
14: Ich habe nie jetzt das Ziel gehabt, ich will mal Europameister werden oder Vizemeister oder irgendwas in der Art. Es ist Wahnsinn, dass ich jetzt hier stehe. Ich habe davon immer geträumt. Also ganz ehrlich, ich gehe oft laufen und dann, wenn ich nichts zu tun habe, dann tagträumt man ein bisschen und stellt sich vor, oh, wie toll wäre es doch. Und man stellt sich dann vor auch, was man im Interview sagt und wie man alles toll erklären kann. Und jetzt stehe ich hier und weiß ehrlich gesagt nicht, was ich sagen soll.
1: Silbermedaillengewinner Florian Brem. Heute Abend steht unter anderem die Königsdisziplin 100-Meter-Lauf der Männer auf dem Programm. Und da ist der deutsche Sprinter Owen Ansah so gut drauf wie nie zuvor. Erst im Juni hat er seinen eigenen Rekord auf 9,98 Sekunden gedrückt. Heute startet Ansah bei der EM aber mit einem Schatten. Martin Roschitz berichtet.
15: Der Mann vom HSV läuft so schnell wie nie. Unter dem Jubel der Fans siegte Ansah auch bei den deutschen Meisterschaften über 200 und 100 Meter.
16: In 10,00 Sekunden, was für eine Zeit bei all dem Druck. Oh ja, Ansah!
17: Ich wollte denen eine Show bieten, ich wollte denen zeigen, dass ich der schnellste Deutsche bin. Und das habe ich mal gut geschafft.
15: Zu diesem Zeitpunkt weiß Owen Ansah schon, was ihm wohl blühen wird. Ist es ein Missverständnis? Ist es naiv? Müssen bei einem Profisportler nicht die Alarmglocken schrillen? Am 9. Juli rutscht er kurzfristig ins Starterfeld der Diamond League in Monaco. Als er gerade zum Flughafen aufbrechen will, erscheint ein Kontrolleur und verlangt eine Urinprobe. Der Deutsche Leichtathletikverband veröffentlicht später dieses Statement von Ansah.
18: Ich war schon sehr spät dran und konnte so kurzfristig die Probe nicht abgeben, zumal ich kurz zuvor die Toilette besucht hatte. Dies habe ich mit dem Kontrolleur auch besprochen.
15: Ansah sagt, der Kontrolleur habe ihm nicht angeboten, ihn zum Flughafen zu begleiten, um dort die Dopingprobe durchzuführen. Auch auf mögliche Konsequenzen sei er nicht hingewiesen worden. In Monaco und wenige Tage danach wird er negativ getestet. Für die NADA spielt das keine Rolle. Es bleibt ein verweigerter Dopingtest. Sie fordert 4 Jahre Sperre für den 25-jährigen Supersprinter. ARD-Doping-Experte Hajo Seppelt mit seiner Einschätzung.
19: In diesem Verfahren spielt überhaupt gar keine Rolle, ob Herr Ansah nun möglicherweise dopt oder gedopt hat oder nicht. Es geht ausschließlich darum, ob eine Probe zustande gekommen ist, ob sie verweigert worden ist oder nicht.
15: Bis zu einer endgültigen Entscheidung darf Ansah starten, auch bei der EM. Zumindest im Einzel, nicht aber im Team. DLV-Leistungssport-Vorstand Jörg Bügner.
20: Es ist so, dass wir uns im Team beraten haben und haben uns dann entschieden, dass wir Owen über 100 und 200 Meter starten lassen. aber eben nicht für die Staffel. Er kommt also in der Staffel nicht zum Einsatz.
15: Weil der DLV eine nachträgliche Disqualifikation befürchtet. Und Owen Ansa, der steht natürlich unter Strom vor seinen möglicherweise letzten Einzelstarts.
0: Trotzdem konzentriere ich mich auf etwas, was ich beeinflussen kann, und das ist schnell rennen. Und das mache ich unfassbar gerne. Das ist mein Beruf, mein Job. Das mache ich sehr, sehr gerne. Mein Traum, mein Hobby. Und ja, deshalb kriege ich das hin.
15: Ansa will ins EM-Finale mit der drohenden 4-Jahres-Sperre im Hinterkopf. Sollte es so kommen, würden wohl auch seine Ergebnisse seit dem 9. Juli aus den Listen gelöscht. Er dürfte dann erst mit 29 auf die Bahn zurückkehren. Ex-Athlet Frank Busemann findet das hart, aber fair.
21: Man kann das alles verstehen, wie es passiert ist, aber die Juristerei ist da erbarmungslos. Und zum Schutz der sauberen Athleten wurde das über die Jahre so eng zusammengezogen und verfeinert, dass es da keine Fehltritte mehr geben kann.
1: Ja, und das war ein Beitrag von Martin Roschitz. Und das Halbfinale über 100 Meter, das steht dann heute Abend um 21.30 Uhr an. Der Endlauf ist für 10:45 terminiert, zu sehen im ZDF. Schauen wir auf das Wetter im Saarland. Da geht der Sonnenschein weiter, heute bei Höchstwerten zwischen 28 und 32 Grad. In der Nacht funkeln die Sterne ungestört, die Tiefstwerte liegen bei 18 bis 11 Grad. Morgen am Mittwoch und am Donnerstag durchweg sonnig und trocken und zunehmend heißer. Morgen 30 bis 34 Grad, Donnerstag bis 37, am Freitag sogar bis 39 Grad. Das war sie, die SR-Info-Bilanz am Mittag, heute mit Peter Weizmann. Wir hören uns wieder um 17.30 Uhr. Bis dann. Tschüss.
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23: Der Friedensrat von US-Präsident Trump hat einen Plan für den Gazastreifen vorgelegt, aber der israelische Ministerpräsident Netanyahu lehnt ihn ab. Der Standard aus Österreich hat für diese Haltung kein Verständnis. Israel sollte schon sich selbst zuliebe alles tun, um zu verhindern, dass die Terroristen von der Hamas mit dem Leid der Menschen Geschäfte machen. Doch Netanyahu tut das Gegenteil. Um zu verhindern, dass in Gaza eine neue palästinensische Führung übernimmt, nimmt er in Kauf, dass die Hamas davon profitiert. Fast 3 Jahre nach dem größten Massaker an der israelischen Zivilbevölkerung beweist Netanyahu, dass er aus dem Desaster nichts gelernt hat. Die Zeitung Guardian aus Großbritannien schreibt: Verzweifelte Palästinenser können nur hoffen, dass eine wachsende Frustration im Weißen Haus über Netanjahus ewige Kriege zu einer Wende führt. Eine Wende, wie sie eigentlich schon während der Präsidentschaft von Joe Biden hätte erfolgen müssen. Sollte Donald Trump sich dazu entschließen, hätte er durchaus die Macht, einen anderen Ansatz zu erzwingen. Von diesem Punkt sind wir allerdings noch weit entfernt. Das zeigte sich, als der Gaza-Friedensrat versuchte, die israelische Regierung mit der Zusicherung zu beruhigen, dass die vollständige Entwaffnung der Hamas überprüft werde. Zu einem anderen Thema im Nahen Osten, dem Iran-Krieg. Der Sydney Morning Herald aus Australien meint, dass weder Freunde noch Feinde den US-Präsidenten mehr ernst nehmen. Trump sagte vergangene Woche, der Krieg werde bald enden, weil der Iran so stark geschwächt sei. Doch das Gegenteil scheint der Fall zu sein. 2 Tage nach Trumps Äußerung stellte der Iran 6 harte Bedingungen für die Öffnung der Straße von Hormus auf. Auch Amerikas Verbündete in der Region nehmen Trump offenbar nicht mehr besonders ernst. Der Krieg hat den Saudis, wie auch den anderen Verbündeten der USA am Golf, gezeigt, dass die USA nicht in der Lage oder nicht bereit sind, sie umfassend vor iranischen Raketen und Drohnen zu schützen. Das waren Auszüge aus Kommentaren der internationalen Presse, zusammengestellt von Klaas Christoffersen.
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24: Ich bin Gabi Sauber, freue mich, dass Sie da sind. Begrüße Sie ganz herzlich zu unserer Nachmittagssendung heute an einem weiteren hochsommerlichen Dienstagnachmittag. Apropos US-Präsidenten nicht mehr ernst nehmen können. Heute, habe ich gesehen, ist der amerikanische Tag der Präsidentenwitze oder andersrum der internationale Tag der amerikanischen Präsidentenwitze. Ja, ich glaube, es gab noch selten jemanden, bei dem man ja in seiner Amtszeit, die erst so kurz ist, so viel Futter gefunden hat, um diesen Tag füllen zu können.

Soul getränkt und ganz erdig, dieser Sound von Lady Lynn und Her Magnificent Seven, so heißt die Band Loneliness. Der Song hier bei uns auf SR Kultur am Dienstagnachmittag. Und soulig geht's auch weiter mit Yael Naim.

Sanft die Tasten gestreichelt hier von Roman Borisow in diesem Menuettsatz aus dem F-Dur Klavierkonzert von Mozart. Mit dabei das ORF-Radio-Sinfonieorchester Wien. Am Donnerstag wird die Bergehalde in Ensdorf wieder zur Theaterkulisse fürs Publikum. Die West Side Story wird gespielt von Leonard Bernstein vor traumhafter Kulisse am Saarpolygon, einem der Wahrzeichen des Saarlandes, mitten in den Sonnenuntergang rein. Es wird ein unglaubliches Spektakel mit Musik zum Hüftenschwingen. Ich würde sagen, das steht schon mal fest.

0: Da ist was los, musikalisch und rhythmisch in diesem Mambo, der ja auch zur West Side Story von Leonard Bernstein gehört. Joachim Arnold von Musik und Theater Saar ist der Initiator dieses Musiktheaters am Saar Polygon. Er hatte die Idee, genau diesen Ort zur Opernkulisse zu machen, hat er uns erzählt.
1: Ich bin jeden Tag die Autobahn abgefahren, rauf und runter, sah das Polygon und dachte, das ist so ein irrer, ikonischer Ort. Wie wäre das denn, wenn wir dort Musiktheater machen würden?
0: Gesagt, getan. Genau so kennt man Joachim Arnold. Er ist eben ein echter Macher. Mit Mozarts Zauberflöte hat er schon zweimal Erfolge eingefahren. Jetzt also das Sommermusiktheater Nummer 3 mit dem Erfolgsmusical von Leonard Bernstein, der dramatischen, herzzerreißenden und musikalisch so mitreißenden Romeo und Julia-Geschichte, verlegt in die USA. Ab Donnerstag, also übermorgen, gibt's die Westside Story am Saarpolygon. Und wenn Sie jetzt sagen, ja, das wäre was für mich und eine Person meiner Wahl, dann ran ans Telefon. Wir schenken Ihnen Tickets für die Vorstellung am 22. August, also genau für diesen einen Abend, 22. August. Wenn Sie Zeit haben, melden Sie sich bei uns. 0681 65 100, Saarbrücken 65 100 ist unsere Nummer.

0: Pluto's Crossing, die Suite hier mit einem kleinen Auszug. Andrew Sparrow klingt fast so ein bisschen wie Filmmusik und ja, leitet uns vielleicht auch so ein bisschen in Richtung Sonnenfinsternis morgen Abend. Da waren wir zumindest mal kurz im Weltwall unterwegs. Hamburg hat etwas, was wir hier im Saarland und auch in anderen Städten sehr wahrscheinlich ganz gerne hätten, nämlich einen richtigen tollen Konzertsaal, der auch große Stars anzieht. Die Elbphilharmonie oder kurz gesagt auch Elfi. Schon der damalige erste Bürgermeister Olaf Scholz hat gewusst, das wird was ganz Großes.
1: Das ist ein Gebäude der Zuversicht und der Hoffnung. Es wird viele nach Hamburg führen aus der ganzen Welt, weil sie die großartige Architektur sehen wollen, weil sie die Stadt erleben wollen und weil sie die Musik hier hören wollen. Ich bin von der Architektur deshalb begeistert, weil alles zusammenkommt. Ein alter Speicher, in dem mal Kakaosäcke umgeschlagen worden sind, ein ganz neues Konzerthaus obendrauf, der Blick auf den Hafen, auf die Schiffe, die Container, die Industrie und auf die Silhouette der Stadt nördlich der Elbe. Das alles kann man nur von dieser Stelle aus bekommen, aber man bekommt es auch.
0: Millionen begeisterte Besucher haben die Elfi seitdem besucht und die meisten genießen genau diese Aussicht von der Plaza. Schon das ist Kult. Bislang, fast 10 Jahre lang, im Januar feiert die Elfi nämlich den 10. Geburtstag, war das kostenlos. Ab Oktober kostet der Besuch der Plaza allerdings Eintritt, wie heute bekannt geworden ist, nämlich 5 Euro. Und man vermutet, dass da auch vielleicht deutlich niedrigere Besucherzahlen damit einhergehen. Vielleicht sogar bis 30% weniger Menschen, wird spekuliert, könnten die sogenannte Plaza besuchen. Und es gibt inzwischen auch schon Kritik daran, eben zum Beispiel von der Linken in der Hamburger Bürgerschaft, dass, um Löcher im Haushalt zu stopfen, Hunderttausende von Besuch der Elfi Plaza abgeschreckt werden. Aber ich denke mal, 5 Euro, das geht vielleicht trotzdem zumindest mal, um einmal diesen Blick über die Stadt zu genießen.

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0: Klingt fast ein bisschen nach Mozart, oder? Könnte seine G-Moll-Sinfonie sein. War hier aber was ganz anderes, nämlich Karl Czerny, und zwar der Scherzo-Satz aus der 6. Sinfonie G-Moll. Czerny kennt viele, die vielleicht von ihnen Klavierunterricht hatten und mal so ein bisschen reingegangen sind in etwas schnellere Stücke, damit man so ein bisschen die Fingerfertigkeit trainiert. Da gibt es ja viele Etüden von ihm hier, also dieser Scherzo-Sinfoniesatz. Noch im Juni 1961 hatte der DDR-Staatsratsvorsitzende Walter Ulbricht Folgendes betont.
1: Niemand hat die Absicht, eine Mauer zu errichten. Ich habe vorhin schon gesagt, wir sind für vertragliche Regelung der Beziehungen zwischen West-Berlin und der Regierung der Deutschen Demokratischen Republik. Das ist der einfachste und der normalste Weg zur Regelung dieser Frage.
0: Tja, und gerade mal zwei Monate später, am 13. August 1961, also am Donnerstag vor 65 Jahren, war es aber dann doch soweit und plötzlich wurde die Rede von Ulbricht richtig berühmt. 155 Kilometer lang war die Mauer und hat die Stadt Berlin über 28 Jahre geteilt. Eine Kunstinstallation am Brandenburger Tor erinnert ab dieser Woche an die Berliner Mauer, 65 Jahre nach Beginn des Mauerbaus. Das Kunstwerk ist 30 Meter lang, fast 3 Meter hoch und je nach Standpunkt der Betrachter soll die Installation transparent oder undurchdringlich wirken. Die landeseigene Berliner Kulturprojekte will auf diese Weise die Monstrosität des einstigen Grenzwalls zeigen, aber auch daran erinnern, dass die Mauer die Stadt eben nicht dauerhaft spalten konnte.

0: Madeleine Peru hier mit diesem Stück von Leonard Cohen. Haben Sie vielleicht schon mal gehört, Dance Me to the End of Love. Hier bei uns natürlich im Programm von SR Kultur am Dienstagnachmittag. Am Donnerstag geht's los auf dem Saarpolygon bzw. am Fuße des Saarpolygons auf der Bergehalde Ennsdorf. Da ist die Premiere der West Side Story des diesjährigen Sommermusiktheaters am der Bergehalde. Und wir haben ja eben Tickets verschenkt für den 22. August und haben unter anderem auch mit Gisela El-Baitouni gesprochen. Hallo, Frau El-Baitouni.
1: Ja, hallo.
0: Ich kann Ihnen an dieser Stelle schon mal auf jeden Fall gute Nachrichten verkünden. Sie sind nämlich als eine der Gewinnerinnen ausgelost worden. Herzlichen Glückwunsch.
1: Ja, danke. Ich freue mich wahnsinnig. Vielen herzlichen Dank. Ja.
0: Warum haben Sie denn angerufen und gedacht, boah, die West Side Story da oben, die würde ich mir gern mal anschauen?
1: Also West Side Story interessiert mich sowieso sehr, wie Oper, Operetten und alle klassischen Stücke, auch moderne Stücke. Einmal das und dann natürlich dieses Event auf diesem Saarpolygon.
0: Waren Sie schon mal da? Haben Sie es in den letzten beiden Jahren mit Mozart schon mal erlebt?
1: Nein, leider noch nicht.
0: Das heißt Premiere.
1: Premiere auf jeden Fall, ja.
0: Jetzt ist es natürlich so, das weiß ich, das hat ein Vögelchen, unsere Telefonfee mir gezwitschert, dass Sie aus Ennsdorf kommen. Das heißt, Sie kennen die Gegend natürlich gut. Welche Bedeutung hat für Sie auch die Bergehalde, ja, dieses Relikt auch eben des Bergbaus?
1: Ja, eine ganz große Bedeutung. Also ich bin 1950 geboren, habe von meinem Zimmer aus den Blick auf die Bergehalde gesehen und habe sie wachsen sehen, von unten nach oben sozusagen in den 75 Jahren. Und was daraus geworden ist, finde ich einfach so umwerfend, dass es mich begeistert, jetzt dorthin gehen zu dürfen.
0: Waren Sie denn schon mal oben? Ja, wahrscheinlich, ne?
1: Ja, ich war schon mal oben, natürlich nur zum Wandern, aber jetzt mit diesem Event ist natürlich nochmal eine ganz andere Sache. Ne?
0: Dann drücken wir ganz fest die Daumen, dass das Wetter passt, aber es sieht ja im Moment immer danach aus. Und ja, wünschen Ihnen ganz, ganz viel Freude bei der West Side Story am Saarpolygon und dass Sie Ihre Heimat da nochmal musikalisch von einer ganz anderen Seite kennenlernen können.
1: Ja, also Freude habe ich auf jeden Fall. Ich danke Ihnen.
0: Einen schönen Tag für Sie, Frau El-Baitouni.
1: Ja,
0: alles
1: auch.
0: Gute. Tschüss.
1: Dankeschön. Tschüss.

0: Aus dieser Aria hat Johann Sebastian Bach eine ganze Reihe von wundervollen, kunstvollen Variationen entwickelt. Und diese Aria der Goldberg-Variationen hatten wir hier mit der Geigerin Eldbjørg Hemsing, die gerade ein neues Album rausgebracht hat mit Colors of Bach, ihre ganz eigene Sicht auf verschiedene Stücke von Johann Sebastian Bach, die sie für Geige und verschiedenste Instrumente bearbeitet hat. Ça ira mieux demain. Morgen wird es ganz bestimmt besser sein. Also ein sehr optimistischer, hoffnungsvoller Song hier von Antoine Villoutré.
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0: Anna B. Savage und Lighthouse hier auf SR Kultur. Kugelstoßerin Yemisi Ugunleye, inzwischen Mabri, ist ein echter Promi. Gestern hat sie Bronze gewonnen bei der Leichtathletik-EM in Birmingham. Ihre Karriere gekrönt hatte sie aber schon 2024 in Paris mit der olympischen Goldmedaille. Sie kommt aus der Pfalz, da wohnt sie auch. Ihre Mutter ist Deutsche, der Vater Nigerianer. Aber sie hat nie so richtig dazugehört. So hat sie es zumindest in ihrer Kindheit empfunden.
1: Ich sehe mich, wenn ich jetzt zurückschaue, in meinem Zimmer immer wieder weinen. Die Schule läuft nicht so, ich habe nicht so gewusst, wo ich hingehöre. Ich war immer die Größte in der Klasse, dann diese Mobbing-Erfahrungen mit der Hautfarbe. Es war immer dieses, ja, bin ich eigentlich geliebt, habe ich überhaupt einen Plan? Die können alles so viel besser als ich, aber was kann ich eigentlich?
0: Der Sommer 2024 ist dann zum Sommer ihres Lebens geworden. Nachdem sie beim ersten Anlauf bei den Olympischen Spielen gestürzt war, hat sie den besten Wurf ihrer Karriere gelandet.
1: Und genau diese 20:00 geschenkt bekommen zu haben, war für mich einfach alles.
2: Sie hat es gar nicht so richtig mitgekriegt und sagte zu mir, wie vielte bin ich denn jetzt geworden? Und ich habe zu ihr gesagt, Yemi, du bist Olympiasiegerin. Jetzt laufen mir gleich schon wieder die Tränen runter, weil es war emotional. Ja. Bei ihr ja auch. Man konnte es kaum glauben.
0: Die ganze Geschichte von Yemisi Mabri bis zum olympischen Gold erzählt die neue 37-Grad-Doku, das Gold ihres Lebens. Die finden Sie ab sofort in der ZDF-Mediathek.

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1: 14 Uhr. In Syrien hat ein Gericht den früheren Machthaber Assad in Abwesenheit zum Tode verurteilt. Die Richter begründeten ihr Urteil mit Kriegsverbrechen und Verbrechen gegen die Menschlichkeit nach dem Ausbruch des syrischen Bürgerkriegs im Jahr 2011. Für SR Info Nina Amin.
2: Das Urteil wurde live im Staatsfernsehen verlesen. Vor dem Justizpalast versammelten sich währenddessen Menschen. Augenzeugen zufolge jubelten die dort Anwesenden, nachdem das Todesurteil verkündet wurde. Assad floh im Dezember 2024 mit seiner Familie nach Russland, nachdem er von islamistischen Kämpfern gestürzt wurde. Anführer des Umsturzes damals war der heutige syrische Übergangspräsident el-Shara. Auch Assads Bruder Maher el-Assad wurde in Abwesenheit zum Tode verurteilt. Berichten zufolge soll er sich ebenfalls nach Moskau abgesetzt haben. Dass die Todesurteile vollstreckt werden, scheint von daher zunächst unwahrscheinlich. Das Gericht forderte die Auslieferung der Verurteilten nach Syrien.
1: Im Prozess um den gewaltsamen Tod des Gerichtsvollziehers in Bexbach ist das Urteil gefallen. Das Landgericht Saarbrücken hat den 42-jährigen Angeklagten wegen Mordes zu 10 Jahren Haft verurteilt. Aufgrund einer schizophrenen Störung soll er dauerhaft in der Psychiatrie untergebracht werden. Der Mann hatte nach Überzeugung des Gerichts im vergangenen November den Gerichtsvollzieher mit mehreren Messerstichen getötet, als dieser eine Zwangsräumung vollstrecken wollte. Laut Gericht hat der Verurteilte zuvor entsprechende Schreiben des Gerichtsvollziehers ignoriert. Das Urteil ist noch nicht rechtskräftig. Die Saarbahnen stehen gerade erneut still. Wie lange, ist wieder unklar. Nachdem der vorherige Ausstand erst um 10 Uhr kurzfristig beendet wurde, hatte die Lokführergewerkschaft GDL direkt die nächsten Streiks angekündigt. SR-Reporter Laszlo Mura.
3: Laut Saarbahn bleibt der Schienenersatzverkehr mit Bussen weiter bestehen. Saarbahn-Züge fahren dafür heute nicht mehr. Ab morgen sollen aber möglichst wieder die 3 Ersatzzüge verkehren. Streikankündigungen von Seiten der GDL gibt es bereits für morgen und Donnerstag. Der Warnstreik am heutigen Morgen hat laut Saarbahn erstmal keine größeren Probleme verursacht. Das deckt sich mit Beobachtungen des SR. Hintergrund der Warnstreiks ist der laufende Tarifkonflikt. Die Saarbahn versucht derzeit, die Lokführer davon zu überzeugen, in einen Tarifvertrag zu wechseln, der mit der Gewerkschaft Verdi ausgehandelt worden ist.
1: Die CDU-Landtagsfraktion spricht sich jetzt doch dafür aus, Teile des denkmalgeschützten Pergusson-Baus in Saarbrücken abzureißen. Fraktionschef Toscani begründet das mit immer weiter steigenden Sanierungskosten. Davor hatte er selbst jahrelang für eine Komplettsanierung geworben. Nun schlägt Toscani vor, nur den Botschaftertrakt und die Eingangshalle zu erhalten. Der Büroturm solle hingegen fallen. Unterstützung für seine Pläne kommt auch von der Jungen Union. Die SPD-Landesregierung hingegen hält an ihren Plänen fest, den Pergusson-Bau komplett zu erhalten. Die Sanierung würde nach ihren Schätzungen bis zu 80 Millionen Euro kosten. Der Bundesverband Spedition und Logistik dämpft die Erwartungen an die Lockerung des Sonntagfahrverbots für Lastwagen. Hauptgeschäftsführer Huster sagte im Deutschlandfunk, zusätzliche Transporte ließen sich nur begrenzt organisieren, weil Lkw-Fahrer fehlten. Um die Ladung eines Binnenschiffs mit 3000 Tonnen zu ersetzen, wären rund 150 Lastwagen nötig. Mehrere Bundesländer haben das Fahrverbot wegen des Niedrigwassers vorübergehend gelockert, darunter auch das Saarland und Rheinland-Pfalz. Der Europäische Fußballverband UEFA will beim Videobeweis zum Ursprungsgedanken zurückkehren. Der Videoassistent soll auch in der Bundesliga ab der neuen Saison nur noch eingreifen, wenn der Schiedsrichter eine klare Fehlentscheidung getroffen hat. Nach Angaben der UEFA kam es zuletzt zu immer mehr Interventionen. Damit solle nun Schluss sein. Das waren die Nachrichten mit Carina Deves. 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
4: Die Sonne scheint, im Hochwald gibt es dazu ein paar Quellwolken bei 28 Grad, in Saarlouis sind es 32. Heute Nacht ist wieder kein Wölkchen am Himmel, damit kühlt es aber immerhin gut ab, auf 18 Grad in Thela und 11 in Wölfersheim. Morgen wird es nochmal heißer mit 30 bis 34 Grad und wieder viel Sonne. Am Donnerstag soll es dann nochmal bis 37 Grad werden.
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4: Hallo, ich bin Gabi Sawasch, begrüße Sie ganz herzlich. Am 20. Juli 1954 verschwindet Otto John in West-Berlin unter mysteriösen Umständen. Besonders brisant dabei, er ist Chef des Bundesamtes für Verfassungsschutz. Wenige Tage später, am 11. August, erklärt er seinen Übertritt in die DDR. Warum? Darum geht's gleich im Zeitwort bei uns.

0: Downton Abbey 2, eine neue Ära. Erinnert mich daran, dass ich diesen Film unbedingt auch mal noch schauen musste, um die Downton Abbey-Reihe zu vervollständigen. Le Chapeau de Carson, hier Filmmusik von John Lann. Es war ein waschechter Skandal, als Otto John am 11. August 1954 erklärt hat, warum er unter mysteriösen Umständen verschwunden und in die DDR gegangen ist von Westdeutschland aus. Immerhin war er damals Chef des Bundesamtes für Verfassungsschutz. Am 20. Juli schon war er aus Westdeutschland verschwunden und niemand wusste, was mit ihm passiert ist. Der 11. August vor 72 Jahren hat dann die erhoffte Aufklärung gebracht. Damals hat er sich selbst in der Öffentlichkeit geäußert.
1: Ich habe mich nach reiflicher Überlegung entschlossen, in die DDR zu gehen und hier zu bleiben, weil ich hier die besten Möglichkeiten sehe, für die Wiedervereinigung Deutschlands und gegen die Bedrohung durch einen neuen Krieg tätig zu sein.
2: Der Chef des Bundesamtes für Verfassungsschutz, ein Überläufer? Das fragten sich damals viele im Viereck Bonn, London, Washington und Paris. Oder war Otto John, wie so viele vor ihm, in die DDR entführt worden? Am 19. Juli 1954 war der 45-jährige Jurist mit seiner Frau Luzi von seinem Amtssitz in Köln aus nach Berlin geflogen, wo er am Tag drauf als Gast zu einer Feier anlässlich des 10. Jahrestags des Hitler-Attentats eingeladen war. Denn John und sein Bruder, der damals von der Gestapo erschossen worden war, gehörten mit zum Kreis der Verschwörer. Sowohl während des Flugs nach Berlin wie auch bei einem Senatsempfang am Abend und schließlich bei der Gedenkfeier selbst war John durch ungewöhnliches Verhalten aufgefallen. Nach dem Festakt kehrt John ins Hotel zurück, verschwindet kurz darauf und als er bis zum nächsten Morgen nicht auftaucht, informiert seine Frau umgehend das BfV. Auch Bundeskanzler Adenauer wird sofort unterrichtet, doch der Alte zeigt sich keineswegs überrascht. Er gefällt mir nicht, soll er bereits nach Johns Amtseinführung formuliert haben. Adenauer hatte dieser Personalie nur zögerlich zugestimmt und das erst, nachdem die Alliierten kein Veto eingelegt hatten. Und so denkt der Kanzler auch gar nicht daran, trotz Johns Verschwinden seinen Urlaub zu verschieben. Gleichwohl, in der Bundesrepublik schlagen die Erregungswellen hoch. Johns Seitenwechsel sei, so formulierte der Spiegel wenige Tage später, die unglaublichste Nachricht seit Bestehen der Bundesrepublik. 3 Wochen rätselt man in Bonn und nicht nur dort, wo der oberste Verfassungsschützer sich wohl aufhalten mag. Da tritt er vor die Presse.
1: Die einseitige Bindung Deutschlands an die amerikanische Politik der Stärke, wie sie von Dr. Adenauer betrieben wird, führt unabwendbar zu einem Krieg auf deutschem Boden. Danach kann von Deutschland nur ein radioaktiv verseuchter Totenacker übrig bleiben.
2: In Bonn ist man konsterniert. Schnell wird Hans Jess, bis dato Direktor des Bundeskriminalamts und CDU-Mitglied, als kommissarischer BfV-Präside eingesetzt. John, der nach der Pressekonferenz am 11. August vom russischen Geheimdienst KGB nach Moskau verfrachtet und zunächst in der sowjetischen Metropole, später am Schwarzen Meer untergebracht worden war, kehrte zum Jahresende 1954 in die DDR zurück und hielt dort fortan Vorträge, sprach Rundfunkkommentare und schrieb in der DDR-Presse. Der Tenor, so eine spätere Chronistin, immer der gleiche. Er wettert gegen die Remilitarisierung und Renazifizierung Westdeutschlands, lobt die friedliche Politik der UdSSR und macht sich für die Wiedervereinigung stark. Es geht John gut im vermeintlichen Arbeiter- und Bauernparadies. Die DDR-Staatssicherheit stellte ihm eine nach westlichem Standard ausgestattete Villa im Südosten Berlins samt Mercedes zur Verfügung. Dazu spendierte sie eine monatliche Apanage von 2500 Ostmark zuzüglich der Honorare. Ein Jahr später, im Dezember 1955, tritt der Abtrünnige die Flucht an. Zurück in die Bundesrepublik, wo man ihn 1956 zu 4 Jahren Zuchthaus wegen landesverräterischer Konspiration verurteilt. Er sei unter Drogen gesetzt und entführt worden, führte er zu seiner Verteidigung an. Doch das Gericht glaubte ihm nicht. Und auch der Chef des DDR-Auslandsnachrichtendienstes, Markus Wolf, äußerte nach dem Fall der Mauer:
3: Ich glaube nicht, dass der Übertritt nun wieder in Anführungszeichen von Otto John nach Ost-Berlin eine langfristig geplante, von Moskau oder auch von den KGB-Verantwortlichen in Berlin bestätigte Aktion gewesen ist.
0: Otto John erklärt seinen Übertritt heute vor 72 Jahren von der damaligen BRD in die DDR. 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

Interstellar Filmmusik hier bei uns auf SR Kultur am Dienstagnachmittag. Whitney Houston steht diese Woche 14 Jahre nach ihrem Tod wieder im Licht der Öffentlichkeit. Gestern ist ja die Whitney Houston Barbie vorgestellt worden und heute ist ein weiterer wichtiger Tag für die Fans. Es werden nämlich 54 persönliche Erinnerungsstücke versteigert beim Auktionshaus Julian's Auctions. Unter anderem ein roter Versace-Lederanzug, Valentino-Outfits und Tournee-Bomberjacken. Musikpreise gibt es auch zu ersteigern. Ein Make-up-Koffer, ein Parfümfläschchen und eine vergoldete Social-Security-Karte. Das Schöne, der Erlös kommt Projekten für benachteiligte Jugendliche in den USA zugute. Also heute die Versteigerung von privaten Dingen von Whitney Houston. Sie können mitbieten und das ist ganz einfach. Auf der Seite nämlich von Julian's Auctions registrieren und ein Benutzerkonto erstellen und dann können Sie schon mitmachen.

Tja, an den Beatles kommt man als Popsänger eigentlich kaum vorbei. So auch nicht die Band Elbow hier aus dem britischen Manchester mit dem Beatles-Song Golden Slumbers. Und davor diese musikalische Schwerstarbeit auf dem Klavier. Das war ein Stück vom Schöpfer der lustigen Witwe. Den können Sie vielleicht, nämlich Otto Nicolai, der auch Klaviermusik geschrieben hat, die sich sehr nach Etüde anhört, war aber eine Romanze. Christoph Keimer war es für uns am Klavier. Und jetzt ist Michia Lake für uns dran mit einem Duke Ellington-Song, I Got It Bad.

0: Ballettmusik von Josef Martin Kraus war auch hier entsprechend elegant, wie das Orchester hier auf den Saiten getupft ist. Das schwedische Kammerorchester Örebro war es mit Petter Sundqvist und einem Auszug aus diesem Ballett Die Fischerin. Falls Sie schon mal in Lucca waren, in der Toskana, da sind Sie ganz bestimmt an Giacomo Puccini vorbeigekommen. Er steht dann nämlich als Statue mitten in der Stadt. Ich persönlich finde es ja ganz schön, wenn man Spuren von berühmten Menschen findet und denen so ein bisschen nachgehen kann. Sie kennen das wahrscheinlich auch. Und damit Sie auch ohne weite Reisen ein bisschen von dieser Atmosphäre hier bei uns schnuppern können, die von solchen Denkmälern und Statuen ausgeht, reisen wir für Sie in unserer Sommerserie Steinerne Macht, was uns Statuen erzählen. Heute geht es nach Düsseldorf zum Mendelssohn-Denkmal mit Felix Kriewald.
1: In der rechten Hand der Taktstock, in der linken die Partitur, neben ihm das Notenpult. Stolz und entschlossen schweift sein Blick nach links. Dort steht aber kein Orchester, das auf den Einsatz wartet, sondern ein Gebäude,

0: Deutsche Oper am Rhein. Die 2,60 Meter große Bronzestatue von Felix Mendelssohn Bartholdy wurde erstmals im Jahr 1901 hier an der Heinrich-Heine-Allee aufgestellt. Sie zeigt Mendelssohn nicht als Komponisten, sondern in der Rolle, die er in Düsseldorf hatte.
1: Felix Mendelssohn Bartholdy war von 1833 bis 1835 Musikdirektor in Düsseldorf und wurde vom Städtischen Musikverein eingestellt. Mendelssohn erneuerte mit jugendlichem Elan und großem Erfolg die komplette Konzertstruktur der Stadt mit positiven Folgen für die kommenden Jahrzehnte.
0: Auch Manfred Hill hat den Düsseldorfer Musikverein geprägt. Seit 60 Jahren ist er bereits Mitglied, lange Zeit als Vorsitzender, inzwischen als Ehrenvorsitzender. Er war 2012 einer der Initiatoren für die Wiedererrichtung des Düsseldorfer Mendelssohn-Denkmals. Denn die Statue war für viele Jahrzehnte aus dem Stadtbild verschwunden. Mit der Machtergreifung der Nationalsozialisten wurden wegen seiner jüdischen Herkunft alle Erinnerungen an Mendelssohn aus der Öffentlichkeit entfernt. Ab 1936 lagerte die Statue in einem Hinterhof. Besonders abscheulich ist, was 4 Jahre später mit ihr geschah. Als sogenannte Metallspende des deutschen Volkes wurde sie für die Rüstungsindustrie eingeschmolzen.

0: Erst der 200. Geburtstag Mendelssohns im Jahr 2009 brachte genügend Aufmerksamkeit, um eine Wiederaufstellung des Denkmals zu ermöglichen. Mit Hilfe von Fotos des Originals und einer baugleichen Gipsfigur im Düsseldorfer Stadtmuseum konnte die Statue rekonstruiert werden. Und so dauerte es mehr als 70 Jahre, bis Düsseldorf seinen geliebten Musikdirektor wieder zurück hatte. Für Manfred Hill geht es dabei um mehr als die Erinnerung an einen Komponisten, der 3 Jahre hier verbracht hat.
1: Es ist ein Mahnmal für die Verfolgung jüdischen Lebens damals und vor allen Dingen in unserer heutigen Zeit.
0: In einem Brief an den Komponisten Ignaz Moscheles schrieb Mendelssohn, dass er seinen Aufenthalt in Düsseldorf als ungemein angenehm empfunden hätte. Wie wohl er sich hier gefühlt hat, zeigt sich auch musikalisch. Mit dem Paulus-Oratorium hat Mendelssohn hier eines seiner größten Werke komponiert.

einen Besuch beim Mendelssohn-Denkmal in Düsseldorf. Felix Kriewald hat uns dahin mitgenommen, Teil unserer ARD-Sommerserie. Was Statuen erzählen, steinerne Macht.

Ja, diese Sinfonie von Johann Baptist van Hall, die wollte ich Ihnen gleich erst kredenzen und vorher noch was anderes erzählen. Dass das hier Florian Paul und die Kapelle der letzten Hoffnung war mit Geheimnis. Und falls Sie in den nächsten sehr heißen Tagen nochmal einen Tipp brauchen, wo Sie sich abkühlen können, habe ich da was ganz Schönes für Sie gefunden. Das Museum Zivilschutzanlage hat noch Termine frei. Das ist unterirdisches Saarbrücken und befindet sich in Güdingen. Da geht es wirklich unter die Erde am Donnerstag um 16 und um 19 Uhr. Da gibt es noch Tickets zu kaufen und da unten sind es 13 Grad. Ist doch was, oder? Da müssen Sie vielleicht sogar einen Pullover einpacken, um da unten sich wohlzufühlen. Tickets für die beiden Führungen gibt es noch bei Ticket Regional. Und was Sie vielleicht noch wissen sollten, keine Toiletten. Das heißt, vorher schon mal Toiletten aufsuchen und eine FFP2-Maske mitbringen, weil es da unten durchaus auch Schimmelsporen geben könnte und das Ganze ist nicht barrierefrei. Aber auf jeden Fall eine spannende Angelegenheit, da mal runterzugehen in das Museum Zivilschutzanlage Güdingen bei 13 Grad. Tolle Aussichten jetzt bei über 30, die es jetzt werden. Mehr Infos dazu unterirdisches-saarbrücken.de.

fröhliche Orchestermusik von Johann Baptist van Hall. Der erste Satz hier aus seiner Sinfonie mit der tschechischen Kammerphilharmonie Pardubice und Michael Hollas. Und jetzt geht's zum Mond mit Diana Krall und Bart Howard.

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1: 15 Uhr. Die Lokführer der Saarbahn beenden ihren laufenden Streik in einer Stunde. Das hat die Gewerkschaft GDL dem SR mitgeteilt. Nachdem bereits heute Morgen gestreikt wurde, gab es zunächst eine zweistündige Unterbrechung. Nun endet der insgesamt 12. Warnstreik der laufenden Tarifrunde schon wieder. Laut Saarbahn werden heute aber keine Züge mehr fahren, nur die Busse des Schienenersatzverkehrs. Für morgen und übermorgen hat die GDL bereits weitere Warnstreiks angekündigt. Die Saarbahn plant, morgen zusätzlich zu den Bussen wieder 3 Zugpaare einzusetzen. Im Prozess um den gewaltsamen Tod des Gerichtsvollziehers in Bexbach ist das Urteil gefallen. Das Landgericht Saarbrücken hat den 42-jährigen Angeklagten wegen Mordes zu 10 Jahren Haft verurteilt. SR-Reporter Aaron Klein.
2: Mit dem Urteil bleibt das Gericht unter den Forderungen der Staatsanwaltschaft, die 11 Jahre Haft gefordert hatte. Nach Auffassung des Gerichts war bei der Tat das Mordmerkmal der Heimtücke erfüllt. Die Staatsanwaltschaft hatte außerdem niedrige Beweggründe als Mordmerkmal aufgeführt. Dem folgte das Gericht nicht. Das Saarbrücker Landgericht ordnete außerdem die dauerhafte Unterbringung des vermindert schuldfähigen Mannes in einem psychiatrischen Krankenhaus an. Der 42-Jährige hat nach Überzeugung des Gerichts den Gerichtsvollzieher mit mindestens 13 Messerstichen getötet, als dieser eine Zwangsräumung bei ihm vollstrecken wollte. Das Urteil ist noch nicht rechtskräftig.
1: Der saarländische Innenminister Joost von der SPD hat CDU-Fraktionschef Toscani für dessen so wörtlich Rolle rückwärts beim Thema Pergusonbau scharf kritisiert. Toscani hatte einen Teilabriss des denkmalgeschützten Ensembles gefordert, nachdem er davor jahrelang für dessen Erhalt eingetreten war. Zur Begründung hatte er gesagt, die zu erwartenden Kosten seien nicht mehr vertretbar. Joost warf Toscani vor, dieser hätte selbst als Teil einer früheren Regierung dafür sorgen können, den Komplex zu deutlich geringeren Kosten zu renovieren. Eine sogenannte Plausibilitätsprüfung soll noch in diesem Jahr abschließend klären, ob das Gebäude in Gänze saniert wird. Im Raum stehen derzeit 80 Millionen Euro Renovierungskosten. Der frühere syrische Präsident Assad ist in Abwesenheit zum Tode verurteilt worden. Ein Gericht in Syrien sprach ihn unter anderem wegen Kriegsverbrechen und Verbrechen gegen die Menschlichkeit schuldig. Assad lebt seit dem Sturz seiner Regierung in Russland. Ebenfalls zum Tode verurteilt wurde sein Bruder Maher sowie sein Cousin Atef Najib. Im Streit um den Doktortitel von Thüringens Ministerpräsident Vogt hält die TU Chemnitz an der Aberkennung des Titels fest. Das zuständige Gremium der Hochschule hat einen Widerspruch des CDU-Politikers zurückgewiesen. Für SR-Info Moritz Meissner.
3: Das universitätsinterne Verfahren ist damit abgeschlossen. Mario Vogt hatte schon vor der Entscheidung angekündigt, vor dem Verwaltungsgericht Chemnitz gegen die Hochschule zu klagen. Wie seine Anwaltskanzlei jetzt bestätigte, wird die Klage aktuell vorbereitet. Die Frist dafür läuft Ende der Woche ab. Vor Gericht würde es dann nicht darum gehen, ob die Plagiatsvorwürfe zu seiner Doktorarbeit tatsächlich zutreffen, sondern darum, ob die Universität in ihrem Prüfverfahren Fehler gemacht hat. Die Plagiatsvorwürfe gegen Mario Vogt waren erstmals im Landtagswahlkampf 2024 erhoben worden. Ihm wird vorgeworfen, in seiner 2008 eingereichten Doktorarbeit unsauber gearbeitet zu haben. Vogt bestreitet die Vorwürfe.
1: Fußballregionalligist FC Homburg hat den Vertrag mit Oliver Kovacic aufgelöst. Der Stürmer war erst im vergangenen Sommer aus Gießen zum FCH gekommen und erzielte danach 4 Tore in 16 Pflichtspielen. Einen Zugang vermeldet hingegen Zweitligist Kaiserslautern. Alex Murphy wird für eine Saison von Newcastle United ausgeliehen. Das waren die Nachrichten mit Carina Deves. 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
4: Die Sonne scheint, im Hochwald gibt es ein paar Quellwolken dazu, bei 28 Grad. An der Saar zum Beispiel in Saarlouis sind es 32. Heute Nacht ist wieder kein Wölkchen am Himmel. Es kühlt aber zumindest ab auf 18 in Teelai und 11 in Wölfersheim. Morgen dann nochmal heißer mit 30 bis 34 Grad und wieder viel Sonne. Am Donnerstag dann sogar bis 37 Grad.
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4: Hallo, begrüße Sie ganz herzlich, wünsche Ihnen einen schönen Dienstag. Wer mal viel zu tun hat und von einem Termin zum nächsten hetzt, Sie kennen das bestimmt auch, denkt mal oft bei voller To-Do-Liste, ach komm, die Freundin oder den Bekannten, den rufe ich morgen an, geht ja auch noch. Aber ich habe dazu was ganz Schönes gelesen. Verschiebe nicht auf morgen, was du heute schon erledigen kannst. Oder der ideale Tag wird nie kommen, er ist heute, wenn wir ihn dazu machen.

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1: Un jour ou l'autre, einer oder der andere Tag, Jalli hier bei uns auf SR Kultur. Sonja Walger ist im Hauptberuf Schauspielerin, bekannt geworden unter anderem in der Kultserie Lost. Da geht es ja um Überlebende eines Flugs, die nach einem Absturz auf einer geheimnisvollen, scheinbar einsamen Insel im Südpazifik stranden und dort auf rätselhafte Phänomene stoßen, feindselige Einheimische und eine mystische Geschichte. Und genau da ist auch Sonja Walger angesiedelt, die Penelope oder Penny Whitmore spielt. Die treue, große Liebe von Inselbewohner Desmond Hume, die jahrelang verzweifelt nach ihm sucht und dann auch eine Schlüsselrolle bei der Rettung einnimmt.
2: Don't you pretend you don't care. And don't you dare rewrite history. I left my expensive flat because you were too proud to live there, remember? If you want me to go, if you want me to leave, then don't make this about what I do or don't deserve.
1: Dramatische Szenen in dieser Serie Lost. Penny Whitmore spielt die Schauspielerin Sonja Walger, die wir hier im Original gehört haben. Inzwischen ist sie aber nicht mehr nur Schauspielerin. Sie hat nämlich ein Buch geschrieben. Löwe heißt es, und damit erzählt sie unter anderem auch ihre eigene Geschichte, ihre Beziehung zu ihrem argentinischen Vater. Wir stellen das Buch vor, gleich hier auf SR Kultur, nach dieser Opernouvertüre von Christoph Willibald Gluck.

0: Damit ist der Teppich ausgerollt für diese Geschichte aus der griechischen Mythologie, nämlich Orpheus und Eurydike, die Oper dazu von Christoph Willibald Gluck. Und hier war es die Ouvertüre mit dem Tafelmusik Baroque Orchestra Toronto und Frida Bernius. Eben haben wir sie gehört im Originalton, die Schauspielerin Sonja Walger, 1974 in London geboren. In den letzten Jahren hauptsächlich bekannt geworden in der berühmten Rolle der Penelope oder Penny Whitmore in der amerikanischen Fernsehserie Lost. Inzwischen aber, wie gesagt, schauspielert sie nicht nur, sondern hat auch ihr Debüt geschrieben, das jetzt auch auf Deutsch erschienen ist und es heißt Löwe. Und es geht darin hauptsächlich um die Beziehung zu ihrem argentinischen Vater. Unser Literaturexperte Peter Henning hat das Buch für uns gelesen. Wir sprechen mit ihm über diese Neuerscheinung vom Juli dieses Jahres. Herr Henning, worum geht es denn genau in Sonja Walgers Buch?
1: Also es ist ein klassischer autofiktionaler Roman, wie wir ihn beispielsweise von Anne Arnoux oder von Knausgard kennen. Es ist die Geschichte einer wirklich sehr komplizierten Vater-Tochter-Geschichte. Die Autorin, die unschwer als solche im Buch zu erkennen ist, da aufarbeitet und sie nimmt Schlüsselmomente ihrer Jugend und Kindheit, in denen sie Begegnungen mit ihrem Vater schildert, die extrem kompliziert waren. Sie liebt ihn unendlich und er versetzt sie immer wieder und enttäuscht sie immer wieder. Es ist ein Mann, den alle Löwe nennen und der hat etwas wirklich ein starkes Auftreten, aber er verletzt auch die Leute. Er hat drei Ehen, er setzt verschiedene Kinder in die Welt, er sitzt im Gefängnis wegen Heroinhandels, man setzt ihn in Spanien fest, er ist Fallschirmspringer, er ist Rennfahrer. Und also er ist wirklich eine sehr charismatische Figur, aber er ist auch sehr kompliziert. Und dieses Verhältnis zu ihm, das erleben wir in diesem Buch.
0: Sie haben es gerade schon gesagt, sehr kompliziert und sehr komplex. Wie wird denn diese Geschichte im Rückblick erzählt von Sonja Walger?
1: Also sie tut es in Form lose, aneinander geknüpfter Episoden. Sie springt mal, jetzt bin ich 6, damals war ich 19, hier bin ich 25. Also sie schildert immer wieder Begegnungen oder das Warten auf den Vater. Sie sagt, er ist ein Meister im Verschwinden. Und er bestellt sie nach Lima, wo er seiner dritten Frau hinfolgt, oder nach Argentinien, woher er kommt. Dann kommt sie gerade am Flughafen an, dann ist er plötzlich wieder 3 Tage weg. Also sie schildert sozusagen dieses ständige Warten auf den geliebten Vater und all die Gefühle, die sie dabei beschleichen, die erleben wir hautnah in diesem Buch.
0: Sie haben es gerade schon gesagt, er ist oft mehrere Tage einfach weg, also ein sehr Abwesender, wechselt auch die Wohnorte, ist in dunkle Machenschaften verstrickt. Wie erzählt denn Walger all das, als dessen sich oft von ihm im Stich gelassen gefühlte Tochter?
1: Also sie tut es mit großer Emphase und sie tut es mit großer Einfühlungskraft. Und das Interessante ist, also wer hier auf die Abrechnung mit einem abwesenden Vater wartet, der wird enttäuscht im besten Sinne. Denn dieser Vater kann offenbar anstellen, was er will. Die Liebe seiner Tochter zu ihm ist ungebrochen. Und sie reißt ihm danach, sie bittet und bettelt fast um Nähe und um Anerkennung. Und sie geht dabei sogar so weit, dass sie zusammen Dope brauchen, nur um diesen Moment mit ihm zu teilen. Aber sie kommt ihm letztendlich nicht wirklich nah. Aber die kleinen, feinen Episoden, die sie da aufwedelt, die sind großartig.
0: Was würden Sie denn sagen, an wen richtet sich Walgers Buch eigentlich?
1: Also es ist ein Buch für Menschen und für Leser und Leserinnen, die sich speziell oder prinzipiell für Familienromane interessieren. Aber das ist ein sehr ungewöhnlicher Familienroman. Also in dem Moment, wo er sozusagen nur den Vater in den Fokus nimmt und Walger tut es, später, nämlich erst zu dem Zeitpunkt, da sie selbst Mutter ist und sozusagen aus der Sicht des Erwachsenen auf die eigenen Kinder die Rolle des Vaters untersucht und für sich neu definiert.
0: Wie lautet Ihr Fazit zum Schluss? Soll ich Löwe lesen von Sonja Walger?
1: Ganz großartiges Buch. Also ich kann es wirklich nur allen ans Herz legen, die sozusagen die zwischenmenschlichen Beziehungen mal wirklich ins Intensivste beobachtet sehen möchten. Es ist ein wundervolles Buch.
0: Dann vielen Dank für Ihre Einschätzung.
1: Ich danke Ihnen.

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Beduin und Dengmar Cega hier auf SR Kultur am Dienstagnachmittag. Die Hitze und Trockenheit setzen auch den Tieren immer mehr zu. Kürzlich ist ein Video viral gegangen, haben Sie bestimmt auch gesehen, von einer Kuh, die in einem See badet, um sich abzukühlen. Dazu passt auch ganz gut die Nachricht des Tages, nämlich vom Furzgrundel. Ja, da heißt tatsächlich so, das ist ein Fisch, der offenbar bestens an diese Bedingungen angepasst ist und deshalb auch zum Fisch des Jahres auserkoren worden ist. Er ist meist nachtaktiv, gut getarnt und grundelt bevorzugt im Schlang der Auenlandschaften. Da ist er nämlich zu Hause. Er ist länglich aalförmig, kann bis zu 30 cm lang werden und ist damit der größte Vertreter der sogenannten heimischen Schmerlenarten. Und das Besondere ist, deshalb heißt er auch so, er kann über den Darm atmen, deshalb also Furzgrundel oder Gewitterfurzer. Und wenn das Wasser sehr sauerstoffarm ist, schluckt er kurzerhand Luft, entzieht ihr im Darm Sauerstoff und pupst die restlichen Gase wieder hinaus. Mitunter geräuschvoll und von Bläschen begleitet. Und diese außergewöhnliche Form der Anpassung hilft ihm, auch in warmen, zeitweise austrocknenden Gewässern zu erleben. Eine schöne Nachricht, finde ich, in diesen Tagen.

0: Ein Wintermorgen in türkischen Istanbul, hier in die Klaviertasten gebracht von Fazıl Say und auch gespielt. Ein Stück von ihm selbst, Winter Morning in Istanbul. In Saarlouis haben Unbekannte am Wochenende mutwillig 17 Bäume an- oder sogar abgesägt. Wir haben ja schon darüber berichtet. Einige davon waren erst vor wenigen Monaten gepflanzt worden. Kein Wunder, dass die Menschen in Saarlouis ziemlich fassungslos sind.
1: Ich finde das eine absolute Sauerei halt, ne? Ja, das ist Frechheit.

0: müssen, sagt Gerald Burucker. Er ist Beigeordneter der Stadt Saarlouis.
1: Nach dem aktuellen Kenntnisstand haben wir 17 geschädigte Bäume. Die Jungbäume sind allesamt kaputt und bei den Altbäumen haben wir 4 Bäume nach aktuellem Stand, die wir fällen müssen. Da liegen wir bei so einem Altbaum schon zwischen 6.000 und 10.000 Euro. Also wir beziffern nach aktuellem Sachstand unseren Schaden auf über 40.000 Euro.
0: Die Bäume sollen ersetzt werden, denn sie sind natürlich sehr wichtig fürs Stadtklima, gerade in so heißen Sommern wie jetzt und auch an so viel befahrenen und stark versiegelten Straßen. Noch liegen die abgesägten Bäume am Straßenrand und zwar ganz bewusst, sagt Gerald Purucker.
1: Ganz ehrlich, wir haben sie auch ein Stück weit jetzt noch liegen lassen, also ein Stück weit auch Mahnmal, um den Leuten zu sagen, guck mal, was wir für Menschen in unserer Gesellschaft haben.
0: Vor 2 Jahren sind in Saarlouis etwa in der gleichen Gegend schon einmal Bäume zerstört worden. Ob es die gleichen TäterInnen oder Täter sind, ist noch unklar. Die Stadt hat auf jeden Fall für Hinweise zur Tat eine Belohnung ausgesetzt in Höhe von 5.000 Euro. Warum es immer wieder zu solchen Vorfällen kommt und was dahinter stecken könnte, das besprechen wir gleich hier auf SR Kultur mit dem Umweltethiker Professor Konrad Ott.

Sie lieben es gerne nostalgisch, die Musiker und Musikerinnen dieser Scott Bradleys postmodernen Jukebox reisen zurück in die Swingzeit, zum Beispiel All About That Bass hier auf SR Kultur, davor Man Friday und Redgrave. Und jetzt machen wir uns bereit für Paris, Filmmusik aus der Serie Marie Antoinette.

0: Puderperücken und Brokats, ganz viel davon in dieser Serie Marie-Antoinette Prêt pour Paris, Musik von Guillaume Roussel. Am Wochenende haben Unbekannte in Saint-Louis insgesamt 17 Bäume beschädigt, zum Teil so schwer, dass sie gefällt werden müssen. Darunter auch Jungbäume, die gerade erst im Frühjahr gepflanzt worden sind. 40.000 Euro Schaden sind entstanden. Ein solcher Angriff auf die Natur, gerade jetzt in diesem heißen, trockenen Sommer, ist für viele Menschen unbegreiflich. Warum machen Menschen sowas? Welche Motivation leitet sie? Und was sagt ein Umweltethiker dazu? Den fragen wir jetzt, und zwar Professor Dr. Konrad Ott, Umweltethiker von der Uni Kiel. Herr Ott, der Tatbestand ist hier ja eigentlich juristisch gesehen Sachbeschädigung, aber angegriffen worden sind Lebewesen. Wie würden Sie das denn einordnen?
1: Also aus juristischer Sicht würde ich an der Sachbeschädigung erstmal festhalten. Wir kennen zwar im Recht auch Tiere, die keine Sachen sind und gewissermaßen die Unterscheidung zwischen Sachen und Personen unterlaufen. Das gilt aber nur für schmerzempfindliche Tiere. Dass Bäume im juristischen Sinne Sachen sind, würde ich gar nicht antasten. Die moralische Verwerflichkeit, die kann ich auch anders explizieren, also erklären, warum es das ist.
0: Ja, gerade jetzt geht es ja eher darum, die Umwelt zu schützen, statt zu zerstören, gerade jetzt in diesem heißen Sommer. Wie ordnen Sie denn solche Taten auch umweltethisch ein?
1: Also man kann zunächst mal sagen, dass wir eigentlich mehr und nicht weniger Bäume im Städte gerade angesichts des Klimawandels haben wollen. Diese kollektive Zielsetzung ist völlig in Ordnung und so ein Vandalismus richtet sich eindeutig gegen eine kollektive Zielsetzung im Klimawandel, die Städte kühler zu halten. Schon aus diesem Grund ist es aus anthropozentrischer Sicht verwerflich. Das tut man nicht. Ja. Man kann aber natürlich noch weitergehen. Also wir kennen zum Beispiel auch Immanuel Kant, der schon um 1800 gesagt hat, dass der Zerstörungstrieb sich dann, wenn er sich auch nur gegen Pflanzen und Steine richtet, auch der Moralität des Menschen zuwiderläuft, weil die Menschen verrohen und sich sozusagen selber brutalisieren. Der Zerstörungsdrang ist in jedem Falle moralisch falsch.
0: Mit gesundem Menschenverstand ist so eine Tat auf jeden Fall nicht zu erklären, würde ich mal sagen. Was bringt denn Menschen dazu, sowas zu tun, Ihrer Erfahrung nach?
1: Also ich will nicht über Motive von unbekannten Täterinnen und Tätern spekulieren. Wir nennen im Grunde Handlungen, die Zerstörung anrichten, ohne dass sie für die Täter einen ersichtlichen Nutzen haben, die nennen wir böswillig. Es wird ein Schaden angerichtet, ohne dass der Täter irgendetwas davon hat. Ja? Und das ist Böswilligkeit.
0: Naja, aber es könnte eine Symbolik dahinter stecken, ne? Oder vielleicht ein bestimmtes Weltbild?
1: Also ob Symbolik oder ein bestimmtes Weltbild dahinter steckt, das kann man erst sagen, wenn man der Täter habhaft geworden ist. Dann kann man sie auch psychologisch untersuchen. Ich weise aber darauf hin, dass ein sehr kluger Mensch wie Erich Fromm, der Psychoanalytiker war, gesagt hat, es gibt im Menschen so etwas wie einen Destruktionstrieb. Der Destruktionstrieb besteht darin, dass ich Lebendiges in Totes verwandeln will. Also man könnte im Grunde davon ausgehen, dass es böswillig ist und vielleicht auch auf eine Art von Destruktionstrieb zurückgeht. Es passt ganz allgemein zu den Verrohungstendenzen in unserer Gesellschaft, die ja im Grunde mehr und nicht weniger werden.
0: Wie können wir denn vielleicht auch solches Verhalten verhindern, indem wir vielleicht besonders beispielhaft vorangehen?
1: Also ich finde erstmal, die Intuition des moralischen Menschenverstandes, des Common Sense, sind ja offenbar in Ordnung. Die meisten Menschen regieren im Grunde moralisch so, wie der Ethiker, der versucht, das auf Begriffe zu bringen, es auch sehen würde. Das heißt, zwischen Moral und Umweltethik ist da gar keine große Diskrepanz. Ich weise aber auch nur darauf hin, dass wir Bäume fällen nicht für per se verwerflich halten. Denn das machen wir in der Forstwirtschaft natürlich ständig, wenn wir Holz produzieren. Mhm. Also die Handlung ist nicht an sich verwerflich, sondern im Kontext der mutwilligen Zerstörung jung angepflanzter Bäume in Städten. Das ist das Entscheidende.
0: Sagt Umweltethiker Professor Konrad Ott von der Uni Kiel. Mit ihm haben wir gesprochen über die umweltethischen und auch juristischen Aspekte der Zerstörung, der mutwilligen Zerstörung von Bäumen in Saarlouis, über die wir heute Nachmittag ja schon berichtet haben.

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1: 16 Uhr. Immer mehr Verbände und Kommunen fordern, dass Bund und Länder beim Hitzeschutz stärker zusammenarbeiten. Auch Grüne und Linke im Bundestag zeigen sich offen dafür. Zwar kann sich der Bund schon jetzt über Förderprogramme an den Kosten für Hitzeschutz beteiligen, flächendeckend geht das nicht. Dazu müsste das Grundgesetz geändert werden. Aus Berlin, Jim Bob Nikschas.
2: Genau dafür hat sich nun unter anderem der Präsident des Deutschen Städtetags, Burkhard Jung, ausgesprochen. Er sieht Hitzeschutz als gemeinsame staatliche Aufgabe, die im Grundgesetz verankert werden sollte, um Kommunen mit wenig Geld unter die Arme zu greifen. Die Bundesregierung aus Union und SPD hat sich im Koalitionsvertrag bereits vorgenommen, eine solche Grundgesetzänderung zu prüfen. Im Bundestag bräuchte sie dazu auch Stimmen aus der Opposition. Grünen-Co-Chef Felix Banaschak hat sich bei RTL und NTV offen dafür gezeigt, vermisst bei der Regierung aber noch die Einsicht, dass es beim Hitzeschutz gerade wirklich ein Problem gibt. Auch linken Klimapolitiker Fabian Pfahl findet, der Bund könnte schon jetzt deutlich mehr tun, zum Beispiel verbindliche Standards beim Hitzeschutz vorgeben.
1: Das ungarische Parlament hat den Juristen András Bocskor zum neuen Staatspräsidenten gewählt. Der 73-jährige frühere Präsident des Obersten Gerichtshofs ist ein Kritiker des früheren ungarischen Regierungschefs Orbán. Er hatte sich 2011 entschieden gegen dessen Justizreform gestellt. Damit wurde die Unabhängigkeit der Justiz stark eingeschränkt. Die Neuwahl war notwendig geworden, weil der bisherige Präsident Sulyok im Juli nach einer Verfassungsänderung zurückgetreten war. Die Lokführer der Saarbahn beenden ihren laufenden Streik in diesen Minuten. Das hat die Gewerkschaft GDL dem SR mitgeteilt. Nachdem bereits heute Morgen gestreikt wurde, gab es zunächst eine zweistündige Unterbrechung. Nun endet der insgesamt 12. Warnstreik der laufenden Tarifrunde schon wieder. Laut Saarbahn werden heute aber keine Züge mehr fahren, nur die Busse des Schienenersatzverkehrs. Für morgen und übermorgen hat die GDL bereits weitere Warnstreiks angekündigt. Die Saarbahn plant, morgen zusätzlich zu den Bussen wieder 3 Zugpaare einzusetzen. Der saarländische Innenminister Joost von der SPD hat CDU-Fraktionschef Toscani für dessen so wörtlich Rolle rückwärts beim Thema Pergusonbau scharf kritisiert. Joost warf Toscani vor, dieser hätte selbst als Teil einer früheren Regierung dafür sorgen können, den Komplex in Saarbrücken zu deutlich geringeren Kosten zu renovieren. Toscani hatte zuletzt einen Teilabriss des denkmalgeschützten Ensembles gefordert, nachdem er davor jahrelang für dessen Erhalt eingetreten war. SR-Reporter Johannes Schmidt.
3: Toscani schlägt vor, nur den Botschaftertrakt und die Eingangshalle des denkmalgeschützten Pergusonbaus zu erhalten. Den Büroturm will er dagegen abreißen lassen. Denn eine Komplettsanierung würde nach Schätzungen der Landesregierung zwischen 66 und 80 Millionen Euro kosten. Toscani rechnet sogar noch mit einer deutlich höheren Summe und argumentiert, das sei viel zu viel für ein bloßes Verwaltungsgebäude. Die SPD hingegen hält an ihren Plänen fest, den Pergusonbau nicht nur teilweise, sondern komplett zu erhalten. Dazu läuft im Bauministerium aktuell eine Überprüfung des Renovierungskonzepts.
1: Der neue Kindergarten in Mettlach soll Kita Montclair heißen. Vor der Entscheidung hatte der Gemeinderat die Kinder aufgerufen, Namensvorschläge für die neue Einrichtung einzubringen. Sie entschieden sich für Kita Haselmaus. Eine daraufhin gegründete Bürgerinitiative wollte das Votum der Kinder durchsetzen. In einer Sondersitzung hat der Gemeinderat nun die Unzulässigkeit des Bürgerbegehrens festgestellt. Das hat die Mettlerer Verwaltung dem SR bestätigt. Damit das Bürgerbegehren zulässig gewesen wäre, hätte die Initiative im Vorfeld rund 1.500 Unterschriften sammeln müssen. Es wurden jedoch nur gut 300 gültige Unterschriften eingereicht. Auch die saarländische Bildungsministerin Streichert-Clivaux plädierte damals dafür, den Willen der Kinder zu berücksichtigen. Das waren die Nachrichten mit Carina Deves. 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
4: Sonne und im Hochwald ein paar Quellwolken haben wir heute Nachmittag bei 28 Grad im nördlichen Saarland. In Saarlouis sind es 32. Heute Nacht ist kein Wölkchen am Himmel. Es kühlt aber wieder gut ab auf 18 Grad in Thela und 11 in Wolfersheim. Morgen nochmal heißer mit 30 bis 34 Grad und wieder viel Sonne. Am Donnerstag dann noch heißer, nämlich bis 37 Grad.
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4: Wagner, die nächste Hitzewelle steht schon vor der Tür und der Umgang mit den heißen Temperaturen, der beschäftigt uns alle, auch die Politik, die allerdings, wie wir gerade eben auch wieder in den Nachrichten gehört haben, noch zögerlich nach Wegen sucht. Aus anderen Ländern hört man ja, finde ich, immer wieder pfiffige Ideen, wie zum Beispiel überdachte Wege, die mit Solaranlagen bedeckt sind. Da hätte man schon zwei Fliegen mit einer Klappe geschlagen. Und auch Singapur geht gerade neue Wege. Mehr begrünte Fassaden und Dächer, überdachte Gehwege oder kühlende Baustoffe werden da eingesetzt. Darum geht es gleich ausführlicher hier bei uns auf SR Kultur.

Im Dezember ist sie 80 Jahre alt geworden. Bette Midler, bei mir bist du schön. Hier ein Klassiker bei uns am Dienstagnachmittag auf SR Kultur. Brillen sind ja inzwischen richtige Accessoires geworden. Man kann ja auch wöchentlich die Brille wechseln und sieht damit auch entsprechend anders aus. Aber nicht nur das, denn es gibt auch ganz besondere sogenannte Smart Glasses, die noch mehr können als die Sehstärke verbessern. Sie können nämlich das Gegenüber filmen und das sogar unerkannt. Warum das auch rechtlich und ethisch problematisch ist, darüber sprechen wir gleich hier auf SR Kultur nach dem nächsten Stück Filmmusik von John Williams.

0: John Williams, er hat's einfach raus. Kein Wunder, dass er auch für diese Filmmusik zumindest mal eine Oscar-Nominierung eingesteckt hat. Star Wars Episode 9, The Rise of Skywalker. Sie sitzen beim Abendessen mit einem Kollegen oder einer Freundin zusammen, die neuerdings eine Brille trägt und denken sich gar nichts dabei. Und zack ist es passiert, sie werden mithilfe dieser Brille gefilmt, gescannt und mit KI kann jemand unauffällig alle Infos über sie recherchieren. Das sind sogenannte Smart Glasses. Sie filmen, sie fotografieren und analysieren inzwischen auch mithilfe von KI ihre Umgebung. Datenschützer fordern deshalb strengere Regeln bis hin zum Verbot. Und genau darüber sprechen wir mit Michael Kohlein vom Zentrum für Digitalrechte und Demokratie. Herr Kohlein, wie merke ich denn überhaupt, ob mich jemand gerade mit seiner smarten Brille filmt?
1: Also bei den gängigen Modellen ist es so, dass ein kleines Licht an der Brillenfassung angeht und daran soll dann erkennbar sein, dass ein Filmen stattfindet. Das hängt allerdings sehr vom Kontext ab, ob Sie es wirklich mitbekommen. Im Fall mit dem Abendessen mit Freunden, denen direkt gegenüber sitzen, würden Sie wahrscheinlich das Licht bemerken. In anderen Situationen ist es um einiges schwieriger.
0: Aber Sie sagen ja auch, dass diese kleinen Aufnahmelichter eben so unauffällig sind, dass Ihnen das nicht reicht, ne?
1: Ja, zum einen sind wir als Gesellschaft doch gar nicht daran gewohnt, dass Menschen auf einmal aus der Brille heraus uns filmen. Das heißt, wir achten vielleicht auch gar nicht darauf, ist da jetzt ein Licht oder nicht. Und es gibt natürlich ganz viele Situationen in der Menschenmasse oder irgendwie am Strand, wenn die Sonne scheint, wo dann dieses Licht einem tatsächlich nicht auffällt. Und es gibt auch gesetzliche Grundlagen, die fordern, dass es eindeutig erkennbar sein muss, dass man gefilmt wird. Und auch in unserem Datenschutzrecht ist es so, dass man eigentlich nur mit Einwilligung die personenbezogenen Daten einer anderen Person verarbeiten darf, also nicht einfach jeden fotografieren oder filmen darf im öffentlichen Raum oder aber auch in privaten Räumen.
0: Das käme uns ja sehr entgegen. Sie fordern ja auch ein Einschreiten der Bundesnetzagentur. Sind diese Brillen denn tatsächlich schon rechtswidrig?
1: Aus unserer Sicht sind die jetzt schon rechtswidrig, denn es gibt diesen Paragraphen in dem ja sehr komplizierten oder Namen, das TDDDG heißt es, ein Datenschutzgesetz für digitale Dienste und Telekommunikation. Das ist eigentlich ein Paragraph, den man so klassischerweise so zum Beispiel einen Kugelschreiber, in dem ein Mikrofon drin ist oder irgendwie eine Uhr, in dem die Kamera steckt, also solche Spionagewerkzeuge verbieten soll. Und wir haben es hier aber auch mit einer Kamera zu tun, die in einem Alltagsgegenstand verborgen ist. Und das Gesetz fordert dort eben, dass die Aufnahmen eindeutig erkennbar sein müssen. Und aus unserer Sicht ist das hier bei den gängigen Modellen auf dem Markt bislang nicht der Fall. Deswegen fordern wir auch mit einer Petition dazu auf, dass die Bundesnetzagentur sich das ganz genau anschaut und im Zweifel sagt, diese Änderungen sind an den Modellen notwendig, sonst sind diese Modelle vom Markt zu nehmen.
0: Wenn man in der Sauna ist, bekommt man ja inzwischen so Aufkleber für die Handykamera, damit man sie abdecken kann und alle anderen wissen, ich werde gerade nicht gefilmt. Das geht bei der Brille natürlich nicht. Ist sie deshalb auch, würden Sie sagen, problematischer eben als eine Handykamera?
1: Genau, es ist erstmal nicht genau erkennbar für alle anderen. Ah, das könnte eine Kamera sein. Es gibt tatsächlich auch schon ganze Schwimmbäder oder auch Saunalandschaften, die solche Brillen verboten haben oder auch teilweise dazu übergehen zu sagen, Brillen sind insgesamt verdächtig, weil man es nicht ganz ausschließen kann. Und dann gibt es halt unterschiedliche Modelle dieser Brillen, die eben dieses Licht anhaben. Es gab eine Zeit lang, wo man auch Möglichkeiten hatte, dieses Licht abzudecken, ohne dass die Kamera dann sich ausschaltet. Also es gibt da auch Umgehungsmöglichkeiten. Und wir sind aber relativ früh in diesen Technologietrends, deswegen kann der Gesetzgeber und eben auch die Aufsichtsbehörden hier tatsächlich noch einschreiten und den Markt auch formen.
0: Jetzt kommt eine zusätzliche Brisanz hinzu, weil die KI dann auch noch ins Spiel kommt und die Umgebung oder Menschen analysiert. Da kommt ja jetzt auch der EU-AI-Act ins Spiel. Inwiefern denn?
1: Ja, in erster Linie schauen wir uns zum Beispiel vielleicht die Datenbrillen von Meta an. Das ist ja ein Konzern, den gehört WhatsApp, den gehört Instagram, den gehört Facebook. Das heißt, die verdienen Geld damit, dass sie die Daten, die sie sammeln, an Werbekunden verkaufen und möglichst viel über die Verhaltensweisen ihrer Kundinnen und Kunden herausfinden wollen. Die haben natürlich ein Interesse daran, jetzt zu wissen, was sehen denn meine Kundinnen und Kunden, wie laufen die durch die Welt, was fotografieren die. Und damit trainieren sie weiterum auch ihre künstliche Intelligenz. Das ist erstmal ein Datenschutzproblem, denn es lässt sich zum Beispiel bei den Meta-Brillen diese KI-Funktion nicht ohne weiteres ausschalten. Das heißt, man kann nicht sagen, ich will nur diese Brille benutzen, aber nicht diese KI-Features. Und das ist ein Problem, weil man eigentlich da reingezwungen wird, diese Daten mit einem US-Konzern, der enorm hohe Macht hat, zu teilen. Und wir wissen auch nicht, was da im Hintergrund im Einzelnen passiert.
0: Sie haben ja eben im Vorgespräch gesagt, diese Brillenentwicklung, da stehen wir erst am Anfang. Irgendwann werden alle Großkonzerne solche Brillen rausgeben. Werden die irgendwann so selbstverständlich wie Smartphones?
1: Ich persönlich hoffe es nicht, denn wir sehen auch jetzt schon eine Tendenz in der Gesellschaft, dass wir sehr, sehr weit überwachen, was im öffentlichen Raum, aber auch in privaten Räumen passiert. Das nimmt auch dann die Möglichkeit, sich frei zu bewegen, sich frei zu verhalten. Man fühlt sich ständig beobachtet, kann nicht genau ausschließen, ob irgendjemand was filmt, was man gerade sagt. Und das ist eigentlich in einem freiheitlichen Rechtsstaat eher eine Dystopie. Und deswegen hoffe ich nicht, dass sich das durchsetzt, sondern ja, warum sollte man nicht für Fotos ein Gerät nutzen und für andere Dinge etwas anderes? Also ich sehe schon die Bequemlichkeit, die für viele Leute damit umgehen. Sie müssen nur sagen, bitte mach ein Foto und müssen nicht mehr die Hand heben. Aber insgesamt ist das für mich eher eine schwierige Vorstellung, dass wir die ganze Zeit filmen, was vor uns passiert und somit den öffentlichen Raum eigentlich komplett durchleuchten.
0: Danke, Michael Kohlein, für diese Einschätzung. Er ist beim Zentrum für Digitalrechte und Demokratie. Wir haben gesprochen hier auf SR Kultur über Smart Glasses und den Umgang damit.

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Liade und Bastido. Jemand hat mal gesagt, klingt wie Limoncello, schmeckt. Finde ich, passt ganz gut, diese Einordnung. Ganz neue Musik hier bei uns auf SR Kultur. Liade und Bastido mit Denial. Ja, auf SR Kultur am Dienstagnachmittag. Sonnig auch das nächste Stück von Georges Bizet. Da hat er eine Zeit lang in Rom verbracht und sich an den Schreibtisch gesetzt, um diese Sinfonie in C-Dur zu schreiben. Roma heißt sie, dementsprechend auch der zweite Satz daraus.

0: von Jean Spisset. Der zweite Satz mit dem Orchestre de la Société des Concerts du Conservatoire Paris mit Paavo Järvi. Wir haben es in den letzten Wochen selbst gemerkt, je trockener die Hitze ist, in der wir gerade stecken, desto besser ist sie auszuhalten. Wenn es so drückt und die Luftfeuchtigkeit hoch ist, dann schwitzt man ja schon, wenn man sich gar nicht mal bewegt. Und so ist es tatsächlich immer in Singapur, also richtig tropisch. Für die Menschen gehört Schwitzen zum Alltag. Aber der Inselstaat will sich jetzt mit verschiedenen Mitteln gegen die steigenden Temperaturen wappnen und versucht, gleich die ganze Stadt abzukühlen. Wir fragen mal Anna-Lu Beckmann, unsere Korrespondentin in Singapur. Wie fühlt sich denn eigentlich diese Hitze da an?
1: Singapur liegt etwa 150 Kilometer nördlich vom Äquator, ist also eine echte Tropenmetropole. Das heißt 31, 32 Grad, die zeigt das Thermometer hier fast jeden Tag an und zwar eigentlich fast das gesamte Jahr über. Nur die Zahl der Regentage, die variiert von Monat zu Monat und begleitet wird das Ganze von einer hohen Luftfeuchtigkeit. Die liegt hier in Singapur tagsüber oft bei 80-85%. Nachts ist sie meist noch höher. Das heißt, diese Hitze hier, die fühlt sich schwül, feucht und drückend an.
0: Das fühlt sich auch sehr stressig an für den Körper und klingt zumindest danach. Was heißt das denn auch für den Alltag der Menschen in Singapur?
1: Das heißt vor allem eines, an Schwitzen führt hier oft kein Weg vorbei. Sobald man das Haus verlässt und ein wenig läuft und auch wenn es nur ein paar hundert Meter bis zur nächsten Haltestelle sind, man hat sofort so einen leichten Film auf der Haut. Ein Wechselshirt, eine Flasche Wasser, einen Schirm oder auch einen kleinen Handventilator, das haben viele Singapurer immer in der Handtasche oder im Rucksack mit dabei. Und gerade tagsüber versuchen die meisten, sofern das eben im Alltag möglich ist, viel Zeit drinnen zu verbringen. Und dank der großen Shopping-Malls und dieser großen unterirdischen, weit verzweigten U-Bahn-Station, in denen es ja auch viele Cafés und Restaurants hier gibt, da geht das ganz gut. Und zwar so gut, dass Vitamin-D-Mangel hier relativ weit verbreitet ist. Fast jeder Zweite ist betroffen. Die Regierung empfiehlt deshalb zweimal pro Woche 5 bis 30 Minuten Sonnenlicht, räumt aber auch ein, an besonders heißen Tagen, da sollten die Menschen, gerade die Älteren oder auch Kranke, lieber drinnen bleiben und sich eben vor der Hitze schützen.
0: Ja, man kann auch verstehen, dass sie sich dann in Räume flüchten, in denen die Klimaanlagen dann laufen. Die laufen ja wahrscheinlich nonstop, kenne ich auch von den Philippinen. Es gibt aber auch neue Maßnahmen, die in Singapur jetzt ergriffen werden sollen wegen der Hitze. Welche sind das denn?
1: Singapur versucht, sämtliche Hitzequellen zu finden und auch zu reduzieren. Das Ziel ist, die Stadt selbst wieder abzukühlen. Der gesamte Prozess wird von einem internationalen Forschungsteam begleitet. Cooling Singapore heißt das Projekt. Und das besteht aus ganz vielen Puzzleteilen. Eines beispielsweise ist ganz viel Grün in der Stadt. Das heißt, 1 Million zusätzliche Bäume sollen bis 2030 gepflanzt werden. Mehr als 880.000 sind das bereits. Und auch die Häuser, und das sieht eigentlich jeder, der hier durch die Stadt geht, die werden immer grüner. Dächer und Fassaden werden bepflanzt. Also diese vertikalen Bepflanzungen gibt es hier ganz viel. Und die gesamte Stadtplanung wird Stück für Stück auf Abkühlung ausgerichtet. Das heißt, Neubauten werden so geplant, dass die Luft besser zirkulieren kann. Also die Hitze sich nicht in Häuserschluchten staut. Und um die Zahl der Autos zu reduzieren, die ja auch Wärme verursachen, setzt Singapur auf ein gut ausgebautes und für Fahrgäste verhältnismäßig günstiges ÖPNV-Netz. Das sind nur einige Puzzleteile, da spielen ganz viele Maßnahmen ineinander. Und das Ganze lässt sich Singapur Milliarden kosten.
0: Anna-Lu Beckmann aus Singapur über Cooling Singapur. Neue Maßnahmen, mit denen sich die Hitze besser aushalten lässt, klingt auf jeden Fall nach einem sehr guten und vielleicht auch irgendwann machbaren Vorbild für Europa.

Betty Kruse hier auf SR Kultur am Dienstagnachmittag. Sie steht für Unterhaltung mit Haltung, sagt sie selbst, und neue deutsche Beatmusik. Hier war sie es mit dem neuen Song Alles hat seine Zeit, gehört zum Album Für alles gibt's eine Lösung. Und hier ist eine ehemals hier im Saarland sehr aktive Band. In den 80ern haben sie angefangen zu spielen und ihre Fangemeinde um sich herum zu gruppieren, nämlich die Band Stitch hier mit dem Stück Hold On To Your Love. So klang das damals.

Die saarländische Band Stitch, vielleicht geht es Ihnen gleich in die Füße oder Sie erinnern sich, da war ich auch mal in den 80ern auf einem Konzert. Es gibt jetzt eine Reunion bei einem großen Rock-Revival der 80er, nämlich in Neunkirchen am 22. August. Wir nehmen das zum Anlass, gleich mit dem Gitarristen Frank Jung zu sprechen. Er ist ja auch Mitglied dieser Band, die jetzt nochmal auf die Bühne geht, und fragen ihn, wie das so ist mit der Popmusik. Heute beschäftigt uns nämlich die Frage, ob der Pop heute oder heutzutage tatsächlich belanglos geworden ist und wie das früher so war. Gleich sprechen wir mit ihm. Bis dahin noch Sofiane Pamart und Planet.

0: Sofyan Panmar am Klavier hier auf seinem eigenen Planeten unterwegs. Drei Akkorde und schon hat man den perfekten Popsong. Mit KI geht's ein paar Sekunden, dann hat man den Sommerhit geschrieben. So scheint es zumindest, dafür aber belanglos. Zumindest kommt das aber an, findet seine Fans. Deshalb gehen wir heute mal der Frage nach, ob populäre Musik in den letzten Jahren tatsächlich immer belangloser geworden ist oder ob uns das vielleicht nur so vorkommt, und sprechen mit jemandem aus der ehemals blühenden Rockszene der 80er im Saarland. Da waren nämlich auch die Band Stitch aus Neunkirchen aktiv. Die treffen sich jetzt auch wieder zur Reunion, haben wir gerade gehört. Frank Jung ist Gitarrist von Stitch und mit ihm sprechen wir jetzt. Hallo, Herr Jung.
1: Hallo.
0: Wie war das damals, als Sie in den 80ern mit Stitch angefangen haben? Haben Sie das Gefühl, da war mehr Botschaft, mehr Rebellion in der Rockmusik als heute? Oder ist das einfach nur unsere Empfindung?
1: Ja, also meine Empfindung ist es auch, wobei ich natürlich nicht den Anspruch auf Allgemeinheit erheben will. Aber es war damals schon so, dass die auch Politik die Rockmusik immer auch eingespannt hat. Also auch auf gerade bei den Amerikanern war das schon so, dass Jimmy Carter hat die Allman Brothers bei allen Wahlveranstaltungen mit eingebunden. Aber es gab halt auch viel Protest durch die Kriege damals. Das war das, was bei uns rübergeschwappt ist. Und natürlich auch immer wieder dann der Weg danach. John Lennon, wenn ich denke an Imagine.
0: Ist ja heute noch eine Hymne.
1: Modell, genau, das Modell von einer besseren Welt. Also da war die ganze Bandbreite, aber aus dem, was wir empfunden haben, so ab den 70ern, kam das schon mehr so aus der Protestwelle raus.
0: War Ihnen das denn auch wichtig, so soziales, politisches Engagement mit Stitch?
1: Mit Stitch haben wir das nicht gemacht, bewusst nicht. Wir hatten so in den 80ern erst angefangen, da war das, sagen wir mal, von der Frustration und von dem Protest schon wieder am Abschwellen. Uns hat gut gefallen die Rhythmik von Rockmusik, aber wir wollten da was Positives vermitteln. Daher kam dann auch die Idee mit dem Heavy Pop, also Heavy Musik zu machen, aber eigentlich mit positiven Botschaften, damit die Leute eine gute Zeit haben bei Veranstaltungen.
0: Hat sich denn in Ihrer Art, Songs zu schreiben, was geändert? Sie haben natürlich jetzt lange in der Band nicht mehr zusammengespielt, jetzt gibt es die Reunion nach 40 Jahren, aber trotzdem ist da so eine Entwicklung zu erkennen?
1: Also wir haben jetzt tatsächlich 40 Jahre nichts mehr gemacht und machen jetzt im Wesentlichen mal die alten Songs von früher nochmal. Sprich, wir haben noch keine neuen gemacht und wir werden mal sehen, je nachdem, wie das sich gestaltet, ob wir dann nochmal wirklich eine Neuauflage machen oder nicht. Aber bei uns hat sich dadurch, dass wir nichts mehr gemacht haben, 20 Jahre lang eigentlich nichts geändert.
0: Aber spannend finde ich
1: das
0: sogar.
1: Wäre aber heute mit Sicherheit der Fall.
0: Spannend ist, dass sogar meine Neffen und Nichten, die jetzt alle so Anfang 20 sind, plötzlich die alten Titel von früher nochmal hören und man so teilweise das Gefühl hat, ah, okay, das ist irgendwie so, ja, eingebrannt in das kulturelle Gedächtnis und die alten Songs von früher, die werden immer überstehen. Und bei den neueren von heute hat man das Gefühl, die werden wahrscheinlich ganz schnell wieder vom Tapet verschwinden.
1: Das geht mir auch so. Und auch meinem Sohn geht das so. Auch der hört lieber noch die alten wie die neueren. Ich kann da nur spekulieren. Aber sag mal, damals war das tatsächlich noch eine Message. Das kam ja wirklich aus Protest raus und war ehrliche Musik. Heute ist natürlich, muss ich natürlich sagen, ist meine persönliche Meinung, ist natürlich alles ein bisschen weichgespülter. Die mediale Vielfalt ist ja viel größer. Früher ging es um Live-Konzerte. Da gab es kein Internet und nichts. Heute spielt sich das auf ganz anderen medialen Ebenen ab. Aber ich glaube, auch Protest ist immer noch da. Das ist aber mehr so vielleicht in der Hip-Hop- und Indie-Szene. Gut, wenn ich sehe Leute wie den Udo Lindenberg oder die Ärzte und die Toten Hosen, die sind immer noch mehr oder weniger politisch aktiv. Aber das sind eigentlich ja die alten Knappen.
0: Was hören Sie denn heute gerne?
1: Ich?
0: Ja.
1: Ich bemühe den Anschluss nicht zu verpassen und höre eigentlich durchweg Radio, viele verschiedene Sender. Aber so im Herzen ist es schon die Richtung ins Rockige hin. Aber auch mittlerweile Akustikmusik mache, wo ich dann ganz andere Sachen mache, auch für Hochzeiten und andere Sachen.
0: Jetzt gibt es ja ein Stitch Revival am 22. August in Neunkirchen um 21 Uhr auf dem Stummplatz. Sie haben schon gesagt, Sie haben sich seit 40 Jahren nicht mehr gesehen zum Teil. Was ist das für ein Gefühl, jetzt als Band nochmal auf die Bühne zu gehen?
1: Das macht irre Spaß. Vor allem, weil wir festgestellt haben, dass wir die Sachen alle noch können, ohne Größeres spielen. Wir sind nicht eingerostet und wir haben da uns mehr paar Mal jetzt getroffen, haben eine richtig gute Zeit und freuen uns unheimlich und glauben, die Resonanz, auch was wir so hören, scheinen tatsächlich auch immer noch Leute da zu sein, die die Sachen von früher können und die gesagt haben, sie kommen. Also wir sind da sehr guter Dinge und freuen uns riesig.
0: Also die Rockmusik lebt heute noch, auch wenn die Titel schon älter sind.
1: Ja.
0: Dann drücken wir Ihnen die Daumen, wünschen Ihnen viel Spaß beim Konzert. Also 21 Uhr am 22. August in Neunkirchen spielt die Band Stitch. Vielen Dank, Herr Jung, für das Gespräch hier bei uns auf SR Kultur. Alles Gute für Sie.
1: Ja, ich habe zu danken. Schönen Tag. Tschüss.

Beautiful Jungle hier. Unter anderem mit dem Leopold Mozart Quartett und einem ganzen Haufen an Musikern, Musikerinnen um Hanna Sikasa. Beautiful Jungle. Und jetzt zupft und zerrt Santana noch ein bisschen für uns an seiner Gitarre. Primavera. Primavera.

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1: 17 Uhr. Bei den Ermittlungen zu der mit Sprengstoff beladenen Drohne am Flughafen Leipzig-Halle gibt es neue Erkenntnisse. Nach Recherchen von WDR, NDR und Süddeutsche Zeitung haben Ermittler außerhalb des Flughafengeländes eine verdächtige Antenne an einem Baum entdeckt. Für SR Info Helene Frömke.
2: Nach Einschätzung von Experten könnte die Antenne dabei geholfen haben, die Drohne, die mit Sprengstoff beladen war, auf den Flughafen zu steuern. Ermittler haben außerdem mehrere DNA-Spuren am Tatort gefunden. Aus Sicherheitskreisen heißt es, anders als gestern von verschiedenen Medien berichtet, dass diese DNA-Spuren nicht mit dem früheren sogenannten DHL-Plot in Verbindung stehen. Eine der DNA-Spuren soll nach Litauen führen. Vor 2 Jahren hatte ein Netzwerk, das Ermittler dem russischen Geheimdienst zurechnen, mehrere Brandsätze innerhalb Europas per Paket verschickt. Zwischen den beiden Sabotagefällen gibt es auffällige Parallelen, denen die Ermittlungsbehörden jetzt nachgehen.
1: Immer mehr Verbände und Kommunen fordern, dass Bund und Länder beim Hitzeschutz stärker zusammenarbeiten. Bisher sind vor allem Länder und Kommunen für die Maßnahmen wie mehr Bäume, Wasserspender und klimatisierte Schulen zuständig. Der Bund kann solche Projekte zwar fördern, aber nicht flächendeckend finanzieren. Der Deutsche Städtetag fordert deshalb, Hitzeschutz als gemeinsame Aufgabe von Bund, Ländern und Kommunen im Grundgesetz festzuschreiben. Auch Grüne und Linke im Bundestag zeigen sich offen dafür. Kunden der Saarbahn müssen auch in den kommenden Tagen mit Komplikationen rechnen. Nachdem die Gewerkschaft GDL über den heutigen Tag gleich 2 Streiks begonnen und beendet hat, werden nach Unternehmensangaben bis Dienstschluss keine Züge mehr fahren. Es werden die regulären Busse und die des Schienenersatzverkehrs unterwegs sein. Für morgen und übermorgen hat die GDL bereits weitere Warnstreiks angekündigt. Die Saarbahn plant, morgen zusätzlich zu den Bussen vereinzelt Bahnen zu den Stoßzeiten einzusetzen. Nach dem gewaltsamen Tod des Gerichtsvollziehers in Bexbach muss der Täter wegen Mordes 10 Jahre in Haft. Das Landgericht Saarbrücken hat außerdem entschieden, dass der 42-Jährige aufgrund einer schizophrenen Störung dauerhaft in der Psychiatrie untergebracht werden soll. Der Mann hat nach Überzeugung des Gerichts im vergangenen November den Gerichtsvollzieher mit mehreren Messerstichen getötet, als dieser eine Zwangsräumung vollstrecken wollte. SR-Reporter Aaron Klein.
3: Der Angeklagte erklärte während des Prozesses über seinen Verteidiger, er habe von dem Räumungstermin nicht gewusst. Aus Angst vor Obdachlosigkeit habe er nach dem Jagdmesser gegriffen und zugestochen. Nach Auffassung des Gerichts wusste der Mann aber von dem Termin und hat entsprechende Post bewusst ignoriert. Der Verteidiger des Verurteilten hatte auf Totschlag statt auf Mord plädiert und 5,5 Jahre Haft gefordert. Auch er hatte die Unterbringung seines Mandanten in einem psychiatrischen Krankenhaus beantragt. Der Anwalt der Witwe des Gerichtsvollziehers, der als Nebenkläger auftrat, hatte 13 Jahre Haft wegen Mordes und die dauerhafte Unterbringung in der Psychiatrie gefordert.
1: Als erstes Land im Nahen Osten hat der Libanon die Todesstrafe abgeschafft. Wie das Büro des Parlamentspräsidenten mitteilte, verabschiedete das Parlament dazu einen Gesetzentwurf. Auch für bereits begangene Verbrechen soll in Zukunft statt der Todesstrafe eine lebenslange Haftstrafe möglich sein. Der Justizminister sprach von einer historischen Entscheidung. Hinrichtungen waren im Libanon bereits seit 2004 nicht mehr vollstreckt worden. In Deutschland sind im ersten Halbjahr deutlich mehr Heizungen verkauft worden als im Vorjahreszeitraum. Wie der Bundesverband der deutschen Heizungsindustrie mitteilte, stieg der Absatz um 19% auf rund 352.000 Geräte. Besonders stark legten demnach Wärmepumpen zu, ihr Absatz stieg um 40%. Das waren die Nachrichten mit Carina Deves. 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
4: 26 Grad sind's aktuell am Bostersee und 29 in Saarbrücken. Die Sonne scheint überall mit nur wenigen Wölkchen. Und so bleibt's erstmal bis heute Nacht. Da kühlt's wieder gut ab auf 18 bis 11 Grad. Morgen ist es dann nochmal heißer mit 30 bis 34 Grad und wieder viel Sonne. Am Donnerstag soll's dann nochmal bis 37 Grad werden.
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4: Hallo, ich bin Gabi Sawasch, begrüße Sie ganz herzlich. Wir lassen uns gleich ein bisschen die Luft um die Nase wehen. Meeresluft tut ja gerade bei diesen heißen Temperaturen besonders gut. Lade Sie ein zu einem kleinen Ausflug in die schwedischen Skären. Da sind wir gleich gegen 16:45 unterwegs. Jetzt wird es aber erstmal lettenmäßig mit Quando Waldeck und Patricia Ferrara.

Adam Harpus und im Hintergrund klappert noch ein bisschen das Geschirr hier in diesem Song Electric Lady Powers. Vielleicht kennen Sie die ZDF-Serie Mord im Midsommar. Da ist eine Staatsanwältin, die in Mordfällen ermittelt, basiert ja auf Büchern von Vika Steen. Und ich finde, wenn man diese Serien schaut oder auch die Bücher liest, hat man immer das Gefühl, die Sonne scheint immer dort in Schweden und alles ist unglaublich idyllisch. Sie selbst fährt dann immer mit dem Boot von den Schären, wo sie ihr Ferienhaus hat, in die Hauptstadt nach Stockholm. Und genauso ist es wohl tatsächlich auch in Schweden bis heute. Viele sind im Sommer eben auf den Schären und im Winter in Stockholm. Bis ins hohe Alter. Und da gibt es auch tatsächlich Pflegedienste, die einmal am Tag den weiten Weg mit dem Taxiboot kommen. Darum geht es gleich hier bei uns auf SR Kultur. Bis dahin noch ein Beethoven-Zeitgenosse, nämlich Paul Franitzky.

0: Es muss nicht immer Mozart oder Beethoven sein. Auch Paul Wranitzky klingt gut in den Händen hier des Münchner Rundfunkorchesters unter Howard Griffs, das Finale aus seiner S-Dur-Sinfonie. Im Pflegedienst zu arbeiten ist ein anstrengender, aber durch den Kontakt mit den Menschen auch ein schöner Job. Das erzählen zumindest viele, die in diesem Bereich arbeiten. Hier in Deutschland sind die Mitarbeitenden viel im Auto unterwegs. Ganz anders in Schweden. Da fahren Pflegedienstmitarbeitende nämlich mit dem Boot auf die Schäreninseln. Und diese Pflege wird tatsächlich öffentlich finanziert. Jana Sinram hat einen Pflegehelfer auf seiner Tour durch die Schären für uns begleitet.
1: Es ist der vielleicht schönste Arbeitsweg der Welt. Das kleine rot-weiße Taxiboot gleitet durch glitzerndes Wasser vorbei an roten Häusern auf felsigen Inseln. Früh am Morgen bringt das Boot Hadi Hosseini hinaus in die Schären. Der 26-jährige Afghane ist ausgebildeter Pflegehelfer.
2: Ich bin es gewohnt, jeden Tag mit dem Boot zu fahren. Heute ist ein schöner Tag bei sehr schönem Wetter. Aber manchmal ist es auch ziemlich windig.
1: Hadi kümmert sich hier draußen im Auftrag der Kommune Värmdö um alte Menschen. Sein erster Stopp, ein Sommerhaus auf der Insel Harö. Hadi springt auf den Anleger und geht über eine steile Treppe zu dem alten Holzhaus.
3: Guten Morgen.
1: Bewohner Åke Christiansson hat schon auf ihn gewartet. Der 91-Jährige braucht Hilfe beim Waschen und Anziehen. Hadi cremt ihm Arme und Gesicht ein und hilft ihm in eine schwarze Fließjacke.
2: So, jetzt bist du ein richtiger Gentleman. Gehen wir in die Küche und essen Frühstück?
1: Åke verbringt jeden Sommer hier im Schärengarten. Sobald der Frühling kommt, zieht es ihn auf die Insel, wo er schon als Kind Ferien gemacht hat. Das Haus, in dem er heute lebt, hat er selbst gebaut.
4: Ich komme seit 1937 hierher, jeden Sommer. Ich kenne jeden hier. Es sind nette Menschen.
1: Die Pflege im Ferienhaus kostet ihn das Gleiche wie zu Hause. Finanziert werden Besuche wie der von Hadi zum großen Teil aus Steuergeld. Denn alte Menschen sollen hier in Schweden so lange wie möglich in ihrer gewohnten Umgebung bleiben können.
2: Hier ist dein Frühstück.
1: Hadi macht Åke noch ein Käsebrot und setzt sich kurz zu ihm, um sich zu unterhalten. Nach etwa einer Stunde macht er sich wieder auf den Weg.
2: Tschüss Åke, hab einen schönen Tag, bis Montag.
1: Mit dem Taxiboot geht es weiter auf die nächste Insel. Die halbe Stunde auf dem Wasser, für Hadi kurz Zeit zum Durchatmen. Sein Patient auf der Insel Gummersholmen lebt das ganze Jahr hier, so wie etwa 900 andere ältere Menschen, um die sich der Pflegedienst der Kommune Värmdö im Sommer wie im Winter kümmert.
3: Guten Morgen, Jutta.
1: Jutta Lindström ist schon 96 Jahre alt. Der Besuch seines Pflegers, nicht nur Hilfe im Alltag, sondern auch gut gegen die Einsamkeit.
4: Es ist schön, dass jeden Tag jemand zu Besuch kommt, dass ich jemanden habe, mit dem ich ein bisschen reden kann. Das ist die Hauptsache.
1: Mit dem jungen Afghanen versteht der alte Mann sich gut. Der setzt sich neben ihnen auf Jüttes Rollator.
2: Ist es okay, wenn ich auf deinem Rolls Royce sitze?
4: Natürlich.
1: Der finanzielle Eigenanteil für die Heimpflege orientiert sich an der Höhe der Rente. Er liegt in Schweden bei höchstens 260 Euro im Monat, egal wie weit der Anfahrtsweg ist. Pflegehelfer Hadi putzt noch Jüttes Bad und bringt den Müll raus, bevor er sich verabschiedet. Sein Job, für den 26-Jährigen eine Erfüllung.
2: Es bedeutet mir sehr viel. Ich kann Menschen Freude bereiten und ihnen bei Dingen helfen, bei denen sie Hilfe brauchen.
1: Sagt er und fährt mit dem rot-weißen Taxiboot zurück zum Festland. Doch er wird wiederkommen, damit Åke und Jütte noch möglichst lange auf ihren Schäreninseln leben können.
0: Eine schöne Initiative. Pflege per Schärenboot in Schweden, öffentlich finanziert. Jana Sinram hat einen Pflegehelfer für uns begleitet.

0: Da sprudelt es richtig in diesem Stück von Georg Friedrich Händel. Ein absoluter Energiepush, finde ich, dieser Concerto Grosso Satz in D-Dur, Boston Baroque hier mit Martin Perlman. Das war's von mir. Ich bin Gabi Sawasch. Danke für den schönen Nachmittag mit Ihnen. Ich empfehle Ihnen gleich die SR-Infobilanz am Abend mit Peter Weizmann gleich um 17:30. Unter anderem mit der Debatte um den Pingüisson-Bau in Saarbrücken. Sanieren oder doch teilweise abreißen? Darum ging es unter anderem heute in der Landespressekonferenz. Einen erholsamen Abend für Sie. Tschüss.
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1: Notstand nach dem Beben. Die Lage in Kolumbien beschäftigt uns gleich. Außerdem berichten wir über die Debatte um den Pangusson-Bau in Saarbrücken. Und wir schauen voraus auf die Sonnenfinsternis morgen Abend. Mein Name ist Peter Weizmann. Schönen guten Abend. Vor Wochen hatte es Venezuela getroffen. Nach den Erdbeben vom Juni wird die Zahl der Opfer dort inzwischen mit mehr als 6.300 Menschen angegeben. Wie Venezuela liegt auch das Nachbarland Kolumbien in einer Region, in der drei Erdplatten aufeinanderstoßen. In Kolumbien hat gestern die Erde gebebt. Nach diesem stärksten Beben seit einem Jahrzehnt suchen Einsatzkräfte und Freiwillige in den Trümmern nach Überlebenden. Bislang wurden nach Angaben örtlicher Behörden 179 Todesopfer gezählt. Tausende Menschen werden noch vermisst. Christina Femöbus berichtet.
2: Ruhe bitte, ruft ein Mann in die Menge. Zwischen Geröll und Trümmerhaufen herrscht Chaos. Überall hasten Einsatzkräfte, Soldaten und Freiwillige umher. Sie tasten sich auf den Betonbergen voran und versuchen, Überlebende unter den eingestürzten Häusern zu finden. Da liegt ein Auto begraben, sagt dieser Augenzeuge. Drei Leute sollen da noch drin sein. Die Feuerwehr versucht, sie gerade zu retten. Da sind offenbar auch zwei Kinder drin. Hoffnung und Verzweiflung liegen im Katastrophengebiet am Tag nach dem Erdbeben nah beieinander. Besonders in der südkolumbianischen Großstadt Cali, aber auch in Pereira, Manizales und Armenia hat das Erdbeben Existenzen zerstört. Und die Infrastruktur, wie der kolumbianische Präsident Abelardo de la Espriella berichtet. Drei Krankenhäuser sind ausgefallen, 18 weitere sind beschädigt, Schulen sind kaputt gegangen, auch Flughäfen haben Schäden davongetragen und sind teils nur eingeschränkt in Betrieb. Dass der Flugverkehr eingeschränkt ist, erschwert auch internationale Hilfe, die in die betroffenen Regionen kommen soll. Viele Länder haben bereits Unterstützung zugesagt, unter anderem auch Venezuela, das selbst erst vor kurzem verheerende Erdbeben erlebt hat. Ein Sprecher der Weltgesundheitsorganisation warnt.
3: Die Wasserversorgungssysteme sind beschädigt. Das hat auch die Gesundheitseinrichtungen in Mitleidenschaft gezogen. Unser oberstes Anliegen ist es jetzt, die grundlegende Gesundheitsversorgung wieder sicherzustellen. Das hat absolute Priorität.
2: Währenddessen suchen Rettungskräfte in den Trümmern weiter nach Überlebenden. Die ersten 72 Stunden nach einem Erdbeben gelten als entscheidend, um Leben zu retten.
1: Es ist ein eindeutiges Urteil, aber was es am Ende wert ist, wird sich zeigen. Mehr als 1,5 Jahre nach seinem Sturz ist Bashar al-Assad nun jedenfalls in Abwesenheit von einem syrischen Gericht zum Tode verurteilt worden. Es war die erste Verurteilung des langjährigen syrischen Diktators und zunächst bleibt sie symbolisch, denn eine Vollstreckung dieser Strafe ist bisher nicht absehbar. Aber wichtig ist das Urteil unbedingt, sagt ARD-Korrespondentin Nina Amin.
4: Die heute verkündeten Todesurteile haben vor allem erstmal einen sehr hohen symbolischen Wert. Denn das war heute eine Rechtsprechung in erster Instanz, also es wird jetzt noch nicht sofort ein Todesurteil vollstreckt. Aber mehr als 1,5 Jahre nach dem Sturz von Bashar al-Assad ist es das erste Mal, dass jetzt Recht gesprochen wurde, dass die syrische Übergangsjustiz gehandelt hat. Der langjährige Machthaber Assad ist verurteilt worden in Abwesenheit. Er ist hier ins russische Exil geflohen, genauso wie sein Bruder Maher, der auch im russischen Exil ist. Im Gerichtssaal war aber auch ein Verurteilter anwesend. Das ist ein Cousin von Assad. Atif Najib heißt er. Der ist in der Provinz im Süden Syriens, wo im März 2011 der Aufstand gegen das langjährige Assad-Regime begonnen hat. Der Leiter der politischen Sicherheitsbehörde gewesen in Dara. Er war auch bekannt für seine Brutalität. Es war damals dort so, dass Kinder regierungskritische Parolen an die Wände geschrieben haben, Jugendliche demonstriert haben und daraufhin nahmen Najibs Leute sie fest. Und im Gerichtssaal heute wurden Bilder von toten Jugendlichen hochgehalten, die schlimmste Verletzungen durch

0: der sich in Syrien dafür einsetzt, dass das Unrecht aus der Assad-Zeit aufgearbeitet wird. Er wertet das als einen ersten Anfang und er sagte auch gleichzeitig, Gerechtigkeit sei viel mehr als nur eine Todesstrafe, sondern Gerechtigkeit bedeutet, dass die Opfer einfach auch die Wahrheit kennen, dass sie wissen, wer die Befehle gegeben hat, wer sie ausgeführt hat, wer beteiligt war und wer vor allen Dingen diese ganzen Verbrechen vertuscht hat. Und da sagte er uns, da ist noch sehr, sehr, sehr viel Arbeit. Menschenrechtlern zufolge wurden nach Beginn des Bürgerkriegs viele tausend Menschen durch Folter getötet. Viele gelten auch immer noch als vermisst, kamen nie aus den berüchtigten Foltergefängnissen des Assad-Regimes zurück. Also von daher ist das heute sicherlich ein Grund zur Hoffnung für viele Syrer und Syrerinnen, aber erst ein Anfang.
1: Todesurteile gegen Syriens Ex-Diktator Assad und einige seiner Helfer, Nina Amin, hat uns informiert. Es ist heute ein weiterer Schritt Ungarns weg vom System Orbán. Nach dem Wahlsieg der Opposition um Peter Modja im April wurde der bisherige Staatschef Sulyok, ein Verbündeter Orbáns, durch eine Verfassungsänderung vorzeitig aus dem Amt gedrängt, was auch durchaus auf Kritik stieß. Heute wurde nun aber ein neuer Präsident gewählt, und zwar einer, der ein dezidierter Gegner des abgewählten Ex-Regierungschefs Viktor Orbán ist. Über die Wahl des 73-jährigen Juristen Ondrej Boku berichtet Clemens Ferngotte.
2: Alle Mitglieder der Oppositionsfraktion von Ex-Ministerpräsident Viktor Orbán blieben der Abstimmung aus Protest fern. Sie erklärten die Wahl für rechtswidrig. Der neue Staatspräsident war vor mehr als 14 Jahren vom damaligen Premierminister Orbán aus seinem Amt als Präsident des Obersten Gerichtshofs entfernt worden. Boko hatte zuvor die sogenannte Justizreform Orbáns öffentlich massiv kritisiert, mit der die Unabhängigkeit der Justiz stark eingeschränkt worden war. In seiner Ansprache vor dem Parlament erklärte Boko, er habe Ja zu der Anfrage von Premierminister Modja gesagt, weil Ungarn in einer Phase seiner Geschichte angelangt sei, Zitat, in der ernsthaftes Nachdenken über die Funktionsweise des Staates, die Verfassungsmäßigkeit und die Gemeinschaft des Landes erforderlich ist. In Ungarn hat sich ein System herausgebildet, in dem eine Partei den Staat und seine Institutionen fest im Griff hatte. Am Ende dieser Ära kam es schließlich zu einer jahrelangen Regierungsführung per Verordnung, die das Parlament weitgehend umging. Der Staat erfüllte eine der grundlegendsten Anforderungen der demokratischen Rechtsstaatlichkeit nicht, die tatsächliche Gewaltenteilung und ein funktionierendes System von Kontrollen und Gegenkontrollen. Es liegt in der Verantwortung von uns allen, dafür zu sorgen, dass ein solches System nie wieder in Ungarn entstehen kann. Die heutige Wahl des renommierten Juristen zum Staatspräsidenten wäre ohne den erdrutschartigen Sieg der Tiso-Partei von Peter Modja am 12. April nicht erfolgt. Der heutige Regierungschef hatte mit dem Versprechen, das System Orbán zu beenden, eine Zweidrittelmehrheit im Parlament gewonnen. Modja betrachtete vor allem den von Orbán vor 2 Jahren ins Amt gebrachten Staatspräsidenten Tomasz Sulyok als Hemmfaktor bei der Rückkehr Ungarns zu einer liberalen Demokratie und zu einer unabhängigen Justiz. Eine Verfassungsänderung, beschlossen von der Zweidrittelmehrheit von Modjas Tiso-Partei, machte Mitte Juli den Weg frei für das Ausscheiden des alten Staatspräsidenten. Die oppositionelle Fidesz-Partei von Ex-Regierungschef Orbán bezeichnete dieses Vorgehen als unzulässig und warf dem Premierminister vor, mit Boko eine, Zitat, Marionette ins Amt installieren zu wollen. Der neue Staatspräsident sagte, dass Ungarn während der 16-jährigen Orbán-Regierungszeit sehr viel Schaden genommen habe. In den vergangenen fast 2 Jahrzehnten ist Ungarn in eine so schwere Krise geraten, die sowohl den Rechtsstaat, die Gesellschaft, die Wirtschaft, die öffentlichen Finanzen, die Energieversorgung, die Wasserwirtschaft, den Umweltschutz als auch den Verkehr betrifft. Das Gesundheitswesen, das Bildungswesen und der Kinderschutz befinden sich seit langem in einer tragischen Lage. Sagen wir es ganz offen, nahezu alle Bereiche, die unser tägliches Leben bestimmen, befinden sich in einer Krise. Der neue Staatspräsident wird am 19. August sein Amt antreten, einen Tag vor dem ungarischen Nationalfeiertag.
1: 17.39 Uhr, Sie hören die SR-Info-Bilanz am Abend. Da geht's gleich unter anderem noch um den Pingüisson-Bau und um die Sonnenfinsternis morgen Abend. Jetzt gibt's aber erstmal aktuelle Meldungen in Kürze und die hat Jennifer Klein.
3: Im Prozess um den gewaltsamen Tod des Gerichtsvollziehers in Bexbach ist das Urteil gefallen. Das Landgericht Saarbrücken hat den 42-jährigen Angeklagten wegen Mordes zu 10 Jahren Haft verurteilt. Aufgrund einer schizophrenen Störung soll er dauerhaft in der Psychiatrie untergehen.

0: untergebracht werden. Der Mann hat nach Überzeugung des Gerichts im vergangenen November den Gerichtsvollzieher mit mehreren Messerstichen getötet, als dieser eine Zwangsräumung vollstrecken wollte. Laut Gericht hat der Verurteilte zuvor entsprechende Schreiben des Gerichtsvollziehers ignoriert. Das Urteil ist noch nicht rechtskräftig. Kunden der Saarbahn müssen auch in den nächsten Tagen mit Komplikationen rechnen. Nachdem die Gewerkschaft GDL über den heutigen Tag gleich zwei Streiks begonnen und beendet hat, werden nach Unternehmensangaben bis Dienstschluss keine Züge mehr fahren. Es werden die regulären Busse und die des Schienenersatzverkehrs unterwegs sein. Für morgen und übermorgen hat die GDL bereits weitere Warnstreiks angekündigt. Die Saarbahn plant, morgen zusätzlich zu den Bussen wieder drei Zugpaare einzusetzen. Bei den Ermittlungen zu der mit Sprengstoff beladenen Drohne am Flughafen Leipzig-Halle gibt es neue Erkenntnisse. Nach Recherchen von WDR, NDR und Süddeutscher Zeitung haben Ermittler außerhalb des Flughafengeländes eine verdächtige Antenne an einem Baum entdeckt. Experten halten es für möglich, dass die Antenne dazu diente, die Drohne zum Flughafen zu steuern. Außerdem wurden mehrere DNA-Spuren gefunden. Die Ermittler prüfen nun mögliche Verbindungen zu einem Netzwerk, das dem russischen Geheimdienst zugerechnet wird. In Deutschland sind im ersten Halbjahr deutlich mehr Heizungen verkauft worden als im Vorjahreszeitraum. Wie der Bundesverband der deutschen Heizungsindustrie mitteilte, stieg der Absatz um 19% auf rund 352.000 Geräte. Besonders stark legten demnach Wärmepumpen zu. Ihr Absatz stieg um 40%. Als erstes Land im Nahen Osten hat der Libanon die Todesstrafe abgeschafft. Wie das Büro des Parlamentspräsidenten mitteilte, verabschiedete das Parlament dazu einen Gesetzentwurf. Auch für bereits begangene Verbrechen soll in Zukunft statt der Todesstrafe eine lebenslange Haftstrafe möglich sein. Der Justizminister sprach von einer historischen Entscheidung. Hinrichtungen waren im Libanon bereits seit 2004 nicht mehr vollstreckt worden. Seit Beginn des Ebola-Ausbruchs im Osten des Kongos sind inzwischen mehr als 2000 Menschen an der Krankheit gestorben. Das geht aus Zahlen des Nationalen Instituts für öffentliche Gesundheit hervor. Demnach gab es bisher seit Mitte Mai insgesamt fast 4400 bestätigte Infektionen. Bei keinem bisherigen Ausbruch verbreitete sich das Virus schneller. Gegen die sogenannte Bundibugyo-Variante des Ebola-Virus gibt es bisher weder eine zugelassene Impfung noch Medikamente. Das Virus verursacht eine schwere Infektionskrankheit, die unter anderem hohes Fieber und später auch Blutungen auslösen kann.
1: Es ist eines der bekanntesten Gebäude des Saarlandes und eines, das architektonisch besonders und zumindest innen auch durchaus faszinierend ist. Der Pinguisson-Bau in Saarbrücken mit dem schmalen Handtuch, also dem Hochhaustrakt direkt an der Autobahn. Es ist allerdings auch eines der Landesgebäude, die besonders schlecht in Schuss sind. Das Kultusministerium ist aus der ehemaligen französischen Botschaft schon vor Jahren ausgezogen. Der Bau wartet seit Jahren auf eine Sanierung. Die soll nun kommen, sagt die SPD-Landesregierung. Sie will den Pinguisson-Bau im Ganzen erhalten und wieder als Verwaltungsgebäude nutzen. Aber der Streit um Sanierung oder Abriss geht dennoch in eine weitere Runde, denn CDU-Fraktionschef Toscani hat sich gegen eine Komplettsanierung ausgesprochen. Die Begründung: viel zu teuer. Bauminister Joost von der SPD hat diese CDU-Kritik heute gekontert. Frage an Johannes Schmidt aus unserer Landespolitikredaktion: Von welchen Kosten sprechen wir denn, wenn es um eine Komplettsanierung dieses Baus geht?
2: Also die Landesregierung selbst schätzt, dass es so 66 bis 80 Millionen Euro kosten wird, das denkmalgeschützte Gebäude zu retten. Eine ganze Menge Geld also, und vor allem das in Zeiten klammer Kassen. Und CDU-Fraktionschef Toscani glaubt, dass es sogar noch teurer werden könnte und will deshalb nur den Botschaftertrakt und die Eingangshalle sanieren und den Büroturm, den will er abreißen. Bauminister Joost lässt das nicht gelten. Die Sanierungspläne würden jetzt noch einmal durchgecheckt und sollen dann in die Umsetzung gehen. Joost sagte:
3: Und ich an der Stelle auch mit Blick auf das weitere Vorgehen jetzt dieser Plausibilitätsprüfung entgegensehe. Wenn die erledigt ist, wissen wir mit Blick auf, wenn man so will, Brief und Siegel eines Dritten, der nochmal drüber geguckt hat, ob das so ist oder nicht. Ich gehe davon aus, dass meine Bauverwaltung wie in der Vergangenheit und an anderen Punkten sehr, sehr ordentlich gearbeitet hat und dass das aus meiner Sicht auch zielführend ist.
1: Und was sagt Joost zur Kritik aus der CDU?
2: Na, ergibt sich verwundert darüber, dass die CDU jetzt eine Kehrtwende vollzieht, obwohl sie sich in der Vergangenheit selbst für eine Komplettsanierung ausgesprochen habe. Der Bauminister verweist etwa auf die CDU-Landesregierungen unter der damaligen Ministerpräsidentin Kramp-Karrenbauer. Und Joost will sich nicht dafür rechtfertigen.
3: Dass ich aber an der Stelle mit Blick auf das, was über viele Jahre und schon in der Vorgängerin der jetzigen Ministerpräsidentin die Linie, Leitlinie der Landesregierung war, nämlich wenn es sanierungsfähig ist, dann wird es auch saniert, ich mich dieser Aufgabe angenommen habe.
2: Der SPD-Mann Joost sagt also an die Adresse der CDU, ich weiß gar nicht, was ihr habt, wir setzen doch nur um, was ihr früher selbst wolltet.
1: Ja, die Frage der Kosten bleibt aber sicher virulent. Was sagt der Bauminister denn dazu? Es geht ja immer nur mindestens 66 Millionen Euro.
2: Ja, auch da spielt Joost den Ball zur CDU zurück. Nach seiner Darstellung wäre es noch vor einigen Jahren deutlich günstiger gewesen, die Sanierung durchzuführen. Und zwar zu einer Zeit, als eben Stefan Toscani selbst noch saarländischer Bauminister war. Dazu sagte Joost:
3: Hätte er damals, statt abzuwarten und es eventuell nicht voranzutreiben, vorangetrieben, wäre wahrscheinlich das Pengusson-Gebäude schon längst bezogen und als Verwaltungsgebäude wieder in Betrieb.
2: Ja, Joost spielt hier darauf an, dass Bauen und Sanieren ja generell in den vergangenen Jahren deutlich teurer geworden sind.
1: Und nun steht wieder die Frage im Raum: Abriss oder Sanierung, der Streit um den Pingusson-Bau in Saarbrücken und die Kosten einer Sanierung geht weiter. Darüber habe ich eben mit Johannes Schmidt aus der SR-Landespolitik-Redaktion gesprochen. Die kommenden Tage, die werden nochmal stramm, vor allem aber nicht nur für Ältere und Vorerkrankte, werden die bis zu 39 Grad, die im Saarland erwartet werden, gefährlich. In Deutschland hat dieser Sommer Debatten um Hitzeschutz und Klimafolgen und entsprechende Anpassungsmaßnahmen ausgelöst. Gefordert wird nun etwa, dass Bund und Länder künftig stärker zusammenarbeiten sollen. Linke und Grüne im Bundestag zeigen sich schon mal offen für eine mögliche Grundgesetzänderung. Aus Berlin, Jim Bobnikschas.
4: Mehr Bäume, öffentliche Wasserspender oder klimatisierte Schulen. Das sind bisher klare Aufgaben für Länder und Kommunen. Der Bund kann sich über Förderprogramme zwar schon jetzt an den Kosten für Hitzeschutz und Klimaanpassung beteiligen, flächendeckend aber geht das nicht. Dazu müsste zuerst das Grundgesetz geändert werden. Genau dafür hat sich nun unter anderem der Präsident des Deutschen Städtetags, Burkhard Jung, ausgesprochen. Er sieht Hitzeschutz als gemeinsame staatliche Aufgabe, die im Grundgesetz verankert werden sollte, um Kommunen mit wenig Geld unter die Arme zu greifen. Das unterstützt auch der Sozialverband VdK. Hitzeschutz sei längst kein Komfort mehr, findet Verbandschefin Verena Bentele, sondern entscheide im Extremfall über Leben und Tod. Die Bundesregierung aus Union und SPD hat sich im Koalitionsvertrag bereits vorgenommen, eine solche Grundgesetzänderung zu prüfen. Im Bundestag bräuchte sie dazu auch Stimmen aus der Opposition. Grünen-Co-Chef Felix Banaschak hat sich bei RTL und NTV offen dafür gezeigt, vermisst bei der Regierung aber noch die Einsicht, dass es beim Hitzeschutz gerade wirklich ein Problem gibt. Auch linken Klimapolitiker Fabian Pfahl findet, der Bund könnte schon jetzt deutlich mehr tun. Zum Beispiel verbindliche Standards beim Hitzeschutz vorgeben.
1: Deutschland ist diesen Sommer ja, zumindest was große Brände angeht, noch einigermaßen glimpflich davon gekommen. Bis jetzt, wenn man das vergleicht mit dem, was in Frankreich und Spanien passiert ist und passiert, oder auch in Griechenland. Dort war es in manchen Jahren noch schlimmer als diesmal, aber für die Menschen ist das natürlich kein Trost. An einigen Stellen ist viel Natur und Eigentum zerstört worden. Aus Griechenland, Moritz Pompel.
5: Eine der bemerkenswertesten Szenen des Waldbrandsommers spielt sich diesen Montag ab. Vor laufender Kamera. Der Live-Reporter Spiros Rassinos berichtet für den griechischen Staatssender ERT aus einem Brandgebiet bei Athen. Am Morgen war dort Feuer ausgebrochen, Gebäude und Bäume brennen. Auf eine Nachfrage der Moderatorin kommt plötzlich keine Antwort mehr. Rassinos ist verschwunden. Dann taucht er wieder im Bild auf, läuft von der Kamera weg, mit einem Tier in der Hand. Augenblick, das ist eine Schildkröte. Ihr geht es gut, glaube ich, aber sie hat an ein paar Stellen Verbrennungen. Kleine, positive Momente wie dieser, sie gehen in den letzten Wochen, in denen sich ein Brand an den anderen reiht, fast unter. Dabei sah es für Griechenland lange gut aus diesen Sommer. Keine längeren Hitzewellen nach einem regenreichen Frühjahr. Griechenland hatte sich zudem nach den Erfahrungen der letzten Jahre besser aufgestellt, mit mehr als 18.000 Feuerwehrleuten, mit mehr Löschflugzeugen und Hubschraubern, Waldbranddrohnen und eigenen Satelliten mit Wärmebildkameras. Doch dann begann es teils orkanartig zu stürmen, so stark, dass teils nicht mehr aus der Luft gelöscht werden konnte. etwa auf Kreta. Wegen eines großen Brandes wurde der Urlaubsort Aia Rallini evakuiert. Zwei Feuerwehrleute starben. Dann der schwerste Brand in dieser Saison bisher, rund 50 Kilometer nordwestlich von Athen. Anfang August brannte es mehrere Tage lang, rund 100 Häuser und viel dichter Wald standen in Flammen. Zwei Hubschrauber kollidierten, zwei Menschen starben. Die Erkenntnis, wenn die Bedingungen für Waldbrände so perfekt sind wie derzeit, dann hilft selbst die beste Vorbereitung nur bedingt. Zumal, wenn an anderer Stelle womöglich nicht nach Plan gearbeitet wird. Als Ausgangspunkt des Feuers, sagt Feuerwehrsprecher Vassilios Vathrakoyannis, wurde eine Stromleitung 500 Meter hinter einem Windpark identifiziert, die Energie in das zentrale Stromnetz einspeist. Bereits Ende Juni war an derselben Stelle Feuer ausgebrochen. Griechische Brandermittler bringen schwere Waldbrände zunehmend mit dem Stromnetz in Verbindung, auch den Brand auf Kreta. Vergangenes Jahr war laut WWF Griechenland mehr als die Hälfte der verbrannten Fläche auf das Stromnetz zurückzuführen. Immer wieder werden Personen verhaftet, etwa beteiligte Ingenieure. Ich möchte darauf hinweisen, dass 90% der Brände auf Fahrlässigkeit zurückzuführen sind und etwa 10% sind vorsätzlich verursacht, sagt der Minister für Klimawandel und Bevölkerungsschutz, Evangelos Tournas. Wir haben bereits 680 Geldstrafen verhängt dieses Jahr. Es gab 274 Festnahmen, bei denen ein beschleunigtes Verfahren eingeleitet wurde. Prozesse verlaufen laut der griechischen Tageszeitung Kathimerini aber oft schleppend. Angeklagte kommen häufig in Ermangelung von Beweisen wieder frei. Was das Stromnetz betrifft, so könnten auch ganz andere Maßnahmen helfen. Die Leitungen verlaufen in Griechenland großteils oberirdisch. Das Nachrichtenportal news247.gr kritisiert, Griechenland habe die Chance verpasst, mithilfe des Europäischen Wiederaufbaufonds nach Corona Stromleitungen brandsicher in den Boden zu verlegen. Würde das in Zukunft gelingen, könnten wohl viele Brände vermieden werden.
1: Wie groß der Unterschied ist, den gut 10% ausmachen, das werden alle feststellen können, die 1999 schon dabei waren, als es damals eine totale Sonnenfinsternis über Deutschland gegeben hat. Morgen Abend wird die Sonne dann nämlich zu fast 90% vom Schatten des Mondes verdeckt werden. Und das geht dann auch noch in den Sonnenuntergang über. Wann man wo im Saarland sein sollte, um dieses Schauspiel so richtig mitzubekommen, das hat meine Kollegin Steffi Balle recherchiert. Also Steffi, wann sollte man morgen Abend denn bereit sein?
6: Bereit sein sollte man spätestens 19.21 Uhr. Das ist der Moment, wo der Mond die Sonne berührt, natürlich übertragen gesprochen. Es ist von der Erde aus eben so zu sehen, dass sich der Mond eine knappe Stunde lang immer weiter vor die Sonne schiebt. Es wird ein bisschen dunkel und man sollte mal darauf achten, die Vögel hören auf zu zwitschern. Ja, und um 7:45 hat der Mond dann für uns sichtbar fast 90% der Sonne verdeckt. Das ist der Höhepunkt für uns im Saarland, in Spanien beispielsweise. Da geht es noch weiter, da gibt es eine totale Sonnenfinsternis ein paar Minuten später. Für uns ist 2015 der Höhepunkt und um 9:15 geht die Sonne dann unter.
1: Und wo positioniere ich mich am besten, wenn ich das beobachten will?
6: Also ganz grundsätzlich auf jeder Anhöhe, auf der man schon mal einen schönen Sonnenuntergang beobachtet hat. Dann weiß man, da gibt es freie Sicht nach Nordwesten. Das kann man dann ganz alleine machen. Aber es gibt natürlich auch Veranstaltungen, bei denen man zusammen mit ganz vielen anderen die partielle Sonnenfinsternis dann zu einem echten Event machen kann. Da gibt es zwei kostenlose Angebote. Eins in Dillingen auf dem Segelflugplatz, eins an der Sternwarte auf dem Peterberg und dann noch eins, das Eintritt kostet, ganz exklusiv auf dem Baumwipfelpfad hoch oben über der Saarschleife.
1: Ja, dann schauen wir uns das mal ein bisschen genauer an. Was wird denn da in Dillingen oder am Baumwipfelpfad geboten?
6: In Dillingen auf dem Segelflugplatz Dieflin, da geht's um 19 Uhr los. Da gibt's eine Unterhaltungsband, Smile heißt die. Der Segelsportclub Dillingen, der bietet einen Essens- und einen Getränkestand an. Das heißt, man kann also auch sich ein bisschen dort verpflegen. Der Astronomieclub Cassiopeia aus St. Louis, der bringt die Teleskope, die extra für die Sonnenfinsternis umgerüstet worden sind. Also auch für die gilt, aufpassen auf die Augen. Und auf dem gesamten Platz soll's eine schöne Sicht auf die untergehende, dann teils verdeckte Sonne geben, das in Dillingen. Und auf dem Baumwipfelpfad, da ist klar, man klettert ja ganz bis nach oben. Dort muss man allerdings Eintritt bezahlen, plus 2 Euro extra. Dafür darf man sich aber morgen Nacht so lange dort oben aufhalten, wie man will. will. Also Tipp ist Picknickdecke einpacken, Sonnenfinsternisbrille, was zu essen, zu trinken. Und dann nach dem fantastischen Blick auf die Sonnenfinsternis dann noch ein bisschen dort bleiben, weil ab 22 Uhr gibt es dann noch den Sternschnuppenregen der Perseiden obendrauf.
1: Ja, und die Sternwarte auf dem Peterberg hat auch ein Angebot, hast du gesagt.
6: Genau, die haben ein sehr umfassendes Angebot, was die Beobachtung angeht, was die Erklärung angeht. Die haben Spezialteleskope dort aufgebaut, jede Menge engagierter Hobbyastronomen, die das Phänomen erklären können. Es gibt einen Livestream auf dem YouTube-Kanal der Sternwarte. Und für alle, die das Spektakel gerne beobachten, aber dabei nicht selbst diese Spezialbrille aufhaben möchten, für die wird das Ganze in die Kuppel der Sternwarte live übertragen. Ist auch ein tolles Erlebnis.
1: Jetzt haben wir die Spezialbrille schon ein paar Mal angesprochen, die man wirklich unbedingt aufsetzen sollte, wenn man direkt in die Sonne schauen will. Kann man da noch was kriegen oder gibt es irgendwelche Alternativen?
6: Kriegen ist wirklich Glückssache. Ein Kollege hat eben erzählt, er hat noch bei einem Spezialladen, also irgendein Optiker- oder Teleskopladen, da wurden die heute noch mal für 5 Euro verkauft. Ganz ehrlich, ich habe sie für einen Bruchteil im Internet bestellt. Online bestellen geht gar nicht mehr. Also da ist der Liefertermin einfach zu spät und dann wirklich auf gut Glück zum Optiker- oder Drogeriemarkt gehen, mal gucken. Da braucht man schon ein bisschen Glück, aber bei den beiden Veranstaltungsorten in Dillingen und auf der Sternwarte Peterberg, da wird es eine begrenzte Anzahl an Sonnenfinsternisbrillen noch zu kaufen geben, sagen die Veranstalter, aber sie haben eben nur eine begrenzte Anzahl. Und es gibt vom Bundesamt für Strahlenschutz also eine einzige Ausnahme von dieser Sonnenfinsternisbrille, und zwar ganz dunkle Schweißerbrillen. Aber auch das soll nur der Notnagel sein.
1: Die bevorstehende Sonnenfinsternis, auch im Saarland. Morgen Abend, Steffi Baller hat uns erklärt, wo man vielleicht besonders stimmungsvoll in den Himmel schauen kann. Mit entsprechender Brille natürlich. Und wir haben kurz vor der Sendung gesprochen. Kommen wir zu einem Stimmungskiller in den Fußballstadien der Republik, dem Videobeweis. Er soll den Sport gerechter machen, aber er lähmt auch die Begeisterung etwa beim Torjubel, denn man weiß ja nicht, ob das Tor wirklich zählt. Seit der Videobeweis eingeführt wurde, wird er quasi dauerreformiert und manche wären ihn am liebsten wieder los. Der Europäische Fußballverband UEFA will nun jedenfalls neue Leitplanken setzen. Armin Lehmann.
7: UEFA-Schiribus Roberto Rossetti ist aktuell mit dem VAR in Europa nicht zufrieden und daher stellte er mit dem Projekt Clearline eine neue Online-Plattform vor, die klare Richtlinien für einen einheitlichen VAR-Einsatz in europäischen Ligen und Wettbewerben bietet. Credo: weniger ist mehr. Der Medienchef der deutschen Schiedsrichter Alex Feuerherd erläutert.
8: Was die UEFA möchte, ist eine Rückkehr zu klar und offensichtlich bei Eingriffen des Videoassistenten, ergänzt noch darum, dass sie sagt, es muss unmittelbar klar und offensichtlich sein.
7: Ein Beispiel wäre das Tor von Diego Maradona bei der WM 1986 offensichtlich mit der Hand erzielt und auf dem VAR-Monitor unmittelbar zu erkennen. Bewusst einkalkuliert wird damit das Risiko, einen Eingriff zu verpassen, der sich in der x-ten Kameraeinstellung doch als richtig herausgestellt hätte. Die Priorität ist für UEFA-Schiri-Chef Rossetti eindeutig: 0 falsche Interventionen. Das ist das Ziel und das wird dann auch beim DFB genauso umgesetzt. Alex Feuerherd.
8: Wir wollen weg von den mikroskopischen Entscheidungen und mikroskopischen Überprüfungen, besser gesagt, und daran werden wir uns messen lassen müssen.
7: Entscheidungen der Referees sollen durch das Projekt Clearline, das auf der UEFA-Webseite für jedermann einsehbar ist und etwa 150 Referenzszenen bietet, nachvollziehbarer werden. In europäischen Wettbewerben werden, wie auch bei der WM, falsche Eckballentscheidungen über den VAR korrigiert. Dies ist so beim DFB nicht vorgesehen.
1: Der Videobeweis, es wird mal wieder dran rumgeschraubt. Armin Lehmann hat uns informiert. Ja, dann schauen wir noch aufs Wetter im Saarland. Nach dem heutigen Sonnenschein wird dann auch die Nacht klar und dann kommen die Sterne ganz klar zum Vorschein. Dementsprechend wird es kühler. Die Tiefstwerte liegen bei erfrischenden 18 bis 11 Grad. Morgen, am Mittwoch und am Donnerstag durchweg sonnig, trocken und zunehmend heißer. Morgen 30 bis 34 Grad, Donnerstag 33 bis 37, am Freitag sogar bis 39 Grad. Ab Samstag dann ein paar mehr Wolken und etwas abnehmende Hitze. Das war sie, die SR-Info-Bilanz am Abend. Heute mit Peter Weizmann. Zum Nachhören gibt es unsere Sendung heute bei ARD Sounds. Ich wünsche Ihnen jetzt noch einen schönen Abend. Tschüss.
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10: Ich hoffe, Sie haben einen schönen Dienstag verbracht und falls Sie jetzt unterwegs nach Hause sind, dann kommt hier Ihr perfekter Autoradio-Sound. Mit der Band Rhonda geht's nach Santa Barbara. Herzlich willkommen zu Ihrem musikalischen Roadtrip mit der Abendmusik und mit mir. Ich bin Evelyn Kreb. Los geht's!

Ja, vielleicht sind Sie diesen Sommer auch einige Kilometer gereist, aber stellen Sie sich mal vor, die Bandmitglieder von Rhonda, die trennen 9000 Kilometer und die hatten es während der Corona-Pandemie richtig schwer. Aber als dann endlich 2021 wieder internationales Reisen möglich war, da haben sie sich alle in Los Angeles getroffen und da sind dann die Songideen quasi aus ihnen rausgesprudelt und das neue Album war im Nu fertig. Darauf ist auch Santa Barbara, was wir gerade gehört haben. Ja, und einer, der auch viel auf Reisen war für seine Musik, ist natürlich Wolfgang Amadeus Mozart. Er war gerade von einer zweijährigen Reise zurück in Salzburg. Da hat er 1779 ein Konzert für zwei Klaviere komponiert und daraus hören wir den dritten Satz.

Margarita Höhenrieder und Antti Sirala haben die beiden Klavierparts in Mozarts Konzert in Es-Dur gespielt. Und sie haben sich damit quasi an die Plätze von Wolfgang und seiner Schwester Nannerl persönlich gesetzt. Mozart hat dieses Konzert nämlich für seine Schwester und sich selbst komponiert, damit sie das gemeinsam spielen können. Schöne Geste, finde ich, der Schwester gegenüber und vielleicht auch eine musikalische Art zu sagen, ich bin froh, dass es dich gibt. Das sagt jetzt zumindest ganz klar, schwarz auf weiß, Jan Plewka mit seinem Lied »Egal wann und wo«.

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Ein Riss in der Wand. Das ist für Hausbesitzer erstmal ein Schreck und das kommt ja besonders oft vor in Zeiten extremer Trockenheit wie jetzt. Vor allem so sehr tonhaltige Böden, wie es sie bei unseren Nachbarn in Frankreich, in Lothringen oft gibt. Diese Böden ziehen sich stark zusammen und dann kann es ganz leicht Risse in den Hausmauern geben. Sehr ärgerliche Sache, kann auch sehr teuer werden. Aber für Susan Vega war ein Riss in der Wand scheinbar eine Inspiration für einen Song. Crack in the Wall haben wir gerade gehört. Da hat sie noch was Gutes aus dem Riss gemacht. Hier ist ihre Abendmusik. Und ja, wenn Sie, liebe Hörerinnen und Hörer, mit dem Ernst des Lebens jetzt nach den Ferien gar nicht glücklich sind und sich wieder an den Strand zurückwünschen, dann habe ich genau das Richtige für Sie. La Plage, eine melancholisch verträumte Erinnerung an den Strand von Jan Tiersen, dem Komponisten der Filmmusik zu Die fabelhafte Welt der Amélie. Und Georges Toussikian spielt La Plage jetzt auf der Gitarre.

In ihren Songs hört man die australischen Strände, da geht's auch nochmal ganz, ganz weit weg im Kopf mit dem Folk-Duo Hollow Coves aus Queensland in Australien. Und sie haben von Milk and Honey gesungen, eine Botschaft, das Leben zu genießen. Sie sagen, das Leben ist mehr als nur Geld verdienen und jeden Tag im Rädchen zu laufen. Wenn du die Augen öffnest und mal wie ein Kind auf die Welt guckst, dann siehst du, dass das Leben voller Milch und Honig ist. Also, jetzt ist deine Zeit. Mach was draus.

Anne-Sophie Mutter hat zusammen mit dem London Symphony Orchestra unter André Previn ein Stück von Erich Wolfgang Korngold gespielt. Das war der zweite Satz aus seinem Violinkonzert in D-Dur. Neuigkeiten von Alex Tocour gab es dieses Frühjahr. Da hat er ein neues Album rausgebracht mit dem Titel Toboggan. Das heißt Rutsche, und auf diesem Album ist Dans le bon désordre. Das heißt so viel wie genau richtig durcheinander. Ja, das ist ein beruhigendes Lied für alle diejenigen, die im Leben alles ein bisschen unlogisch machen, kann man sagen. Also im Büro Nickerchen machen und dann im Urlaub arbeiten, immer erreichbar sein, außer natürlich im Notfall. Aber mal ehrlich, Logik ist doch nur was für Langweiler.

Das Andante aus Schuberts C-Dur-Sinfonie, und zwar der sogenannten kleinen C-Dur-Sinfonie, denn er hat noch eine weitere Sinfonie in derselben Tonart geschrieben, die viel länger ist, und die nennt man die große. Ein mittlerweile großes Stück Popgeschichte ist der Cha-Cha-Cha-Song Oye Como Va. Geschrieben und erstmals veröffentlicht hat ihn Anfang der 1960er Jahre Tito Puente. Und dann kam das berühmte Cover von Santana 1970 und seitdem unzählige weitere Cover. Anfang der 2000er ist der Song dann sogar in die Grammy Hall of Fame aufgenommen worden. Und aus den 2000ern ist auch die Version der brasilianischen Sängerin Eliane Elias von Oye Como Va.

2020 hat die Deutsche Radiophilharmonie Saarbrücken-Kaiserslautern ein Album mit Stücken von Oskar Strauß rausgebracht. Darauf ist auch seine Serenade in G-Moll und daraus haben wir den dritten Satz gehört. In weniger als einem Monat beginnt schon die neue Saison und dann können Sie die DRP wieder live erleben. Die erste Matinee findet am Sonntag, 6. September um 11 Uhr in der Saarbrücker Kongresshalle statt. Gespielt werden bekannte Werke wie das Prélude à l'après-midi d'un faune von Claude Debussy und Maurice Ravel steht auch auf dem Programm. Also da kann man nichts falsch machen. Karten gibt's bei Bock und Seib, telefonisch und auch auf der Webseite der DRP. Jetzt hören wir Musik von Karl Jenkins. Die Metamorphosen Berlin spielen den ersten Satz aus seinem Concerto Grosso Palladio.

Jay Bernard mit seinem Song Taxi. Und den belgischen Musiker können Sie bei uns live in der Großregion hören. Jay Bernard spielt am 8. Dezember im Atelier in Luxemburg. Die nächste Singer-Songwriterin kommt aus der Schweiz. Sie heißt Julie Fox und singt in ihrem Song Flower von einem Ort, an dem Milch und Honig fließen. Und ich finde, die sollte unbedingt mal die Jungs vom australischen Duo Hollow Cove von vorhin kennenlernen. Die hatten ja auch von Milch und Honig gesungen. Und zwar auch 2024, im selben Jahr wie Julie Fox.

Das war nicht der Kriminaltango, aber fast. Dieser Tango de la Charlotte ist aus einem Spionagefilm von 1937, Marthe Richard au service de la France. Da geht es um die Spionin Marthe Richard während des Ersten Weltkriegs. Und auch Spionagetour durch Musik aus allen Ländern und Zeiten gehen wir morgen wieder zusammen in der Abendmusik. Ich freue mich jetzt schon drauf. Und auf Sie, jetzt geht's weiter mit der Sendung Diskurs. Einen schönen Abend wünsche ich Ihnen hier auf SR Kultur. 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
2: Herzlich willkommen, ich bin Till Kulwis und bei mir ist Luigi Toscano, Fotograf und Filmemacher aus Mannheim. Für seine Fotoausstellung Gegen das Vergessen hat er mehrere hundert Holocaust-Überlebende auf der ganzen Welt fotografiert. Dafür wurde er als erster Fotograf überhaupt von der UNESCO als Artist for Peace zum Künstler für Frieden ausgezeichnet. Herzlich willkommen, Luigi Toscano.
3: Hallo.
2: Ja, in deinem Buch Kanakenkind, das in diesem Frühjahr erschienen ist, kann man deinen Weg vom Einwandererkind zum eben diesen Fotografen von Holocaust-Überlebenden nachempfinden. Als ich das Buch jetzt gelesen habe, ist bei mir eins besonders hängen geblieben. Du sagst darin, fürs eigene Überleben ist es ungemein wichtig, gesehen zu werden. Warum?
3: Das liegt daran, dass ich wenig gesehen worden bin in meiner Kindheit. Ich bin ja in einer desolaten Familie groß geworden, wo sehr viel Gewalt, sehr viel Alkohol im Spiel war. Und da wurde ich überhaupt nicht gesehen. Meistens auch nicht von meinem Umfeld, also speziell in Schulen oder so. Ich hatte immer wieder Glück, an manchen Stellen den einen oder anderen Lehrer oder Lehrerin gehabt zu haben, die dann doch nach mir geschaut haben. Aber es war einfach zu wenig und ich bin dann dorthin geraten, wo ich dann hingeraten bin, nämlich auch in Gewalt, in Abhängigkeiten und auf der Straße. Und deswegen ist es mir heute wichtig, auch das bewusst zum Ausdruck zu bringen, dass es wichtig ist, dass man Menschen auch sieht.
2: Was war das für ein Moment? Kannst du dich da noch dran erinnern? Wann wurdest du das erste Mal gesehen?
3: Wir hatten eine Lehrerin, die Frau Stab war das, in der Hauptschule. Die hat uns, ich wollte gerade sagen, uns Kanakenkinder, nee, hat uns alle gleich behandelt. Das war ihr ganz arg wichtig, dass wir alle gleich sind. Und sie hat den Unterricht ganz anders da gestaltet. Sie war sowas wie eine Ersatzmutti für uns. Ich war ja nicht der Einzige, der aus so einer desolaten Geschichte kam, sondern gab es den einen anderen Kollegen in meiner Klasse oder Kollegin, die ja auch in desolaten Verhältnissen aufwachsen musste. Frau Stab hat aber immer darauf geachtet, dass wir so eine Fürsorge bekommen von ihr. Also auch ihre Sprache war sehr fürsorglich und sie hat uns immer Schatzis genannt und Kinder, also so, ne, so auch so ein bisschen Dialekt, der rheinhessische Dialekt und so. Also ganz reizend war Frau Stab und das hat uns so ein bisschen über Wasser gehalten, muss ich zugeben.
2: Alles in Mainz geschehen, wo du ja auch geboren bist.
3: Budenheim,
2: ganz wichtig. Und genau über diese Kindheit, über diese desolaten Zustände, über deine Jugend mit Hoffnungsschimmern auch, deine Drogensucht, aber vor allem auch über dein Zurückkämpfen ins Leben wollen wir heute sprechen.
3: Gerne.

0: Luigi Toscano ist Fotograf, ein Fotograf gegen das Vergessen. Für das Erinnerungsprojekt hat er mehrere hundert Holocaust-Überlebende auf der ganzen Welt fotografiert und deren überlebensgroßen Porträts an vielen Bahnhöfen in Deutschland, aber zum Beispiel auch am Hauptquartier der Vereinten Nationen in New York ausgestellt. Und seit diesem März kann jeder, der möchte, sein bisheriges Leben nachlesen, und zwar im Buch Kanakenkind. Luigi, also dieser Name ist ja schon sehr provokant für ein Buch. Warum hast du diesen Buchtitel gewählt?
1: Fast hätte ich gesagt, um zu provozieren, aber das
0: wäre geschafft.
1: Es wäre zu einfach. Natürlich will ich Aufmerksamkeit mit diesem Titel kreieren, gar keine Frage. Aber ich darf diesen Titel verwenden, weil ich oft auch beschimpft worden bin, ja, als Kanake, dann hat es auch an manchen Stellen richtig wehgetan, ja. Und irgendwann gewöhnst du dich daran und irgendwann machst du dir diesen Begriff zu eigen, ja. Also, dass wir untereinander dann uns auch so genannt haben, na, du Kanake, ne, so, das war dann so eine Zeit in unserer Jugend, so halbstarkmäßig. Das war einfach so gang und gäbe
0: bei uns. Um es scherzhaft aufzunehmen oder es umzudeuten, auch den Begriff?
1: Wir wussten schon, dass wir Außenseiter sind und das Ganze hat nochmal so ein Siegel bekommen. Ja? Das Siegel war eben Kanake sozusagen. Und auf der einen Seite haben wir uns natürlich besonders gefühlt, wenn wir das konnten. Und auf der anderen Seite, wenn du dann so für dich alleine warst und deine Dämonen oder deine dunkle Wolken kamen irgendwie, dann war das dann schon echt traurig, ja, einfach auch so gebrandmarkt zu sein. Ja? Und irgendwann stellt sich dieses Kanakending, stellt sich dann einfach ein sozusagen. Ja, du wächst auf, du wirst natürlich, also ich weiß noch, in meiner Lehrzeit wurde ich auch als Kanake beschimpft. Und irgendwann gewöhnst du dich daran. Ja, du bist dann so abgestumpft, das tangiert dich dann nicht mehr so. Ja, aber trotzdem macht es was mit dir.
0: Also du bist ja dann in der Nähe von Mainz aufgewachsen, bist da auch geboren. Also deine Eltern, die kamen aus Sizilien. Wie hast du das denn bewusst gespürt, dass du ein, in Anführungszeichen, Kanake bist? Also kannst du dich noch erinnern, wo hast du das erste Mal so richtig auch Ablehnung auch erfahren?
1: Naja, du wächst eben in eine Umgebung auf, die alles andere ist als schön. Ja? Also wir haben ja in viel zu engen Räumen gelebt. Auch die Gegend, wo wir gewohnt haben, das war jetzt nicht irgendeine besonders schöne Gegend, sondern es war sehr trist, es war sehr schmutzig da.
0: Grau in Grau so, oder?
1: So fast kann man schon sagen, ja. Und das alles prägt dich natürlich und daran erkennst du eben, dass das nicht normal ist, ja, und auch zu Hause erkennst du sehr schnell, dass das nicht normal ist, ja, und bei den einfachsten Sachen, wo stattgefunden haben, wie zum Beispiel Sprache. Ich weiß noch, ich musste unheimlich viel für meinen Vater oder für meine Mutter übersetzen. Beide oder vielmehr der Vater hat sich ja oft geweigert, die deutsche Sprache zu lernen. Ja, er konnte nur so ein paar Brocken irgendwie, aber das hat natürlich nicht gereicht. Ja, und ich als Ältester musste dann eben herhalten, um eben manchmal auch wichtige Gespräche zu führen mit irgendwelchen Beamten oder irgendwelche steuerlichen Sachen oder. Ja, also ich musste früh zumindest lesen lernen, ja, damit ich es dann eins zu eins wiedergebe.
0: Und in den Behörden hast du dann auch schon direkt gemerkt, einfach, wir werden nicht gleich behandelt.
1: Genau, ja. Also das war ganz deutlich, ganz einfach. Allein dieses, das ist mein Sohn, der kommt zum Übersetzen, und auch die Haltung oder die Sprache, die die Beamten zum Beispiel auch eingenommen haben. Ja, ich nenne es ja immer so gerne, dieses Kanackendeutsch mit dir gesprochen haben. Ja, so
0: zum Beispiel?
1: Sie wissen, dass das, also so diese Betonung nochmal, und ich habe mich die ganze Zeit gefragt, warum redet der nicht normal mit mir?
0: Auch lauter dann wahrscheinlich.
1: Ja, so. Dieses, ja, das haben ja manche so an sich, die dann eben so eine Haltung oder so eine Sprache anwenden. Die möchten, glaube ich, nochmal besser verstanden werden. Was ja völliger Quatsch ist. Also ich habe es ja sehr gut verstanden, also wenn sie normal geredet haben. Oder so Sätze wie, sagen Sie Ihrem Vater, das ist nicht so wie in Sizilien hier, ne? So, wir haben hier Zucht und Ordnung.
0: Hier kann nicht jeder leben, wie er will, sozusagen.
1: Ja, und das war ganz seltsam, muss ich zugeben, ja. Und das spürst du einfach, ja. Und allein schon auch, also wenn dein Vater, ich meine, er war so, wie er war, und sicherlich war er auch zum Teil einfach strukturiert, sage ich mal. Da waren so seltsame Sachen, wie zum Beispiel im Supermarkt hat er von mir verlangt, immer nach Wurstresten zu fragen, ja. Und das war natürlich auf der einen Seite was sehr Beschämendes, ja, weil keiner fragt nach Wurstresten irgendwie, außer mein Vater oder irgendwelche Hundebesitzer. Und du hast dann schon gesehen, dass selbst den Verkäuferinnen das manchmal peinlich war, diese Frage überhaupt zu hören. Und dann so diese Abwertung sozusagen, die dann auch in den Gesichtern zu erkennen war. Das spürst du als Kind auch, ja. Und auch an der Kasse, ja. Also wenn du, auf dem Etikett stand ja kein Preis drauf und es stand ja nur Wurstrest drauf, ja. Und dieser abwertende Blick, das war dann schon.
0: Also die Blicke spürt man wirklich dann.
1: Auf jeden Fall. Die haben sogar manchmal mehr weh getan als die Worte, muss ich zugeben, ja.
0: Einfach die Missachtung, ne, in dem Sinne, die man dann spürt. Also du hast ja gerade jetzt beschrieben, was du für eine Ablehnung auch in der Gesellschaft erfahren hast, aber du hast ja auch die Ablehnung wirklich auch zu Hause erlebt. Eine Szene aus dem Buch, da musste ich wirklich noch sehr lange drüber nachdenken, hat mit Klopfzeichen zu tun, die du dir mit deinen Geschwistern gegeben hast. Was waren das für Codes?
1: Naja, du musst dir vorstellen, irgendwann Du entwickelst einfach auch so ein System einfach, ja, um einfach auch, ständig war ja irgendwie Alarm in meinem Kopf, ja, also und wenn da noch Alkohol im Spiel war, sowohl beim Vater als auch bei der Mutter, dann war das eine explosive Mischung. Du wusstest ganz genau, wenn er besoffen ist, dann gibt es Schläge, war einfach so, ja. Und um das zu verhindern, haben wir Geschwister uns so Klopfzeichen, weil ich war derjenige, der ja wohl am meisten abgekriegt hat. Und zweimal klopfen war, glaube ich, er schläft. Und einmal klopfen war, bleib lieber weg sozusagen.
0: Also ihr hatte zwei Räume in dem Sinne in der Wohnung? Und
1: nein, also wir waren, du musst dir vorstellen, von der Haustür aus war das die Wand sozusagen.
0: So dünn waren die Wände?
1: Ja, ja, die waren dünn. Also es gab eine Stelle, das war eine Verbindung zu dem Zimmer von meinen Schwestern sozusagen. Und da hat sozusagen die Verbindung stattgefunden. Und genau, und da haben wir eben diese Klopfzeichen ausgemacht.
0: Um einfach den anderen zu warnen und zu sagen, hey, entweder ja, du kannst reinkommen, ja, die Luft ist rein, oder geh noch mal lieber eine Runde.
1: Ja, ja, genau.
0: Und kannst du dir das Verhalten auch deines Vaters erklären, warum er so war, wie er war? Hast du da mal so drüber nachgedacht?
1: Oft konnte ich es nicht. Also ich habe sehr lange gebraucht, um das zu verstehen, weil du musst wissen, du bist eher damit beschäftigt, diese Schmerzen irgendwie zu ertragen, im wahrsten Sinne des Wortes. Und du hast einfach nur Missachtung gehabt gegenüber deinem Vater. Ja. Natürlich, heute bin ich größer, ich bin erwachsener, ich viel darüber erfahren, auch durch meine eigene Sucht, was es bedeutet, eben gefangen zu sein sozusagen. Und letztendlich, ja, ich kann ihn verstehen. Ich kann verstehen, dass er so geworden ist oder so gewesen ist, wie er gewesen ist. Obwohl ich innerlich immer noch diesen Konflikt habe, dass ich mir sehr stark oder sehr dolle wünsche, dass er doch etwas anders da geworden wäre. Dass er mir einfach Anerkennung gegeben hätte für das, was ich im Positiven gemacht habe. Ja? Und das hätte mir sicherlich geholfen an anderer Stelle, dass ich vielleicht motivierter oder selbstbewusster geworden wäre. Oder. Und das war ja überhaupt nicht da. Ja? Dieses Selbstvertrauen, was man ja da erschöpft als kleines Kind oder als Jugendlicher, das ist unheimlich wertvoll. Und deswegen achte ich da auch sehr penibel darauf, bei meiner kleinen Tochter eben das auch anzuwenden. Weil es gibt nichts Schlimmeres, wenn ein Kind eben nur missachtet wird oder sogar Gewalt erfahren muss in so ganz jungen Jahren.
0: Ja, Lotta ist jetzt 13. Als du ungefähr so alt warst wie Lotta, also 10, hattest du die Möglichkeit, aus diesem Teufelskreis auszubrechen. Wie und warum? Darüber sprechen wir gleich.

0: Luigi Toscano ist heute zu Gast in der Gesprächszeit. 2021 wurde er von der UNESCO als erster Fotograf überhaupt zum Artist for Peace ausgezeichnet. In seiner Kindheit hätte er mit so einer Auszeichnung wohl kaum gerechnet. Ja, gerade hast du mir von deinem gewalttätigen Vater und auch ja, deiner persönlichen Wut auf viele Dinge erzählt. Mit 10, also wenn ich richtig gerechnet habe, 1982, kommst du zum ersten Mal in ein Heim. In deinem Buch Kanakenkind heißt das Kapitel Unter Nonnen. Und als ich das gelesen habe, da habe ich so eine Erlösung bei dir irgendwie auch gespürt. Ist das richtig oder wie würdest du das Gefühl beschreiben?
1: Absolut, absolut, Till. Das war, du kannst dir gar nicht vorstellen, wie ich mich gefreut habe.
0: Rauszukommen
1: aus diesen verdammten Strukturen. Und ich werde nie die Gesichter von diesen Beamten vergessen, die sich gewundert haben, wieso lacht dieser Junge.
0: Ja? Als du abgeholt wurdest.
1: Es war natürlich ein bisschen beschämend, weil du kannst dir vorstellen, weißt du, es kam ja die Polizei und die Jugendamtbeamten und die holen dich da ab. Ja?
0: Weil, also was war vorgefallen?
1: Naja, es war Gefahrenverzug irgendwie und es gab wieder Stress sozusagen zu Hause, es ist eskaliert. Ich glaube, ein paar Tage zuvor kam die Mutter ins Frauenhaus. Also es war furchtbar und logischerweise geht es halt eben seinen Weg und Gott sei Dank ging das seinen Weg, dass eben das Jugendamt informiert worden ist und das Jugendamt hat eben Gefahr in Vollzug gesehen und hat uns Kinder abgeholt.
0: Alle zusammen? Alle. Wie viele Geschwister?
1: Wir waren zu dritt zu dieser dritt Zeit. Ja, insgesamt sind wir 7 und damals die ganz Kleine, die Anna, die war noch bei der Mutter eben. Meine Schwester und mein Bruder, wir wurden dann abgeholt und ich fand es ziemlich spannend alles irgendwie. Und dann kamen wir nach Bingen auf den Rochusberg in ein Kinderheim.
0: Da waren Nonnen, die auf euch aufgepasst haben. Es war in einem ehemaligen Kloster.
1: Genau. Im Heim selber fand einfach Struktur statt. Es fing damit an, morgens rechtzeitig aufzustehen, sich zu waschen, frühstücken. Gut, wir mussten beten noch. Das war ein bisschen nervig, muss ich sagen, weil ich habe wenig Berührungspunkte gehabt mit Gott und Religion und so weiter. Aber ich habe gespürt, dass mir das gut tut, ja, und einfach diese Struktur zu bekommen, morgens die Zähne zu putzen, ja, sich zu waschen, saubere Klamotten zu kriegen.
0: Das kanntest du vorher gar nicht.
1: Nein, das war unregelmäßig bei uns, weißt du. Und kannst dir gar nicht vorstellen, wie ich mich gefreut habe. Also ich weiß noch ganz genau, das beschreibe ich auch in dem Buch. Also es gab eine Oberschwester, die Oberschwester Maria, die hat mir Turnschuhe geschenkt. Ich habe mir einen Ast gefreut, ja. Und eine Bomberjacke hat sie mir, also das sind Jacken und Farben, die trägst du heute nicht mal, ja. Aber das war so, ich wollte die gar nicht mehr hergeben. Mir war das auch egal, ob das irgendwie die Mütter aus diesem Ort gespendet haben. Das war mir sowas von wurscht und das hat mir Freude bereitet in meinem Leben.
0: Hast du dich da gesehen gefühlt dann auch? Also kann man da wieder diesen Zusammenhang irgendwie sehen? Also wenn du jetzt von der Oberschwester auch sprichst?
1: Du bekommst das Gefühl dazu. Ich meine, die Nonnen, die opfern sich ja, wenn ich es jetzt mal ein bisschen überspitzt sage, die kümmern sich ja, ja. Und natürlich haben die einfach auch eine gewisse Fürsorge für dich, ja. Und haben natürlich auch eine Verantwortung, ja. Und das spürst du als Kind, ja. Das merkst du einfach, wenn, ich weiß noch, da war ich mal krank gewesen und dann kam die Schwester und hat dir Suppe gebracht und so und hat dich getätschelt, hat dir gesagt, es wird alles gut und da hat dich keiner geschlagen, ja. Also die Nonnen haben nicht geschlagen, ja. Und bis auf eine Mal, aber es ist eine andere Geschichte, war ich selber dran schuld.
0: Erzähl gerne. Was hast du
1: naja,
0: gemacht?
1: Du musst dir vorstellen, Till, ich war jetzt nicht der Brave, ja, so, also ich war ja nach wie vor wild, ja, mich musste man auch einfangen, ja, und ich war auch jemand, der gerne andere angestiftet hat, sozusagen, und ich hab mir dann einfach die Frage gestellt mit meinen Kumpels, sag mal, wie sieht so eine Nonne eigentlich unten drunter aus, unter ihrem Gewand sozusagen, und wir hatten eine ganz reizende Nonne eigentlich, die war schon etwas in den Jahren gekommen, wir haben dann nur eine Gelegenheit gesucht, um herauszufinden, was trägt sie drunter. Ja? Und ich kann mich noch erinnern, sie hat sich mittags immer hingelegt nach dem Essen und hat dann so dezent geschnarcht. So. Und das war die Gelegenheit zu gucken. Und wirklich, wir Jungs, wir haben uns angeschlichen, haben dann angefangen, den Rock irgendwie so ein bisschen zu heben und so, waren erstaunt, dass die so viele Röcke anhat, weißt du. Und die hat es mitgekriegt, war knallewach. Ja? Oh. Und wir so, oh Scheiße. Und die war so, weißt du, die hat uns gepackt, übers Knie gelegt und uns den Arsch versohlt, ja. Und es war so geil. Ich kann mich noch erinnern, ich war so baff, ja. Dieses Ritual, die schnappt dich, legt dich übers Knie, bam, bam, bam, so ein ganz monotoner Rhythmus hat sie drauf gehabt. war jetzt nicht schlecht, ihr Schlag, ja, also.
0: Aber leichter gegenüber den Schlägen deines Vaters.
1: Absolut, ja, ja. Mein Vater, der war ja willenlos, ja, der hat ja auf alles draufgeschlagen, egal mit was, ja. Und die Schwester Hildegard, so hieß sie, Schwester Hildegard, die hat auch nicht geflucht oder irgendwie sowas, sondern ich glaube, es waren insgesamt 5 oder 10 Schläge irgendwie. Und wenn du Mist gebaut hast, musstest du nochmal zusätzlich beten, das weiß ich noch. Und mich hat es so genervt, diese Beterei, es war schon schlimm.
0: Die wussten, wie soll ich dann wirklich das einbauen, sowas nicht mehr wieder zu tun.
1: Aber nochmal, das waren ganz reizende und wirklich wohlwollende Menschen, also wirklich mit so einer Güte. Ach du, es war eine herrliche Zeit, muss ich sagen.
0: Und du hast dich ja dann auch dran gewöhnt, dass du dann in diesem Heim bist, aber irgendwann kam da dann die Nachricht, ja Luigi, es geht wieder zurück zu deinen Eltern.
1: Das war ein ganz schlimmer Tag für mich, muss ich zugeben, weil ich weiß noch ganz genau, Oberschwester Maria rief mich, und die hat mich nie gerufen, selbst wenn ich Mist gebaut habe. So. Dann hat sie mir eben das übermittelt, sagt sie, hey, pass auf, deine Eltern haben was gefunden, was Größeres, und da war mir schon klar, es hört auf hier. Und eigentlich wollte ich gar nicht weinen, aber ich habe dann

0: Arschloch gekommen bin. Normalerweise ist es ja umgekehrt. Weißt du, die Beamten oder die Jugendämter, die holen dich ja da ab und bringen dich ins Heim. Keiner kommt auf die Idee oder vielleicht einige wenige auf die Idee, selber ins Heim zu wollen, sozusagen. Und tatsächlich hatte ich dann so einen tüchtigen Jugendamtbeamten, der das dann auch in die Wege geleitet hat. Das ging auch recht schnell, weil meinen Eltern war das ja egal. Ja, die haben gesagt, ja, geh, geh, das ist gut.
1: Ja, und dann bist du, wie gesagt, rausgekommen, musstest das Heim dann auch wieder verlassen und ja, bist dann auch drogenabhängig
0: Ja.
1: geworden. Hast auch zur Flasche gegriffen, wie dein Vater ja und deine Mutter ja auch. Hast du ja immer gesagt, das kann doch alles nicht wahr sein, Luigi. Was mache ich hier gerade? Ich wollte das so eigentlich anders machen, vielleicht als meine Eltern.
0: Das ist eben das, was ich eingangs gesagt habe, weißt du, dass es so wichtig ist, Kindern Selbstvertrauen zu geben und Fürsorge und einfach auch die Möglichkeiten, wenn sie Hilfe brauchen oder wenn es ihnen nicht gut geht, sich mitzuteilen. Und das hatte ich einfach nicht, ja. Das hat dann dazu geführt, dass ich ziemlich viel gesoffen habe, aber tatsächlich auch gleich mit Heroin angefangen habe, weil das andere war mir zu lasch irgendwie.
1: Kannst du dich noch erinnern, als du dir den ersten Schuss gesetzt hast, was das vielleicht auch für eine Gefühlswelt bei dir plötzlich freigesetzt hat?
0: Klar, sowas vergisst du ja nicht. Und zuvor hatte ich es ja nur durch die Nase genommen und allein das war schon das Paradies, sage ich mal, weil du sowas von abschalten konntest. Das ist ja das Trügerische. Der Anfang ist ja eigentlich ziemlich großartig, ja. Aber wenn dann die körperliche Abhängigkeit entsteht, dann wird es zur Hölle sozusagen. Und dieser Wahnsinn, dieses Verlangen nach Drogen, das wurde ja dann immer stärker und stärker und irgendwann verfällst du einfach. Ja, der körperliche Verfall, der fängt ziemlich schnell dann auch an und dann bist du niemand mehr.
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0: Als Kind vom eigenen Vater geschlagen, in der Schule und Gesellschaft Ausgrenzung erlebt, Fotograf Luigi Toscano ist heute zu Gast in der Gesprächszeit. Ja, mit 18 bist du drogenabhängig geworden, die volle Dröhnung, wie du eben erzählt hast, vor allem auch mit Heroin. Du bist dann irgendwann im Krankenhaus aufgewacht und dann hat sich wieder eine Person dir angenommen. Also du hast irgendwie immer wieder Menschen, die immer wieder an deiner Seite dann auch erscheinen und diese Krankenschwester hat dann einfach mal gesagt, Luigi, ich will dich einfach mal rasieren.
1: Genau, also noch mehr, Till, die hat mir den Spiegel vor die Nase gesetzt, um mir zu zeigen, wie schön sie mich rasiert hat. Und
0: also du hattest eine richtige Überdosis und
1: genau, bist ins Krankenhaus gekommen. Mal wieder. Und ich habe irgendwie Glück gehabt, das auch überlebt zu haben. Es gibt ja tolle, außergewöhnliche Menschen auf dieser Welt. Und diese Krankenschwester, leider weiß ich ihren Namen nicht mehr, das war so eine, die hat jeden gleich behandelt. Ja, weil du musst wissen, wenn du als Junkie eingeliefert wirst im Krankenhaus, dann bist du nicht nur Patient zweiter Klasse, sondern du bist letzte Klasse sozusagen.
0: Aber da siehst du ja wieder, wie wichtig es ist, wirklich gesehen zu werden. Ja.
1: Eben, und meine große Hochachtung vor diesen Menschen, die eben wirklich keine Unterschiede machen zwischen Herkunft oder Sonstiges, ja, sondern wirklich, also wenn ich könnte, ich würde dieser Krankenschwester mindestens jeden Tag einen Blumenschrauß schenken. Mhm. Und sie hat mich rasiert und dann hat sie mir den Spiegel vor Augen gehalten. Da bin ich dann tatsächlich erschrocken vor mir, ja. Das war so ein Moment, ich weiß nicht, da ist alles zusammengekommen. Ich meine, vorher nimmst du das ja schon in Kauf und du schließt ja auch irgendwo vorher

0: schon mit dem Leben ab. Aber das machst du ja auch nur aus, was weiß ich, aus einer Stimmung heraus. Aber da in dem Moment, als ich mich im Spiegel gesehen habe, war mir klar, Luigi, du wirst sterben jetzt, ja, wenn du nicht aufhörst.
1: Da hat's Klick gemacht.
0: Also das würde ich gerne so sagen, dieses Klick machen. Aber nee, es war vielleicht ein Klickchen, vielleicht so ein bisschen, ja, so einfach so eine kleine Wahrnehmung, dass da jetzt, wenn ich so weitermache, dass es vorbei ist, sozusagen. Aber ich hatte trotzdem keinen Plan, weißt du. Ich habe ja noch nicht mal gewusst, was eine Therapie ist, oder ich wusste nur von den Entzügen, und die waren immer heftig, sozusagen, weil ich mir ja zum Schluss alles reingeballert habe, was nur knallt, weißt du. Du machst ja den Entzug und dann heißt es, hey, wie wär's mit einer Therapie, ja? Und du hast aber keinen Plan von einer Therapie, ja? Und das war dann auch nochmal die nächste Stufe für mich.
1: Dann sollst du sozusagen dein ganzes Leben, was du bis dahin geführt hast, dass du darüber dann auch nochmal sprechen sollst, um es nochmal zu durchleben. Und dann gab es irgendwie eine Aufstellung, wo dann gesagt wurde, wo siehst du dich in deinem Kosmos sozusagen? Mhm. Dann kam am Ende was Spannendes raus. Du hast alle deine Menschen um dich herum aufgestellt in einem System, aber eine Person hast du vergessen.
0: Das war ich. Das war ganz furchtbar. Und meine Therapeutin, die war sowas von erschrocken. Die hat gesagt, Luigi, ich mache das schon seit 20 Jahren, aber du bist der Erste, der sich bei so einer Konstellation, bei so einer Familienaufstellung eben komplett vergisst. Da wurde mir bewusst, stimmt, wo bin ich eigentlich? Und das war heftig.
1: Und wo warst du?
0: Ich weiß es nicht. Ich war wahrscheinlich irgendwo vergraben in meinen Traumas, meinem Kosmos sozusagen, ja. Und da knabber ich manchmal heute noch dran, wenn ich in gewisse Situationen komme, dass ich immer wieder mich daran erinnern muss, wer ich eigentlich bin. Deswegen fällt mir das auch so schwer. Ich meine, es hört sich großartig an, wenn du das so ankündigst, als erster Fotograf weltweit den Titel zu tragen. Aber oftmals brauche ich heute noch, um mich daran zu erinnern, was ich da erlangt habe. Ich wollte ja nie ein besonderer, also weißt du, der Anspruch ist ja nie, vielleicht ein bisschen was Besonderes zu werden, sondern für mich ist es wichtig gewesen, zu überleben, weißt du, Struktur zu bekommen. Und wenn du das nur so vereinzelt irgendwie spürst oder erfährst und dann noch die Geschichte, die ich hatte mit dieser Gewalt, die Gewalt hat mir sehr viel zugesetzt, die hat sehr viel verletzt auch in mir, also nicht körperlich verletzt, sondern tatsächlich auch meine Seele verletzt mit all meinen Ängsten, die ich heute noch habe.
1: Vertrauen.
0: Ja? Genau, und all so Sachen. Und weißt du, und wenn du das nicht mehr hast oder beschädigt ist, dann brauchst du wirklich eine lange Zeit, um das wieder heile zu machen, wenn es überhaupt geht, weißt du?
1: Du hast ein Lebensmotto, so habe ich es vielleicht rausgelesen, clean bleiben, tüchtig bleiben oder andersrum, tüchtig bleiben, clean bleiben. Beim clean bleiben ist klar, du möchtest einfach nicht wieder in diese Sucht auch verfallen. Du besuchst dafür auch immer wieder auch Selbsthilfegruppen, um auch immer wieder darüber zu sprechen. Aber tüchtig bleiben, als Mannheimer, sag ich jetzt mal, das ist ja, wie bist du tüchtig geblieben? Welche Berufe hast du alle ausprobiert, um da irgendwie aus dem Schlamassel rauszukommen?
0: Oh Mann, Till, jetzt sprichst du was an. Also in erster Linie, das hat nichts mit Mannheim zu tun, das Tüchtigsein. Das ist einfach eine Eigenschaft, die du entwickelst sozusagen. Und das hat ja auch was Lebensbejahendes, tüchtig zu sein. Das mache ich jetzt nicht, weil ich jetzt irgendwie typisch deutsch sein will oder so. Es sind wahrscheinlich deutsche, also
1: Tugende, ne?
0: Tugende, ja. aber nein, so will ich nicht verstanden werden, sondern tüchtig bleiben bedeutet einfach, gut zu arbeiten zum Beispiel. Und dafür habe ich vieles gemacht. Als Fensterputzer lange gearbeitet, als Türsteher, als Straßenbauer, als Pizzabäcker. Mir war wichtig, bei jedem einzelnen Job es gut zu machen, mich anzustrengen.
1: 100% oder noch mehr.
0: Ja, also jetzt nicht so dieser Nerd zu sein. Also Nerd war ich nie, ne? Sondern ich war, wie gesagt, ich war tüchtig. Ja? Und durch dieses Tüchtigsein und auch freundlich sein, anständig zu sein, wurden mir auf der anderen Seite sehr viele Türen geöffnet. Ich habe 5 Jahre als Türsteher gearbeitet in einem kleinen Club in Mannheim und ich wurde von so einem Magazin zum deutschlandfreundlichsten Türsteher gewählt. Ja? Ich habe mich nie gekloppt an der Tür, weißt du? Oder durch die Fensterputzerei, ich saß im Café Odeon, wo ich zur Arbeit bin als Türsteher, der Bodo über die Fenster geschimpft hat, über den Fensterputzer. Ja? Und dann habe ich gesagt, hey, ich glaube, ich kann das besser. Und dann musste ich das beweisen und dann ratzfatz war er so begeistert, dass gegenüber der Mammut vom Café Ritz davon Wind bekommen hat und hat gemeint, hey Luigi, kannst du auch meine Fenster putzen? Und dann innerhalb von einer halben Stunde hatte ich 6, 7 Cafés an der Backe. Und
1: waren alle begeistert.
0: Und ja, aber das lag daran, weil ich es anständig machen wollte.
1: Und dann hast du das Geld, was du da auch verdient hast mit diesen Jobs, genommen und bist in den Elektrofachhandel gegangen und hast dir gesagt, Mensch, ich will irgendwie doch nochmal was Neues ausprobieren und hast eine Kamera entdeckt, oder?
0: Das war ganz lustig, Till.
1: Wie kamst du zur Fotografie?
0: Da kommt keiner drauf. Und zwar, ich bin so lang getigert durch Mannheim und da war so ein typischer Kaufhaus, Elektrofachhandel, und da war so eine Kamera, eine analoge Kamera im Angebot, und ich kann fotografieren. Ich war felsenfest überzeugt, dass ich das kann. Ich wollte sowas wie ein Street Art Fotograf werden, also so, ne, so total abgehoben.
1: Das wären eigentlich die Fotos des Jahres.
0: Ja, genau. Und dann habe ich das Ding abgegeben, und damals musstest du ja noch so ein paar Tage warten. Heute geht es ja viel, viel schneller, auch durch das Digitale und so. Und ich kam wieder zurück in das Geschäft, und der Verkäufer, der guckt mich schon so komisch an und gibt mir so, ne, du hast ja so ein Päckchen gekriegt, und ich, wie gesagt, mache dann auf und denke, was ist denn das? Also kein einziges Foto war scharf. Unterbelichtet, überbelichtet. Also es war eine Vollkatastrophe. Und Till, ich war so frustriert. Ich bin schnurstracks in den Laden gelaufen, wo ich die Kamera gekauft habe. Hab gesagt, hör mal zu, ich will die nicht mehr. Ich will die zurückgeben. Ne? Sagt der Lütje, das geht nicht. Das war ein Angebot, ein Sonderangebot, und du hast es auch unterschrieben. Pech. Meine damalige Freundin, die Silvia, die, weißt du, in der Zeit hatte ich ja noch eine Ausbildung angefangen in Mannheim, und ich brauchte einfach nochmal Unterstützung in Englisch und in Deutsch, und da war für mich klar, ich gehe zur Volkshochschule. Und dann haben wir so eine Seite aufgeschlagen, da war das Ding irgendwie Fotogrundkurs, und dann guckt mich Silvia so an, und in bezogen auf meine Star-Allüren, die ich vorher hatte, das wäre doch was für dich. Und ich musste mir so auf die Zunge beißen, dass ich jetzt nichts Falsches sage. Und dann habe ich aus Trotz, habe ich mich da angemeldet, ja. Und das war der Anfang von meiner Fotokarriere.
1: Und wo das hingeführt hat, nämlich zum Fotograf gegen das Vergessen. Und dabei hat Luigi Toscano hunderte Holocaust-Überlebende fotografiert. Darüber sprechen wir gleich.

0: Pizzabäcker, Dachdecker, Türsteher, Fensterputzer. Mein heutiger Gast hat schon einiges im Leben ausprobiert. Er war ganz schön tüchtig, kann man sagen. Heute ist er als Filmemacher und Fotograf unterwegs, Luigi Toscano. In seinem Buch Kanackenkind zeichnet er seinen bisherigen Lebensweg nach. Mit der Kamera durch Dunkelheit, Licht und Hoffnung. Vom Einwandererkind zum Fotografen der Holocaust-Überlebenden. Und diese Bilder, die kann man sich wie folgt vorstellen. Es ist im Grunde immer der gleiche Ausschnitt. Kopf, Hals, Schultern vor einem schwarzen Stoffhintergrund, den du dann an Bücherregalen, an Zimmertüren oder auch an Gardinenstangen befestigt hast. Oder irgendjemand hält sogar einfach das nur dahinter, hinter den Kopf der Holocaust-Überlebenden. Und dann spiegelt sich im Grunde die Pupillen der Menschen in diesem Ringlicht, was du da vorstellst. Welchen Moment möchtest du da einfangen?
1: Till, meine Antwort wird dich jetzt verwundern. Ich möchte einfach nur, dass dieses Bild einfach scharf genug ist, dass es so fotografiert ist, wie es auch tatsächlich ist. Also da ist nichts gestellt oder irgendwie übertrieben oder so, sondern es ist so, wie es ist. Also es ist ziemlich faszinierend, was da alles rein interpretiert wird. Aber letztendlich habe ich natürlich einen sehr intimen Moment mit diesen Menschen, in diesen Bruchteil von Sekunden, wo ich diesen Mensch, sofern ich ihn berühren darf, ihn einfach so ein bisschen ausrichte, dass er gerade in die Kamera guckt, dass ich ihn beruhige auch, weil manchmal sind diese Menschen auch furchtbar aufgeregt. Und dann habe ich einfach diesen intensiven Blickkontakt. Ich spüre da was und es ist eine Verbindung, die ich in dem Moment habe. Aber ich bin jetzt niemand, der jetzt was erfindet oder irgendwie sowas, sondern ich bin da ganz real. Und es wäre ja vermessen von mir, da jetzt zu behaupten, ja, ich habe das ganze Leid gesehen und das ganze. Nein, das Leid und die Tatsachen haben sie mir vorher erzählt. Und das ist schlimm genug gewesen. Und das, was ich da sehe, ist ein Mensch, oft ein sehr wunderschöner Mensch, in seine Augen, in sein Gesicht. Und das ist alles. Und der Gesichtsausdruck, der dabei entsteht, der entsteht einfach aus einer Situation heraus. Deswegen sind die Bilder manchmal so leicht unterschiedlich. Ja? Einige gucken ernst. Ich sage da nichts dazu, wie sie gucken sollen. So will ich das auch verstanden haben. Ich tue nicht sagen, lächeln Sie bitte in die Kamera oder gucken Sie jetzt ernst oder denken Sie an Ihr Konzentrationslager und so Sachen. Ja? Sondern die fragen mich dann manchmal, Lüthi, wie soll ich denn gucken? So wie du willst, sage ich. Ja. Wenn ich ein bisschen in diese andere Ebene reingehen darf, ich habe diesen Moment, der sehr, sehr still ist, sozusagen, bevor der Auslöser gedrückt wird von mir. Ich lasse mir bewusst die eine andere Sekunde, nicht Minuten, Sekunde Zeit, um nochmal diesen Blick zu intensivieren, sozusagen. Und dann löse ich aus, ja. Und das war es eigentlich, ja. Und bin dann auch ziemlich erleichtert, weil so viele Fotos mache ich eigentlich gar nicht. Weil ich weiß in dem Moment, ich habe das eine Foto, das ist dabei. Dann hüpft so ein bisschen mein Herz sozusagen. Dann weiß ich, okay, ich habe jetzt gerade einen guten Job gemacht, Gott sei Dank, weißt du? Und mehr ist es nicht, ja.
0: Und dieser Job bringt aber auch viel mit sich. Du hast schon gesagt, davor werden die Gespräche geführt. Du erfährst von vielen Gräueltaten. Da gibt es ja so ein Wortspiel, was ich nochmal für mich rausgesucht habe. Eine Leidenschaft auch, die Leidenschaft. Also du hast viele gesundheitliche Probleme auch erfahren, weil du erstmal damit umgehen musstest, diese ganzen Dinge, die du auch erfährst mit diesen Begegnungen, ja zu verarbeiten. Welchen Weg hast du jetzt gefunden, auch das zu schaffen?
1: Ich war ja ziemlich naiv, weißt du. Ich bin ja davon ausgegangen, ich mache Fotos von Holocaust-Überlebenden und höre mir ihre Geschichte an und das war's. Ja, das kann ja nicht so schwer sein. Aber es wurde dadurch schwer, das hast du schon richtig gesagt. Ich wusste nicht hin mit diesen ganzen Geschichten, ja. Und es sind keine einfachen Geschichten. Das waren Geschichten, die mich tief, tief, tief berührt haben und entsetzt haben und verletzt haben auch, ja. Weil ich mir immer wieder die Frage gestellt habe, verdammt nochmal, wie kann ein Mensch so sein? Wie verdammt nochmal kann so ein Mensch sein, dass er das macht an diesen Menschen oder gemacht hat an diesen Menschen? Und ich hatte nicht die Möglichkeiten gehabt, zu schauen, wie es mir dabei geht. Ja, ich habe einen Hörsturz bekommen, ich habe irgendwann mal Schluckprobleme bekommen, ich habe einfach einen Zusammenbruch bekommen. Ich weiß noch, ich war im Hotel in Moskau und konnte einfach nicht mehr. Ich habe gedacht, das war es jetzt irgendwie. Habe dann meinen besten Freund, den Holger, angerufen und der hat dann genau gewusst, was zu tun ist. Der hat dann mit mir, ich weiß nicht, wie viele Stunden am Telefon, noch mit dem Handy, die Telefonrechnung, die war extrem hoch. Wir haben über Handy telefoniert. Ich glaube, es waren mehrere tausend Euro, aber das war es einfach wert, weil in dem Moment hat er mir einfach sehr viel geholfen. Und da wusste ich, hey Luigi, du musst dir Hilfe holen. Und dann habe ich mich tatsächlich an meine ehemalige Therapeutin gewandt und die hat mir dann geholfen. Und heute weiß ich, welche Werkzeuge ich in die Hand nehmen muss zusätzlich, damit es nicht so wild wird und nicht so dolle wehtut. Und ich habe so mehrere Rituale definiert und erfunden. Zum Beispiel, wenn ich einen Raum verlasse, dann sage ich so innerlich, lass es hier, Luigi, lass es hier. Weil meine größte Angst, Till, war immer, nachdem ich so einen Tag hinter mir habe, der ja sehr, sehr voll gewesen ist. Manchmal hatte ich ja auch so 10, 15 Menschen am Tag fotografiert und gleichzeitig mir ihre Geschichten angehört. Ich hatte keine Zeit gehabt, die irgendwo zu parken, sondern das war ja alles auf mich eingeballert irgendwie. Und meine größte Angst war ja dann immer, abends ins Bett zu gehen und zu schlafen, weil da kamen die Bilder wieder sozusagen. Und deswegen habe ich dann quasi eben dieses Ritual entwickelt. Also das hat mir meine Therapeutin beigebracht. Die hat gesagt, Luigi, lass es da einfach. Das klingt mir nicht immer. Ja, weil nach wie vor werde ich mit ganz schlimmen Geschichten konfrontiert und nach wie vor tut es immer noch sehr, sehr weh. Aber es ist nicht mehr so, dass ich nicht weiß, wie ich damit umgehen soll, sondern ich versuche es einfach loszulassen, so gut es geht. Und wenn es ganz schlimm ist und ganz dolle ist, dann rede ich drüber. Ja, dann teile ich mich mit, dann sage ich, hey, mir macht es unheimlich Kummer, ja, was ich da gehört habe. Ich muss flennen, ja, dann lasse ich es zu. An der Stelle kann ich das jedem nur empfehlen, ja.
0: Diese Ausstellung, habe ich ja schon beschrieben, war schon in vielen Bahnhöfen. Aber du bringst sie jetzt auch immer mehr auf Schulhöfen. Was ist dein Wunsch jetzt für die Zukunft, auch mit diesem Projekt? Was möchtest du noch erreichen?
1: Mir ist immer wieder aufgefallen, dass unheimlich viele Schulklassen zu diesen Ausstellungen gekommen sind und das Gespräch mit mir gesucht haben. Also speziell die Lehrer, die haben dann vermittelt und so. Und das hat mir unheimlich viel Freude gemacht, eben diesen jungen Menschen eben meine Bilder zu erklären, meine Intention und so weiter. Also wir kommen nicht mit erhobenen Zeigefinger und ihr müsst jetzt nochmal doppelt und dreifach den Holocaust auswendig lernen, sondern wir geben ihnen die Möglichkeit, sich mit der Thematik auf einer anderen Erinnerungskulturebene auseinanderzusetzen. Das heißt, sie haben die Möglichkeit, die Ausstellung zu gestalten. Ja? Und Till, in den letzten, es sind jetzt fast 60 Ausstellungen, die ich jetzt bisher machen durfte, in der kompletten Bundesrepublik. Und ich bin immer wieder entzückt und so toll, wie die jungen Menschen damit arbeiten. Und da kommen tolle Ergebnisse raus, ob es Theaterstücke sind, Musikstücke, haben unheimlich tolle Podcasts gemacht zu dieser Ausstellung, was sie auch anderen jungen Menschen angeboten haben, ja. Mit Einspieler, mit allem drum und dran. Und das, ich bin immer wieder baff und das macht mir große Freude.
0: Welche Botschaft gibst du am Ende dann auch den Schülern mit der Hoffnung auch, dass sie diese Botschaft weiter in die Welt tragen?
1: Ich sage denen wirklich, das sage ich ganz oft, liebe Schüler und Schülerinnen, habt keine Angst, habt einfach keine Angst. Ja? Auch wenn es gerade dunkel ist und es ist furchtbar und was gerade so alles auf der Welt passiert, was gerade auch in Deutschland passiert und. Habt keine Angst und glaubt immer daran, dass unsere Demokratie gewinnen wird. Ja?
0: Luigi Toscano, vielen Dank.
1: Vielen Dank.
0: Ja, das Buch Kanakenkind mit der Kamera durch Dunkelheit, Licht und Hoffnung vom Einwandererkind zum Fotografen der Holocaust-Überlebenden ist im Herder Verlag erschienen, hat 368 Seiten und kostet genau 30 Euro. Ich bin Till Kohlwiss und ich freue mich sehr, dass Sie heute mit dabei waren.

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1: 20 Uhr. Nach dem schweren Erdbeben in Kolumbien ist die Zahl der Toten auf mindestens 240 gestiegen. Das melden örtliche Behörden. Mehr als 3000 Menschen werden demnach vermisst. Das Beben der Stärke 7,4 hatte gestern Morgen die Region Chocó erschüttert. Sie gilt als eine der ärmsten in Kolumbien. Rund 1600 Gebäude wurden beschädigt oder stürzten ein. Das katholische Hilfswerk Caritas International bereitet sich nach eigenen Angaben auf einen Einsatz vor. Bundesverkehrsminister Bilger sieht vorerst kein schnelles Ende der Beeinträchtigungen für die Binnenschifffahrt durch die Trockenheit. Der CDU-Politiker sagte, man müsse davon ausgehen, dass die Niedrigwasserproblematik den gesamten August über andauern werde. Es habe jetzt ein paar Niederschläge gegeben, die aber bei weitem nicht ausreichend seien. Bilger will sich morgen erneut mit Länderkollegen über die Lage und mögliche weitere Krisenmaßnahmen austauschen. Mehrere Menschenrechtsorganisationen haben US-Präsident Trump wegen seiner Sanktionen gegen den Internationalen Strafgerichtshof verklagt. Die Trump-Regierung hatte gegen einige Richter und Staatsanwälte in Den Haag Einreiseverbote verhängt und ihre Vermögenswerte in den USA eingefroren. Giselle Uecker berichtet.
2: Hauptgrund dafür waren Ermittlungen und Haftbefehle des Gerichts gegen hochrangige Amtsträger Israels, darunter Premierminister Benjamin Netanyahu, im Zusammenhang mit dem Krieg im Gazastreifen. In der Klage werden diese Sanktionen als rechtswidriger Angriff auf die internationale Justiz bezeichnet. Aus Sicht der Menschenrechtler verhindern sie, Personen strafrechtlich zu verfolgen, die für die schlimmsten Verbrechen gegen die Menschlichkeit verantwortlich seien. Neben Human Rights Watch haben sich noch drei weitere Menschenrechtsorganisationen der Klage angeschlossen, die an einem Bundesgericht in New York eingereicht wurde. Die US-Regierung hat bisher noch nicht darauf reagiert.
1: Innenminister Joost hat ein saarländisches Bevölkerungsschutzgesetz angekündigt. Darin sollen Regelungen zum Brand- und Katastrophenschutz zusammengefasst und erweitert werden. Laut Joost sollen auch neue Herausforderungen wie hybride Bedrohungen, mögliche Angriffe auf die kritische Infrastruktur und zivile Verteidigung abgebildet werden. Um ein durchgängiges Krisenmanagement zwischen Kommunen und Land zu gewährleisten, ist eine ressortübergreifende Funktionsstelle im Innenministerium geplant. Das Gesetz soll Ende August in den saarländischen Landtag eingebracht werden. Das waren die Nachrichten mit René Jacqueline Möhler. 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Das Wetter. Nachts sternenklar bei Tiefstwerten zwischen 18 und 11 Grad. Tagsüber sonnig und heiß mit Höchstwerten von 30 bis 34 Grad. Die Aussichten weiterhin hochsommerliches Wetter. Am Wochenende leichte Schauer oder Gewitter möglich. Höchstwerte bis 39 Grad.
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3: Und das wird Ihnen heute präsentiert von MDR Klassik. Mein Name ist Ulla Reichelt und ich darf Ihnen heute eine Aufzeichnung vom Granada Festival ankündigen mit Kammermusik von Juan Crisóstomo de Arriaga und Jörg Kurtag. Zunächst sind wir aber im ersten Teil unseres Konzertes Gäste in der Leipziger Thomaskirche. Dort wurde am 11. Juni das Bachfest eröffnet. Im Dialog lautete das Motto in diesem Jahr, was im Zusammenhang mit Musik ja praktisch für alles steht. Im Dialog zu sein mit dem Publikum, im Dialog der Musiker untereinander und natürlich auch im Dialog mit Bachs Musik. Als Bachfest-Intendant Michael Maul, Thomaskantor Andreas Reitze, der traditionell das Eröffnungskonzert mit dem Thomanerchor und dem Gewandhausorchester Leipzig gestaltet, dieses Motto vorstellte, soll dieser sofort gesagt haben, dann machen wir doch eine Marienvesper im Sinne von Claudio Monteverdi. Also eine Zusammenstellung von Kompositionen, die sich inhaltlich am liturgischen Ablauf einer Marienvesper orientieren. Auszüge aus Monteverdis Marienvesper stehen im Zentrum dieser Zusammenstellung. Den krönenden Abschluss bildet Johann Sebastian Bachs Magnificat und im Dialog dazu Psalmvertonungen, Responsorien und Motetten aus rund 1000 Jahren Musikgeschichte. hören wir im ersten Teil dieser Aufführung den Thomanerchor einstimmig mit dem gregorianischen Ruf Deus in adiutorium meum intende, Psalm 70, O Gott, komm mir zu Hilfe. Darauf folgt die sechsstimmige Vertonung dieses Psalmes von Orlando di Lasso aus der Sammlung Florilegium Portense sowie die Antwort darauf, wiederum von Orlando di Lasso, Domine ad adiuvando me, Herr, eile mir zu Hilfe, die Fortsetzung von Psalm 70. Thomas-Organist Johannes Lang spielt daraufhin Johann Sebastian Bachs Fuge in C-Dur, Werkverzeichnis 545. Den opulenten Abschluss dieses ersten Teils bildet Georg Friedrich Händels Dixit Dominus Domino Meo mit den Thomanern und dem Gewandhausorchester Leipzig unter Thomaskantor Andreas Reitze. Das Entree unserer Marienvesper kommt von Johannes Lang. An der Sauerorgel in der Thomaskirche spielt er Bachs Präludium, Werkverzeichnis 545.

Opulent, das Dixit Dominus Domino Meo aus dem gleichnamigen geistlichen Konzertwerk, Verzeichnis 232 von Georg Friedrich Händel. Damit endete der erste Teil unserer imaginären Marienvesper mit dem Thomaner Chor und dem Gewandhausorchester Leipzig unter Leitung von Thomaskantor Andreas Reitze. Die Solisten waren Marie-Louise Werneburg Sopran, Lucille Richardot Alt und Nick Pritchard Tenor. Im ARD-Radio-Festival hören Sie das Eröffnungskonzert des Leipziger Bachfestes, das in diesem Jahr unter dem Motto »Im Dialog« stand. In diesem Sinne hören wir jetzt wieder Bachs Chor, den Thomaner Chor, mit einer kunstvollen Motette von Johann Hermann Schein aus der Sammlung Israels Brünnlein. »Freue dich des Weibes deiner Jugend«, gemeint ist die schöne Braut Maria. Darauf folgen das Laudate Pueri Dominum vom litauischen Chorleiter und Komponisten Vytautas Miškinis sowie zwei sechsstimmige Chorwerke vom Schweden Sven David Sandström. Das Benedicam Dominum ist dann eine frühbarocke Orgelkomposition des Hamburger Organisten Heinrich Scheidemann, die gewissermaßen den Aufschlag bildet für das Responsorium Duo Seraphim aus der Vespro della Beata Vergine der Marienvesper Claudio Monteverdis als Abschluss dieses zweiten Teils im Eröffnungskonzert des Bachfestes Leipzig. Zunächst aber singt der Thomaner Chor unter Thomaskantor Andreas Reitze die Motette aus Johann Hermann Scheins Israels Brünnlein.

Drei Seraphim, also drei Engel der höchsten Ordnung, preisen im Himmel ihren Gott, um dann doch für einen Moment alle Kunsthaftigkeit hinter sich zu lassen. Mit diesem Responsorium aus der Marienvesper von Claudio Monteverdi endete der zweite Teil unserer imaginären Marienvesper mit dem Thomaner Chor und dem Leipziger Gewandhausorchester unter Andreas Reitze. Die Solisten, drei Tenöre, waren Nick Pritchard, Robert Pohlers und Volker Arndt. Im ARD Radio Festival bringen wir das Eröffnungskonzert des Leipziger Bachfestes. Und da hören Sie nun vier weitere Psalmvertonungen aus Monteverdis Marienvesper: Nisi Dominus, Audicelum, Lauda Jerusalem und die Sonata Supra Sancta Maria. Es folgt eine Orgelsonate von Franz Liszt, Ave Maria Stella, gespielt von Johannes Lang. Und als krönenden Abschluss unseres Konzertes gibt es das Magnificat von Johann Sebastian Bach. Magnificat anima mea dominum, meine Seele rühmet den Herrn. Mit diesen Worten, so steht es im Lukasevangelium, hatte Maria die Größe, Helligkeit und Barmherzigkeit Gottes verkündet, nachdem sie bei einem Verwandtenbesuch als werdende Mutter des Herrn begrüßt worden war. Viele Komponisten haben diesen Text vertont, wir hören also die Version von Bach. Es singt der Thomaner Chor Leipzig, es spielt das Gewandhausorchester Leipzig, die Leitung hat Thomas Kantor, Andreas Reitze.

Johann Sebastian Bachs Magnificat Anima Mea Dominum. Meine Seele rühmet den Herrn. Mit dem Thomaner Chor Leipzig, dem Gewandhausorchester Leipzig und den Solisten Marie-Louise Werneburg Sopran, Patricia Nolz Sopran, Lucille Richardot Alt, Nick Pritchard Tenor und Frederick Long Bass. Thomas Kantor Andreas Reitze hatte die musikalische Gesamtleitung. Das war das Eröffnungskonzert des Bachfestes Leipzig vom 11. Juni 2026 aus der Leipziger Thomaskirche, präsentiert von MDR Klassik.

Im ARD Radio Festival können wir Ihnen heute Abend noch ein weiteres Konzert bieten. Die folgende Aufzeichnung entstand an einem der schönsten Plätze Spaniens, in einem der Gärten der Alhambra, die hoch oben auf einem Felsen in Granada liegt. Die Mikrofone waren im sogenannten Garten der Myrten aufgestellt. Dieser Teil der Alhambra, der Paläste und Parkanlagen in maurischem Stil vereint, ist von einem großen Wasserbecken geprägt, um das sich ein Band aus niedrigen Myrtenbüschen windet. Diese hellgrünen Pflanzen heben sich vom weißen Marmor der Wege ab und spiegeln sich auf der glatten Wasseroberfläche. Ein wunderschön gefliester Laubengang eröffnet diese Anlage. Und hier spielte am 22. Juni das Quartetto Quiroga. Es war eingeladen worden vom Granada International Festival of Music and Dance. Das Quartett hatte für diesen Abend etwas ganz Besonderes vorbereitet. Es kreierte ein Programm, das zwei Jubiläen miteinander verband. Den 200. Todestag des Basken Juan Crisóstomo de Arriaga und den 100. Geburtstag des Ungarn György Kurtág, eine Art Dialog zwischen zwei Komponisten, deren Leben sehr unterschiedlich verlaufen sind, obwohl beide zu unterschiedlichen Zeiten ihre Studienzeit in Paris verbrachten. Hier im Konzert treffen sie nun also aufeinander. Arriaga, der zu Beginn des 19. Jahrhunderts lebte und nur gerade einmal 19 Jahre alt wurde, und Kurtág, der am 19. Februar dieses Jahres seinen 100. Geburtstag feiern konnte. Das Programm verdeutlicht eine besondere Symmetrie, ein allzu früh beendetes Leben und ein jahrhundertelanger Schaffensweg begegnen sich im Wechselspiel ihrer Streichquartette. Und so entschied sich das Quartetto Quiroga, die drei Streichquartette, die Arriaga hinterlassen hat, jeweils mit einem Streichquartettsatz von Kurtág einzuleiten. Es erklingt zu Beginn György Kurtágs »Aus der Ferne 3«, Musik, die wie aus der Ferne zu klingen scheint, suchend, flüsternd, als ob jemand aus den Weiten zu uns sprechen würde. Die Worte sind dabei nicht verständlich, aber die Emotionen darin. Das zweiminütige Stück entstand anlässlich des 90. Geburtstages eines Freundes von Alfred Schlee, dem Leiter des Verlages Universal Edition. Offensichtlich eine Freundschaft, die keiner großen Worte oder Gesten bedurfte. Darauf folgt übergangslos das erste Streichquartett von Juan Crisóstomo de Arriaga. Dieser war in Paris mit der Quartettmode in Berührung gekommen und legte wie auf einen Streich seine drei Quartette vor. Im ersten in D-Moll begeistert die Leichtigkeit der Musik, die harmonischen Finessen darin. Arriaga beweist, dass er Lust und Geschick im Umgang mit klanglichen Effekten hat. Er spielt das Quiroga-Quartett mit Aitor Evia, erste Violine, Carole Petit-Demange, zweite Violine, Josep Puchades, Viola und Elena Pojdo, Violoncello.

Das Quartetto Quiroga beim Granada International Festival of Music and Dance. Es spielte das erste Streichquartett von Juan Crisóstomo de Arriaga in D-Moll und zuvor ein Werk von György Kurtak, sein Aus der Ferne 3 für Streichquartett. Diese besondere Kopplung der beiden Komponisten machte den Reiz des Abends aus. Hier wurde Musik verbunden, die höchst konzentriert emotionale Dichte präsentiert, um sich dann im klassischen Kanon zu entspannen. Ein musikalischer Dialog zwischen Arriaga, der vor 200 Jahren starb, und Kurtak, der im Februar dieses Jahres 100 Jahre alt wurde. Juan Crisóstomo de Arriaga gilt als spanischer Mozart. Dieser Name kursierte auch deshalb schon, weil Juan auf den Tag genau 50 Jahre nach Mozart geboren wurde, an einem 27. Januar. Auch Arriaga war ein Geigerstar, wie der junge Mozart, und hatte eine geschickte Kompositionsader. Seine baskische Familie, finanziell sehr gut aufgestellt, schickte ihn schließlich nach Paris, wo er am Konservatorium schnell vom Schüler zum Assistenten aufstieg. Auch machte er sich als präzise formulierender Musikkritiker einen Namen. Seine Karriere schien auf perfektem Weg, bis er kurz vor seinem 20. Geburtstag an Tuberkulose erkrankte, von der er sich nicht mehr erholte. Seine Werke wurden im schnellen Musikbetrieb vergessen, bis im 19. Jahrhundert das nationale Musikbewusstsein erwachte und seine Werke wiederentdeckte, auch seine 3 Streichquartette. Musik für diese Besetzung, 2 Geigen mit Bratsche und Cello, galt seit Haydn als Königsdisziplin, die Arriaga im Alter von 16, 17 Jahren im wahrsten Sinne des Wortes spielend beherrschte. Sein 200. Todestag in diesem Jahr war dem Quartett Anlass, alle 3 Streichquartette des baskischen Komponisten auf Festivals zu spielen und auch aufzunehmen. Sie kombinierten dieses Gedenken an einen äußerst geschickten, aber jung verstorbenen Komponisten mit der Ehrung eines Tonkünstlers, der in diesem Jahr 100 wurde, György Kurtak. Alte und neue Musik treten hier in einen Dialog. Eine wunderbare Idee, um zu zeigen, dass trotz des großen historischen Abstandes Harmonie zwischen diesen musikalischen Welten schwingt, zwischen den vor 200 Jahren entstandenen Werken und heutiger Musik. György Kurtak kam am 19. Februar 1926 in Lugoj in Rumänien zur Welt. Schon als kleines Kind begeisterte er sich für das Klavier, das seine Mutter spielte. Im September 1945 begegnete Kurtak bei einer Aufnahmeprüfung an der Budapester Franz Liszt Musikakademie György Ligeti, mit dem er bis zu dessen Tod 2006 befreundet blieb. 1948 nahm Kurtak zusätzlich die ungarische Staatsangehörigkeit an und 2001 auch noch die französische. In Paris hatte er intensive Jahre des Studiums erlebt, bevor er nach Rumänien, nach Bukarest zurückging und im Lauf seiner Karriere zum Professor berufen wurde. Seit 2001 lebt er mit seiner Frau in der Nähe von Bordeaux. Kurtaks Musik ist geprägt von einer außergewöhnlichen Reduktion. Jedes Stück, ein kleines Universum voller Botschaften und Bezüge zu anderen Komponisten oder literarischen Werken. Auch das folgende, Secreta Funeral Music in Memoriam Laszlo Dobszoy, erweist sich als musikalischer Miniaturgedanke an den ungarischen Musikwissenschaftler, Dirigenten und Hochschullehrer Laszlo Dobszoy. Er erforschte die ungarische Musikgeschichte und konnte so einige Werke wiederentdecken und aufnehmen. Er hat also mit seinem Wirken viele Geheimnisse der ungarischen Musikgeschichte gelüftet. Dem folgt erneut Musik von Juan Crisóstomo de Arriaga, sein 3. Streichquartett in Es-Dur. Besonders der 2. Satz, eine wunderbare Pastorale, zeigt lyrische Schönheit, die man von einem 16-, 17-Jährigen kaum erwarten würde. Das Finale ist dann wieder voller Temperament und spielerischer Brillanz. Wir hören wieder das Quartetto Quiroga.

Noch einmal Beifall für das Quartetto Quiroga, das wir eben mit dem dritten Streichquartett in Es-Dur von Juan Crisóstomo de Arriaga hörten. Und davor gesetzt wieder Musik von György Kurtág, in diesem Fall Secreta Funeral Music in Memoriam László Dobszoly. Das Quartetto Quiroga war am 22. Juni zu Gast beim Granada International Festival of Music and Dance und spielte ein Programm mit Werken von György Kurtág und Juan Crisóstomo de Arriaga im sogenannten Myrtengarten in der Alhambra. Damit endet unser ARD-Radio-Festival-Abend aus dem Studio von MDR Klassik. Die Redaktion hatten Isabel Roth und Cornelia de Rese. Für ihr Zuhören dankt ganz herzlich Ulla Reichert.

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1: Um 23 Uhr mit Peter Eichenberg. Bundesverkehrsminister Bilger will morgen mit seinen Länderkollegen über weitere Maßnahmen gegen die Folgen des extremen Niedrigwassers beraten. Viele Bundesländer haben bereits das Lkw-Fahrverbot an Sonn- und Feiertagen vorübergehend ausgesetzt. Bilger geht davon aus, dass die Einschränkungen für die Binnenschifffahrt noch den gesamten August dauern. Aus der Nachrichtenredaktion Marei Beermann.
2: Die Lage sei weiterhin sehr angespannt, sagte der CDU-Politiker bei einem Unternehmensbesuch in Neumünster. Um die Logistikketten einigermaßen stabil zu halten, hatte das Bundesverkehrsministerium darum gebeten, Transporte zumindest teilweise auf die Straße zu verlagern. Die Mehrheit der Bundesländer ist der Empfehlung mittlerweile nachgekommen und hat das Lkw-Fahrverbot für Sonn- und Feiertage vorübergehend ausgesetzt, darunter zuletzt Schleswig-Holstein, Hamburg und Hessen.
1: Nach dem Erdbeben in Kolumbien ist die Zahl der Toten laut Behörden auf 240 gestiegen. Tausende Menschen werden noch vermisst. Das geht aus Datenbanken hervor, die von Zivilisten betrieben werden. Aus der Nachrichtenredaktion Astrid Rolle.
3: Damit könnte die Zahl der Opfer noch deutlich steigen. Rettungskräfte, Soldaten und Angehörige suchen in den Trümmern weiter nach Überlebenden. Inzwischen ist auch Hilfe aus dem Ausland angelaufen. Auch die deutsche Caritas bereitet nach eigenen Angaben einen Einsatz vor. Kolumbiens Präsident de la Espriella hatte den Notstand ausgerufen, um die Krisenhilfe zu erleichtern. Durch das Beben der Stärke 7,4 wurden ihm zufolge mehr als 1300 Menschen verletzt, über 1100 Häuser stürzten vollständig ein.
1: Ungarn hat einen neuen Staatspräsidenten. Das Parlament in Budapest wählte den ehemaligen Präsidenten des obersten Gerichtshofs András Boka in das Amt. Er ist ein prominenter Gegner des langjährigen Ministerpräsidenten Orbán. Die Neuwahl war notwendig, weil der bisherige Präsident Sulyok im Juli durch eine Verfassungsänderung abgesetzt worden ist. Sulyok war ein Anhänger Orbáns. Bei der Leichtathletik-EM in Birmingham hat Owen Unser soeben Bronze im 100-Meter-Sprint gewonnen. Der Deutsche stürmte in 10,19 Sekunden ins Ziel und musste sich nur den Briten Rommel Glave und Jeremiah Esso geschlagen geben. Unsers Bronzemedaille ist die vierte Medaille für das deutsche Team. Zuvor hatte Hammerwerfer Merlin Hummel Silber geholt. Das waren die Nachrichten. Das Wetter in Deutschland? Nachts fast überall trocken, bei Tiefstwerten von 17 bis 6 Grad. Morgen viel Sonne, im Norden auch Wolken, an den Alpen einzelne Gewitter. Höchstwerte 19 Grad auf den Nordseeinseln bis 36 Grad im Mittelgebirge. Am Donnerstag ist es sonnig bei 24 bis 37 Grad, am Freitag dann heiter, im Westen später auch ein paar Schauer oder Gewitter bei Höchstwerten zwischen 26 und 39 Grad. Es ist 23.03 Uhr.
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4: Und dazu begrüßt sie heute Eva Garte. Schönen guten Abend. Und hier geht es in der nächsten Stunde um einen Berliner Gitarristen, der sich im Spannungsfeld zwischen Jazz, freier Improvisation und Kammermusik bewegt. Christian Kögel ist es, den ich Ihnen heute vorstellen will. Und zur Einstimmung hören wir erstmal ein Stück Musik von ihm, zu finden auf seinem aktuellen Album M, den Titel PSI.

0: Christian Kögel mit einem Titel aus seinem aktuellen Doppelalbum M, das von dem Werk des französischen Komponisten Olivier Messiaen inspiriert ist. Seinen Ursprung hatte das Projekt in einem Konzertbesuch von Christian Kögel.
1: Im September 2019 habe ich in der Philharmonie ein Konzert gehört von London Symphony mit Simon Rattle. Da wurde ein Stück von Messiaen gespielt. Das kannte ich nicht und das hat mich komplett umgehauen. Das war das Éclair sur l'eau de la, ein Orchesterwerk. Und das fängt mit unfassbar großen, fetten Bläserakkorden an. Und das hat mich wahnsinnig weggefegt. Und dann dachte ich so, okay, sowas möchte ich auch mal machen. So ein bisschen kindlich.
0: Einen Klang kreieren, der einen wegfegt. Das war das Ziel. Also hat Christian Kögel zunächst versucht, einige Kompositionen von Messiaen für große Besetzung zu bearbeiten. Doch dieser Ansatz war nicht von Erfolg gekrönt.
1: Dann habe ich 2 Jahre später auf dem Jazzfest Berlin eine Pedal-Steel-Spielerin gehört. Susan Alcorn, die hat lustigerweise auch ein Messiaen als Solostück auf der Pedal Steel gespielt. Und als ich die Pedal Steel live gehört habe, dachte ich so, okay, das ist ein Instrument, das muss ich lernen. Und das war quasi dann der Einstieg in, okay, erstmal eine Pedal Steel finden, dann eine Pedal Steel lernen. Und ich war doch gerade dabei, Messiaen zu bearbeiten. Eine Pedal Steel hat 10 Saiten, da kann ich doch die fetten Akkorde von Messiaen spielen.
0: Im Zuge der Beschäftigung mit einerseits den Kompositionen von Messiaen und andererseits der Pedal-Steel-Gitarre hat sich Christian Kögel immer weiter von dem Ausgangsmaterial entfernt, immer mehr selbst komponiert, bis auf dem Album schließlich bis auf ein Stück nur noch Eigenkompositionen vertreten waren. Messiaen schwingt eher als Inspiration im Hintergrund mit. Das Lernen der Pedal-Steel-Gitarre war für den studierten Gitarristen Christian Kögel übrigens schwerer als gedacht.
1: Das war auch sehr ernüchternd, weil das hatte ich mir auch so vorgestellt, dass ich doch mit meinen Gitarrenkenntnissen da ein bisschen zurechtkomme. Ist leider gar nicht so, weil die Stimmung komplett eine andere ist. Das Besondere an der Pedal Steel sind, wie der Name schon sagt, die ganzen Pedale, die teilweise Saiten verstimmen oder in andere Töne stimmen. So ein bisschen wie bei einer Harfe. Also da durchzusteigen, war mir zuerst ein komplettes Rätsel.
0: Bei Pedal-Steel-Gitarre denkt man üblicherweise nicht an Jazz, sondern vielmehr an Country oder Amerikaner. Bei Messiaen dagegen an europäische E-Musik. Für Christian Kögel lag ein Reiz genau darin, diese unterschiedlichen Assoziationsräume zu bespielen.
1: Der Reiz der Pedal-Steel war für mich der Sound, dieses lange Sustain, dieser etwas dunkle, gerade wenn man auf tiefere Saiten geht, was man dann oft von dem Instrument nicht hört, weil alle immer nur so auf hohen rumwimmern. Aber das Instrument hat viele Möglichkeiten. Das muss nicht zwangsläufig in Country gehen. Also da kann man wirklich ganz andere Musik mitmachen, wenn man es einfach macht. Ja.

0: Ein weiterer Titel aus dem Album M war das, dem aktuellen des Jazzgitarristen Christian Kögel. Ja, Kögel wollte den massiven Sound, der ihn an Massiat begeistert hat, irgendwie in seine eigene Jazzsprache überführen, sprich mit der Gitarre rüberbringen. Und ihm ist klar geworden, dass er das nicht alleine bewerkstelligen kann, sondern dass er dafür einen zweiten Gitarristen braucht. Also hat er sich mit einem weiteren Berliner Gitarren-Tausendsasser zusammengetan, mit Kalle Kallima. Im finnischen Helsinki geboren, ist Kalle Kallima mittlerweile schon viele Jahre in Berlin ansässig. Und umtriebig wie er ist, ergab es sich, dass die beiden, Kögel und Kallima, irgendwann gemeinsam auf einer Bühne standen und prompt die Funken sprühten.
1: Nach dem Abend war mir klar, okay, Kalle ist my man. Kalle ist einfach, es ist so super, mit ihm zusammen zu musizieren. Er ist super professionell, er ist super offen, positiv, also er ist einfach der perfekte Mitmusiker, von daher. Und dann habe ich ihn nach dem Konzert von ihm auch gefragt, aber habe ich gemeint so, du, ich bin gerade an Messiaen dran und möchte das jetzt gerne mal verwirklichen. Und er sofort so, was, Messiaen? Ja, super, wollte ich schon immer mal machen. Also der war einfach sofort dabei.
0: Die übrigen Mitstreiter für das Projekt zu finden, war dann nicht mehr schwer.
1: Hans Otto ist der Schlagzeuger, mit dem ich schon seit Jahren fast in jedem Projekt zusammenarbeite. Ist quasi mein Drummer, den ich immer frage. Und am Bass habe ich jemand gesucht, der E-Bass spielt, aber so ein bisschen so ein 60er Jahre, so ein muffigen E-Bass-Sound hat. Und das kann Paul Kleber sehr gut.
0: Damit war die Besetzung komplett. Schlagzeug, Bass und zwei Gitarren. Zwei Gitarristen in einer Band, im Pop keine Seltenheit, im Jazz eher ungewöhnlich.
1: Das ist total easy. Also mit Kalle geht das super. Man muss aber auch sagen, ich habe schon immer in Bands gespielt mit zwei Gitarren. Wir hatten in den 90ern in Berlin die Band UFB mit Jerry Granelli mit zwei Gitarren. Dann hatte ich die Jahrzehnte danach auch mit Jerry eine Band V16 mit David Tronzo an der anderen Gitarre. Also ich spiele schon immer in Doppelgitarrenbands. Und wenn man mal einfach mal ein bisschen das Ego weglässt und einfach guckt, was da möglich ist. Also Jerry sagte immer, und das sage ich jetzt auch immer, aber es ist eben nicht mein Spruch, zwei Gitarren sind einfach eine große Gitarre. Und wenn man so rangeht, dann kann man einfach tolle Klänge fabrizieren und einfach die Musik weiterentwickeln und sich aber nicht gegenseitig behindern.
0: Kalle Kallimas eher schroffe E-Gitarre trifft auf Christian Kögels schwebende, langgezogene Pedal-Steel-Klänge. Keine Frage, das hat was.

0: Erlens Eclairs von Christian Kögel im Quartett mit Kalle Kallima, Hans Otto und Paul Kleber. Ja, diese Formation ist sozusagen brandneu, für dieses Album gerade erst aus der Taufe gehoben. Daneben hat Christian Kögel aber auch einige langjährige Bands, sehr langjährig. Unter anderem die Formation Flex Kögel mit der Sängerin Britta Ann Flexenhaar, die besteht schon seit mehr als 25 Jahren. Das letzte Album von Flex Kögel ist 2018 erschienen, America heißt es, nach dem gleichnamigen Song aus Leonard Bernsteins Musical West Side Story. Das gesamte Album ist Bernstein gewidmet, der für Christian Kögel eine besondere Bedeutung hat, ihn auch geprägt hat. Wie viele andere Musiker und Musikerinnen seiner Generation übrigens, denn wenn man in den 1960er bis 80er Jahren aufgewachsen ist und sich für klassische Musik interessiert hat, dann standen die Chancen gut, dass man mit Leonard Bernstein in Berührung gekommen ist.
1: Ich bin schon, seit ich jugendlich bin ich so ein Bernstein-Fan, was die Person Bernstein betrifft. Also so der Educator, der Dirigent, der Komponist. Also alles, was er gemacht hat, hatte so viel Impact auf mich. Also hat mich so beeindruckt und so berührt, dass ich jahrelang schon dachte, irgendwann möchte ich mal dem huldigen.
0: Bernstein war ja ein leidenschaftlicher Musikpädagoge und hat Klassik wirklich für ein breites Publikum verständlich gemacht. Im Fernsehen, durch Konzertreihen und Workshops. Dabei hat er durch seine nahbare und lockere Art gerade auch viele junge Leute erreicht.
1: Meine Initialsituation war, ich saß als Jugendlicher vor dem Fernseher und es gab eine Sendung, wo Bernstein mit einem Jugendorchester, ich glaube, das war beim Schleswig-Holstein-Festival, jedenfalls hat er ein Jugendorchester geleitet und die haben Sacre du Printemps, also dieses Stravinsky-Stück, geübt. Und der hat irgendwann abgebrochen und hat denen gesagt, jetzt vergesst mal die Noten. Also er hat versucht, denen mitzuteilen, dass es noch mehr gibt als richtige Noten spielen. Und man muss Emotionen wecken, und dann hat er alle möglichen Situationen beschrieben, die auch teilweise ein bisschen peinlich waren, und er meinte aber, jetzt überlegt euch doch mal, ihr liegt im nassen Gras und der Frühling kommt und ihr fühlt euch vielleicht auch ein bisschen angeturnt, also es wurde auch ein bisschen schwülstig und so, und das hat mich total beeindruckt, weil man hat gesehen, wie manche von den jungen SpielerInnen eher peinlich berührt waren und mehr so geguckt haben, was will der jetzt von mir? Ich möchte doch nur meine zweite Geige spielen. Und aber andere, hat man so gemerkt, die wurden so ein bisschen angezündet. Die haben gemerkt, okay, es gibt noch was anderes, außer ein bisschen richtige Noten spielen.
0: Auch Christian Kögel hat Leonard Bernstein also quasi angezündet. Und 2018 hat er ihm dann, wie gesagt, ein ganzes Album gewidmet mit seiner Band Flex Kögel. America, so der Titel, 2018 erschienen, und 2018, wir erinnern uns, das war während der ersten Amtszeit von Donald Trump.
1: Das war auf jeden Fall ein Thema. Der Titel ist klein geschrieben, America klein. Also das war schon so ein bisschen so eine, ja nicht eine Antwort, aber auf jeden Fall Trump war im Hinterkopf, so nach dem Motto, es gibt auch noch ein anderes Amerika, vielleicht so.

0: Around the Corner und davor der Jet-Song aus West Side Story. Die Band Flex Kögel war das um den Gitarristen Christian Kögel und die Sängerin Britta Anflexenhaar. Ja, ein weiteres Ensemble, in dem man Christian Kögel bereits seit vielen Jahren hören kann, ist das Wood and Steel Trio, das schon mehrere Jazzpreise erhalten hat. Der sehr außergewöhnliche, besondere Sound dieser Band ergibt sich aus der Instrumentierung. Christian Kögel selbst spielt hier nicht Gitarre, sondern Dobro. Dazu kommen Marc Mühlbauer am Kontrabass und Roland Neffe, Marimba und Vibraphon.
1: Das ist eine rein akustische Band. Also wir spielen auch Konzerte fast ausschließlich akustisch und ich spiele ja sehr viel E-Gitarre und auch Pedal Steel funktioniert nur über Gitarrenamp und die rein akustische Musik ist eben die andere Seite der Musik, die mir sehr am Herzen liegt und als Gitarrist ist man da aber sehr schnell am Limit, weil die Gitarre im Vergleich zu den meisten anderen Instrumenten immer ein Ticken zu leise ist. Auch deswegen spiele ich in der Band Dobro, weil die ein bisschen lauter ist und sich aber sehr gut mischt mit

0: anderen Instrumenten.
1: Vor 3 Jahren, 2023, ist das aktuelle Album des Wooden Steel Trio erschienen, Wasp at the Window. Daraus hören wir den Titel Punch.

0: Das Wooden Steel Trio mit Christian Kögel an der Dobro. Ja, Gitarre, Dobro, Pedal Steel. Christian Kögel gibt sich offenbar nicht mit einem Instrument zufrieden. Er hat gleich eine ganze Palette an Zupfinstrumenten auf Lager. Auch Ud gehört dazu. Das Spielen der orientalischen Kurzhalslaute hat er schon während seiner Studienzeit gelernt.
1: Es ist eigentlich immer ähnlich. Es gibt immer eine Situation, die das Ganze entfacht. Da war ich in Israel, genau. Da gab es ein internationales Studierendentreffen in Israel von so einer Jazz Association. Da war ich mit der Hochschule aus Berlin als Studierender zu Gast. Es war eigentlich ein reines Jazzcamp, aber man hat halt auch ein bisschen Musik vorgeführt bekommen aus der Region. Und dann hat ein Trio gespielt mit einem Oud-Spieler. Und auch wieder dasselbe. Ich habe Oud gehört und dachte so, der Sound hat mich total fasziniert. Die Tatsache, dass Oud keine Bünde hat, also fretless ist, hat mich total fasziniert. Ich habe damals auch schon ein bisschen experimentiert. Ich hatte aus einer E-Gitarre die Bünde raushauen lassen und wollte fretless spielen. Das hat dann nur vom Sound nicht hingehauen. Dann habe ich den Oud da live gehört und dachte so, ja gut, also ein Oud und einen Lehrer dafür in Berlin zu finden, das dürfte kein Problem sein. Und dem war auch so.
0: Im Rahmen seines Studiums der Oud hat sich Christian Kögel auf ganz natürliche Art und Weise auch mit arabischen Musiktraditionen beschäftigt. Wenn es darum geht, diese Einflüsse in seine eigene Musik mit einfließen zu lassen, dann ist er aber eher vorsichtig.
1: Das ist schwierig, das wirkt leicht mal ein bisschen aufgesetzt. Also wenn ich jetzt in einem europäischen oder Jazz-Kontext jetzt plötzlich anfange, mit Vierteltönen zu hantieren, dann, also es kann sehr, sehr schnell ein bisschen too much sein oder einfach zu aufgesetzt wirken. Aber ich versuche ab und zu auch mal, auch mit dem Slide, wo man ja auch so Zwischentöne treffen kann, auch mal in die Richtung zu gehen, wenn es musikalisch gerade ein bisschen passt. Wenn nur ein Bordun liegt, also so ein Drone, wo man ein bisschen aus der Tonalität raus kann, dann versuche ich das auch gerne, ja.
0: Wir hören gleich noch ein Stück von Christian Kögel mit dem Wooden Steel Trio. Und damit geht das ARD Radio Festival für heute auch zu Ende. Morgen Abend begrüßen wir Sie wieder. Nachhören können Sie diese Sendung und natürlich noch viel mehr jederzeit in ARD Sounds. Ich bin Eva Garte, ich wünsche Ihnen noch eine angenehme Nacht. Auf bald.

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1: 0 Uhr. Am heutigen Mittwoch wird bei der Saarbahn doch nicht gestreikt. Die Gewerkschaft Deutscher Lokführer GDL hat die Maßnahme wieder abgesagt. Zuvor hatte die Saarbahn angekündigt, heute wieder das Ersatzkonzept umzusetzen, unabhängig davon, ob gestreikt werde oder nicht. Schienenersatzbusse und einige Saarbahnzüge werden vor allem zu den Stoßzeiten unterwegs sein. Die Streikankündigung der GDL für Donnerstag wurde nicht zurückgenommen. Innenminister Joost hat ein saarländisches Bevölkerungsschutzgesetz angekündigt. Darin sollen Regelungen zum Brand- und Katastrophenschutz zusammengefasst und erweitert werden. Laut Joost sollen auch neue Herausforderungen wie hybride Bedrohungen, mögliche Angriffe auf die kritische Infrastruktur und zivile Verteidigung abgebildet werden. Das Gesetz soll Ende August in den saarländischen Landtag eingebracht und noch in diesem Jahr verabschiedet werden. Heute Abend ist in Deutschland eine partielle Sonnenfinsternis zu sehen. Im Saarland verdeckt der Mond die Sonne dabei besonders großflächig. Experten raten dringend dazu, Spezialbrillen zu tragen. SR-Inforeporter Kai Forst.
2: Wer sich das Schauspiel am Abend anschauen will, hat gute Karten. Denn das Wetter wird mitspielen. Im Saarland sind keine Wolken in Sicht. Der Beginn der Sonnenfinsternis ist nach Angaben der Sternwarte Peterberg gegen 19.20 Uhr zu erwarten. Die maximale Bedeckung ist dann gegen 20.15 Uhr erreicht. Augenärzte warnen allerdings davor, das Spektakel ohne spezielle Schutzbrille zu beobachten. Das könne zu bleibenden Netzhautschäden führen. Herkömmliche Sonnenbrillen seien nicht geeignet. Auf die Schnelle noch eine Brille zu bekommen, könnte aber schwierig werden. Die meisten Optiker haben keine Modelle mehr auf Lager.
1: Die US-Konzerne Meta und TikTok wollen mehr Maßnahmen gegen Falschinformationen ergreifen, um Migrationskrisen wie in der spanischen Exklave Ceuta künftig zu verhindern. Das hat die EU-Kommission mitgeteilt. Die Maßnahmen sehen in ähnlichen Krisen unter anderem eine verstärkte Zusammenarbeit mit Faktenprüfern vor. Ziel sei es zu verhindern, dass kriminelle Netzwerke potenzielle Migranten mit Falschinformationen anlocken. Am 30. Juli hatten mehr als 70.000 Menschen versucht, die Grenze von Marokko nach Ceuta zu überwinden. Owen Ansah hat bei der Leichtathletik-EM als erster deutscher Sprinter seit 40 Jahren eine Medaille über 100 Meter gewonnen. Der Hamburger errang in Birmingham in 10,19 Sekunden eine Bronzemedaille. Zuvor hatte Merlin Hummel als erster deutscher Hammerwerfer seit 20 Jahren eine EM-Medaille geholt. Er gewann Silber. Das Wetter. In der Nacht sternenklar bei Tiefstwerten bis 11 Grad. Tagsüber sonnig und heiß mit Höchstwerten bis 34 Grad. Die weiteren Aussichten. Weiterhin hochsommerlich, am Wochenende Schauer oder Gewitter möglich. Bis 39 Grad. Und das waren die Nachrichten mit Wiedu Wittekind. 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
4: In dieser Nacht auf Mittwoch mit Tobias Führenbach. Herzlich willkommen. Schön, dass Sie mit dabei sind. Und wir starten mit einem tollen Concerto Rondo von Jacques Offenbach. Das Ganze für Violoncello und Orchester geschrieben. Hier Guido Schiefen, der Solist, mit dem WDR-Funkhausorchester zu erleben unter der Leitung von Helmut Froschauer. Gehen wir es an, das ARD-Nachtkonzert.

Concerto Rondo für Violoncello und Orchester von Jacques Offenbach. Wir hörten Guido Schiefen und das WDR-Funkhausorchester Arnpult, Helmut Froschauer. Hier im ARD-Nachkonzert erwartet uns nun ein Faschingsschwank aus Wien, Fantasiebilder für Klavier, verfasst von Robert Schumann und hier präsentiert von Michael Endres.

Der Faschingsschwank aus Wien, komponiert von Robert Schumann und hier im ARD-Nachkonzert präsentiert von Michael Endres. Die Liebe, sie steht im Mittelpunkt der Geschichte von Daphnis und Chloe, die sich als Heranwachsende ineinander verlieben, die dann ja zu eigenen dramatischen Erfahrungen auseinandergehen und die sich schließlich zur Reiferliebe wiederfinden. Ein Stoff, aus dem Maurice Ravel seine Ballettmusik verfasste. Wir hören die sinfonische Suite Nummer 2, Daphnis und Chloe, mit dem WDR-Sinfonieorchester Köln unter der Leitung von Gary Bertini. Musik.

Das WDR-Sinfonieorchester Köln unter Gary Bertini mit der Sinfonischen Suite Nummer 2 Daphnis und Chloe von Maurice Ravel. Im 17. Jahrhundert lebte und wirkte Antonio Bertali, der neben Monteverdi für den Siegeszug der italienischen Oper ja zumindest mitverantwortlich war. Italienische Komponisten waren damals sehr gefragte Künstler und so wurde auch Bertali bald an den Wiener Hof geholt. Wir hören von ihm die Sonata für zwei Violinen, Posaune und Basso Continuo, ein Fall für das Ensemble Musica Fiata.

Musiker Fiata mit der Sonata für zwei Violinen, Posaune und Basso Continuo von Antonio Bertali hier im ARD-Nachkonzert. Und da wird's jetzt monumental mit dem bajuwarischen Genie Richard Strauss. Er dekorierte seine Skizzen zur Tondichtung für großes Orchester mit zwei Worten: Held und Welt. Ja, die ganze Orchesterwelt ist da versammelt. Ein gigantischer Sinfoniesatz, ein üppig besetztes Werk für großes Orchester, 8 Hörner, 5 Trompeten, 4-fach besetzte Holzbläser und mindestens 64 Streicher. Außerdem volles Schlagwerk, die sinfonische Dichtung Ein Heldenleben vollendete Strauss 1898. Wir hören hier das WDR-Sinfonieorchester Köln am Pult, Semjon Bitschkow.

Das WDR-Sinfonieorchester Köln unter Semjon Bitschkow präsentierte die Tondichtung für großes Orchester Ein Heldenleben von Richard Strauss. Soweit diese Stunde hier im ARD-Nachtkonzert. Mit Musik von Julio César Ibanez geht es aus dieser Stunde raus Richtung 2 Uhr Nachrichten.

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1: Um 2 Uhr mit Ronald Lessig. Bundesverkehrsminister Bilger berät heute erneut mit seinen Kollegen aus den Bundesländern über die schwierige Lage der Binnenschifffahrt. Hintergrund sind die niedrigen Wasserstände in mehreren Flüssen, die für den Warentransport wichtig sind. Aus der Nachrichtenredaktion Martin Seiler.
2: Die Ressortleiter wollen auch über mögliche weitere Maßnahmen sprechen. Die Aufhebung des Sonntagfahrverbots für Lkw haben die meisten Bundesländer schon beschlossen. Auch